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1: Ich bin David Riemer. AOK-Chefin Reimann hat die telefonische Krankschreibung als gutes Mittel verteidigt. Gerade in Zeiten von Infektionswellen, so könnten Ansteckungen vermieden und medizinisches Personal geschützt werden. Eine missbräuchliche Nutzung könne die AOK nicht feststellen, sagte Reimann den Funke-Zeitungen. Die schwarz-rote Koalition will die Möglichkeit zur telefonischen Krankschreibung abschaffen. Das politische Berlin erwacht, die Sommerpause ist zu Ende. Unter anderem

0: steht das erste Treffen der CDU-Spitze auf dem Programm. Bundeskanzler und Parteichef Merz ist aus seinem Urlaub zurück und leitet heute die Sitzung des CDU-Präsidiums.
1: Man kann im Sinne von Merz nur hoffen, dass er sich gut erholt hat in den letzten 3 Wochen, denn es dürfte direkt anstrengend werden. Da ist die Unzufriedenheit in den eigenen Reihen mit Merz' Führungsstil. Da sind seine katastrophalen persönlichen Umfragewerte. Und da sind die schwachen Umfragen aus CDU-Sicht vor den Landtagswahlen im Herbst. Und da ist auch noch der Koalitionspartner SPD, mit dem es auch nicht rund läuft. Aus Berlin Uli Reitinger.
0: Zwischen Deutschland und Italien verschärft sich ein Streit über den Umgang mit Bootsflüchtlingen aus dem Mittelmeer. Rom will aus Deutschland keinen einzigen illegalen Einwanderer zurücknehmen, solange deutsche Hilfsorganisationen im Mittelmeer unterwegs sind. Das verkündete der italienische Vizeregierungschef Salvini am Wochenende. Die Bundesregierung verweist hingegen auf bestehende EU-Regelungen.
2: Italiens rechte Dreierkoalition von Ministerpräsidentin Giorgia Meloni begründet ihre Haltung damit, dass deutsche Hilfsorganisationen seit Jahren auf dem Mittelmeer immer wieder Bootsflüchtlinge an Bord nehmen, um sie dann in italienische Häfen zu verschiffen. Angeblich kamen auf diese Weise allein seit Jahresbeginn 2200 Migranten ins Land. Rom verlangt nun, dass diese Zahl mit der Zahl der möglichen Rückkehrer aus Deutschland verrechnet wird und besteht auf einem Ausgleich aus Berlin. Aus Rom, Christoph Saturn.
0: Die Europäische Union hat der von Russland angegriffenen Ukraine zum Nationalfeiertag fortgesetzte Hilfe zugesichert. Man werde die Ukraine weiter so lange und so umfassend wie nötig unterstützen. Das sagte Ratspräsident Costa vor der geplanten Teilnahme an Feierlichkeiten in der Hauptstadt Kiew heute. Gleichzeitig drohte er Kreml-Chef Putin mit neuen Sanktionen gegen dessen Land. Man werde den Druck erhöhen, bis Russland das Töten beendet, so Costa.
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4: Derzeit in der Region ist es meist klar und trocken. Nach einem kühlen Start steigen die Temperaturen am heutigen Montag rasch an. Es wird überwiegend sonnig. Durch föhnige Bedingungen kommt dann auch warme Luft in die Region. Die Höchstwerte erreichen rund 24 Grad. Morgen am Dienstag ändert sich das Wetter vorübergehend. Aus Südwesten ziehen wieder mehr Wolken auf und im Tagesverlauf können nördlich Regenschauer und Gewitter auftreten. Dabei bleibt es mit bis zu 23 Grad weiterhin recht warm. Zur Wochenmitte beruhigt sich das Wetter wieder. Mittwoch und Donnerstag werden überwiegend sonnig, trocken und sommerlich warm. Am Donnerstag sind Temperaturen bis etwa 28 Grad möglich. Am Freitag zieht schließlich eine Gewitterfront auf. Dann muss wieder mit Regenschauern und Gewitter gerechnet werden. Gleichzeitig gehen die Temperaturen dann auch wieder deutlich zurück und es wird mit etwa 20 Grad spürbar kühler.
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5: Normaler Verkehr im Allgäu. Ich wünsche euch eine gute Fahrt.
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1: Derzeit in der Region ist es meist klar und trocken. Nach einem kühlen Start steigen die Temperaturen am heutigen Montag rasch an. Es wird überwiegend sonnig. Durch föhnige Bedingungen kommt dann auch warme Luft in die Region. Die Höchstwerte erreichen rund 24 Grad. Morgen am Dienstag ändert sich das Wetter vorübergehend. Aus Südwesten ziehen wieder mehr Wolken auf und im Tagesverlauf können nördlich Regenschauer und Gewitter auftreten. Dabei bleibt es mit bis zu 23 Grad weiterhin recht warm. Zur Wochenmitte beruhigt sich das Wetter wieder. Mittwoch und Donnerstag werden überwiegend sonnig, trocken und sommerlich warm. Am Donnerstag sind Temperaturen bis etwa 28 Grad möglich. Am Freitag zieht schließlich eine Gewitterfront auf. Dann muss wieder mit Regenschauern und Gewitter gerechnet werden. Gleichzeitig gehen die Temperaturen dann auch wieder deutlich zurück und es wird mit etwa 20 Grad spürbar kühler.
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2: Normaler Verkehr im Sendegebiet. Ich wünsche euch eine gute Fahrt.
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1: Ich bin David Riemer. Die CDU-Spitze kommt heute unter Leitung von Parteichef Merz zu ihren ersten regulären Beratungen nach der Sommerpause zusammen. Vor der Auszeit hat es heftige Kritik an Personalentscheidungen des Kanzlers gegeben. Nach dem Rücktritt von Unionsfraktionschef Spahn hatte Merz 8 Personalwechsel in Regierung, Partei und Fraktion in die Wege geleitet. Bei der Sitzung soll sich zeigen, ob sich die Wogen inzwischen geglättet haben. Mit den weiter ungelösten Spannungen im Nahen Osten liegen die Benzinpreise in Deutschland nur knapp unter ihrem Rekordhoch. Superbenzin der Sorte E10 kostete laut ADAC zuletzt im bundesweiten Tagesdurchschnitt 2,17 Euro je Liter. Damit fehlen nur wenige Cent zum Allzeithoch aus dem März 2022.
2: Diesel ist zwar noch etwas weiter vom Allzeitrekord entfernt, hat aber zuletzt ebenfalls preislich ordentlich zugelegt. Laut ADAC zeichnet sich schon ab, 2026 könnte das bisher teuerste Tankjahr überhaupt werden. Nicht nur der Iran-Krieg treibt die Preise hoch, auch das aktuelle Niedrigwasser am Rhein erhöht die Transportkosten. Staatliche Entlastungsmaßnahmen wie zuletzt der Tankrabatt sind aktuell nicht geplant.

0: Ursula Winkler, Nachrichtenredaktion.
1: Wie gefährlich ist die AfD? Braucht es eine Brandmauer oder gar ein Parteiverbot? Darüber sind sich die Deutschen laut einer aktuellen Umfrage des INSA-Instituts im Auftrag von Bild sehr uneins.
2: Haben Sie Angst vor der AfD? Auf diese Frage antworten in der Umfrage 49% mit Nein, 42% mit Ja. Überdurchschnittlich hoch ist die Angst bei Älteren. Dass die AfD rechtsextrem ist, bejaht dabei übrigens mehr als die Hälfte der Befragten. Es haben also offenbar auch Menschen keine Angst vor der AfD, obwohl sie glauben, dass sie rechtsextrem ist. Bei den Ostwahlen könnte es bei AfD-Erfolgen darum gehen, ob andere Parteien mit ihr zusammenarbeiten. 39% sind in der INSA-Umfrage dafür. Knapp 50% plädieren dagegen für eine Brandmauer. Aus Berlin, Ronny Tochau.
1: Zum Fußball. Die Bundesligisten Mönchengladbach, Mainz und Freiburg sind mit klaren Siegen in die zweite Runde des DFB-Pokals eingezogen. Der in die zweite Liga abgestiegene FC Heidenheim und der FC St. Pauli dagegen erlebten Blamagen. Die Ergebnisse: Schott Mainz, Gladbach 0:5, Krischow Mainz 0:9, Düsseldorf Freiburg 1:5, Braunschweig Union Berlin 2:4, Lübeck Paderborn ebenfalls 2:4, Essen St. Pauli 2:0 und Jeddelo Heidenheim 5:2.
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4: Derzeit in der Region ist es meist klar und trocken. Nach einem kühlen Start steigen die Temperaturen am heutigen Montag rasch an. Es wird überwiegend sonnig. Durch föhnige Bedingungen kommt dann auch warme Luft in die Region. Die Höchstwerte erreichen rund 24 Grad. Morgen am Dienstag ändert sich das Wetter vorübergehend. Aus Südwesten ziehen wieder mehr Wolken auf und im Tagesverlauf können nördlich Regenschauer und Gewitter auftreten. Dabei bleibt es mit bis zu 23 Grad weiterhin recht warm. Zur Wochenmitte beruhigt sich das Wetter wieder. Mittwoch und Donnerstag werden überwiegend sonnig, trocken und sommerlich warm. Am Donnerstag sind Temperaturen bis etwa 28 Grad möglich. Am Freitag zieht schließlich eine Gewitterfront auf. Dann muss wieder mit Regenschauern und Gewitter gerechnet werden. Gleichzeitig gehen die Temperaturen dann auch wieder deutlich zurück und es wird mit etwa 20 Grad spürbar kühler.
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5: Normaler Verkehr im Allgäu. Ich wünsche euch eine gute Fahrt.

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1: Derzeit in der Region ist es meist klar und trocken. Nach einem kühlen Start steigen die Temperaturen am heutigen Montag rasch an. Es wird überwiegend sonnig. Durch föhnige Bedingungen kommt dann auch warme Luft in die Region. Die Höchstwerte erreichen rund 24 Grad. Morgen am Dienstag ändert sich das Wetter vorübergehend. Aus Südwesten ziehen wieder mehr Wolken auf und im Tagesverlauf können nördlich Regenschauer und Gewitter auftreten. Dabei bleibt es mit bis zu 23 Grad weiterhin recht warm. Zur Wochenmitte beruhigt sich das Wetter wieder. Mittwoch und Donnerstag werden überwiegend sonnig, trocken und sommerlich warm. Am Donnerstag sind Temperaturen bis etwa 28 Grad möglich. Am Freitag zieht schließlich eine Gewitterfront auf. Dann muss wieder mit Regenschauern und Gewitter gerechnet werden. Gleichzeitig gehen die Temperaturen dann auch wieder deutlich zurück und es wird mit etwa 20 Grad spürbar kühler.
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2: Die A96 München Richtung Lindau, zwischen Wangen-Nord und Wangen-West defekter LKW auf dem Standstreifen. Ich wünsche eine gute Fahrt.
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2: Ich bin David Riemer. AOK-Chefin Reimann hat die telefonische Krankschreibung als gutes Mittel verteidigt. Gerade in Zeiten von Infektionswellen, so könnten Ansteckungen vermieden und medizinisches Personal geschützt werden. Das sagte sie den Funke-Zeitungen. Eine missbräuchliche Nutzung könne die AOK nicht feststellen. Die schwarz-rote Koalition will die Möglichkeit zur telefonischen Krankschreibung abschaffen. Das politische Berlin erwacht, die Sommerpause ist zu Ende. Unter anderem steht das erste Treffen der CDU-Spitze auf dem Programm. Bundeskanzler und Parteichef Merz ist aus seinem Urlaub zurück und leitet heute die Sitzung des CDU-Präsidiums.
3: Man kann im Sinne von Merz nur hoffen, dass er sich gut erholt hat in den letzten 3 Wochen, denn es dürfte direkt anstrengend werden. Da ist die Unzufriedenheit in den eigenen Reihen mit Merz' Führungsstil, da sind seine katastrophalen persönlichen Umfragewerte und da sind die schwachen Umfragen aus CDU-Sicht vor den Landtagswahlen im Herbst. Und da ist auch noch der Koalitionspartner SPD, mit dem es auch nicht rund läuft. Morgen trifft sich die schwarz-rote Bundesregierung im Schloss Neu-Hardenberg in Brandenburg. Eine Arbeitsklausur, wie es heißt, ausdrücklich kein Krisentreffen. Aus Berlin, Uli Reitinger.
2: Gesundheitsminister Linnemann hat sich gegen die geplanten Einsparungen bei den Rentenansprüchen

0: pflegende Angehörige ausgesprochen. Das machte er bei der Bild am Sonntag deutlich. Unterstützung bekommt er dafür von den gesetzlichen Krankenkassen und der Stiftung Patientenschutz.
1: Wer seine Angehörigen pflegt, soll künftig weniger Rente als bisher bekommen. Das sehen die bisherigen Sparpläne vor. Diesen Punkt will Linnemann ändern. Er nennt die Pflegenden die Alltagshelden Deutschlands. Patientenschützer loben bereits das Ende eines politischen Irrwegs. Auch der Spitzenverband der gesetzlichen Kassen nennt die Kürzungen für Pflegende einen falschen Ansatz. Es brauche zur Finanzierung eine bessere Lösung, als weiter die Beitragszahler der Pflegeversicherung zur Kasse zu bitten, sagte Vorstandschef Blatt. Aus Berlin Ursula Winkler.
0: Wegen schwerer Brände im US-Bundesstaat Nevada haben die Behörden 42.000 Menschen zur Evakuierung aufgefordert. Weitere 45.000 sollten sich darauf vorbereiten oder ihre Häuser bereits verlassen. Die Flammen bei Reno haben sich auf mehr als 6.000 Hektar ausgebreitet. Das entspricht einer Fläche von mehr als 8.000 Fußballfeldern. 6 Personen wurden verletzt. Das Feuer sei von Menschen verursacht worden, erklärten die Einsatzkräfte. Details nannten sie allerdings nicht.
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3: Derzeit in der Region ist es meist klar und trocken. Nach einem kühlen Start steigen die Temperaturen am heutigen Montag rasch an. Es wird überwiegend sonnig. Durch föhnige Bedingungen kommt dann auch warme Luft in die Region. Die Höchstwerte erreichen rund 24 Grad. Morgen am Dienstag ändert sich das Wetter vorübergehend. Aus Südwesten ziehen wieder mehr Wolken auf und im Tagesverlauf können nördlich Regenschauer und Gewitter auftreten. Dabei bleibt es mit bis zu 23 Grad weiterhin recht warm. Zur Wochenmitte beruhigt sich das Wetter wieder. Mittwoch und Donnerstag werden überwiegend sonnig, trocken und sommerlich warm. Am Donnerstag sind Temperaturen bis etwa 28 Grad möglich. Am Freitag zieht schließlich eine Gewitterfront auf. Dann muss wieder mit Regenschauern und Gewitter gerechnet werden. Gleichzeitig gehen die Temperaturen dann auch wieder deutlich zurück und es wird mit etwa 20 Grad spürbar kühler.
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4: Die A96 München Richtung Lindau. Zwischen Wangen-Nord und Wangen-West defekter LKW auf dem Standstreifen. Ich wünsche eine gute Fahrt.
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2: Derzeit in der Region ist es meist klar und trocken. Nach einem kühlen Start steigen die Temperaturen am heutigen Montag rasch an. Es wird überwiegend sonnig. Durch föhnige Bedingungen kommt dann auch warme Luft in die Region. Die Höchstwerte erreichen rund 24 Grad. Morgen am Dienstag ändert sich das Wetter vorübergehend. Aus Südwesten ziehen wieder mehr Wolken auf und im Tagesverlauf können nördlich Regenschauer und Gewitter auftreten. Dabei bleibt es mit bis zu 23 Grad weiterhin recht warm. Zur Wochenmitte beruhigt sich das Wetter wieder. Mittwoch und Donnerstag werden überwiegend sonnig, trocken und sommerlich warm. Am Donnerstag sind Temperaturen bis etwa 28 Grad möglich. Am Freitag zieht schließlich eine Gewitterfront auf. Dann muss wieder mit Regenschauern und Gewitter gerechnet werden. Gleichzeitig gehen die Temperaturen dann auch wieder deutlich zurück und es wird mit etwa 20 Grad spürbar kühler.
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3: Die A96 München Richtung Lindau. Zwischen Aitrach und Eichstätten Gefahr durch ungesicherte Unfallstelle auf dem Standstreifen. Und noch die A96 München Richtung Lindau. Zwischen Wangen-Nord und Wangen-West defekter LKW auf dem Standstreifen. Ich wünsche eine gute Fahrt.
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2: Ich bin Uli Reitinger. Die CDU-Spitze kommt heute unter Leitung von Parteichef Merz zu ihren ersten regulären Beratungen nach der Sommerpause zusammen. Vor der Auszeit hatte es heftige Kritik an Personalentscheidungen des Kanzlers gegeben. Nach dem Rücktritt von Fraktionschef Spahn hatte Merz 8 Personalwechsel in Regierung, Partei und Fraktion in die Wege geleitet. Für Verärgerung sorgte vor allem die Art und Weise der Ablösung von Verkehrsminister Schnieder. Die Möglichkeit zur telefonischen Krankschreibung will die schwarz-rote Koalition abschaffen. Kritik kommt von AOK-Chefin Carola Reimann. Sie verteidigt die telefonische Krankschreibung in den Zeitungen der Funke Mediengruppe als gutes Mittel.
3: Laut der AOK-Chefin können telefonische Krankschreibungen Ansteckungen vermeiden und medizinisches Personal schützen. Eine missbräuchliche Nutzung kann sie nicht feststellen. Auch die geplante Pflicht zur Vorlage einer Arbeitsunfähigkeitsbescheinigung ab dem ersten Krankheitstag hält Reimann für unsinnig. Eine solche Pflicht binde Kapazitäten, die für die Versorgung nicht zur Verfügung stünden. Aus Berlin, David Riemer.
2: Wer im Restaurant, Café oder an der Ladentheke mit Karte zahlen will, bekommt immer öfter Trinkgeldempfehlungen auf dem Kartenlesegerät angezeigt. Verbraucherzentralen kritisieren das.
4: Verbraucherschützer kritisieren vor allem, dass die Tasten für einen eigenen Betrag oder kein Trinkgeld auf den Kartenterminals oft schlechter sichtbar sind, während die Vorschläge wie 10, 15 oder 20% Trinkgeld farblich hervorstechen. Viele Kunden würden sich dadurch gedrängt fühlen, dabei würden die meisten von sich aus gerne Trinkgeld geben. Gleichzeitig beobachtet die Gastronomiegewerkschaft aber auch, dass Kartenzahler häufig gar kein Trinkgeld geben. Deswegen sei so ein System praktisch. Fiona Reinhardt, Nachrichtenredaktion.
2: Zum Sport. Die Bundesligisten Mönchengladbach, Mainz, Freiburg, Union Berlin und Paderborn sind in die zweite

0: zweite Runde des DFB-Pokals eingezogen. Rot-Weiß Essen und der Regionalligist Jeddelo 2 sorgten für Überraschungen. Die Ergebnisse im Einzelnen: Schott Mainz gegen Gladbach 0:5, Grischow Mainz 0:9, Düsseldorf-Freiburg 1:5, Braunschweig-Union Berlin 2:4, Phoenix Lübeck-Paderborn 2:4, Essen St. Pauli 2:0, Jeddelo 2 gegen Heidenheim 5:2, Westfalia Rhinern gegen Dynamo Dresden 0:6, Balingen gegen Magdeburg 0:4, Jena Darmstadt 1:2 und Fürth gegen Bochum 1:2.
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2: Mit Niklas Bitzenauer. Bei Waltenhofen ist am Abend ein Ultraleichtflugzeug nach einem Motorausfall bei einer Notlandung verunglückt. Der 54-jährige Pilot bemerkte beim Überflug Motorprobleme, kurz darauf fiel der Motor komplett aus. Auf einem Feld im Ortsteil Rohr versuchte er notzulanden. Dabei brach das Bugfahrwerk ab, das Flugzeug bohrte sich mit der Nase in den Boden und überschlug sich. Der Mann wurde leicht verletzt. Und im Taufach Fetzachmoos bei Leutkirch-Urlau ist am Nachmittag bei Mehrarbeiten ein Brand ausgebrochen. Ein Aufsitzmähgerät fing Feuer und setzte Schilf in Brand. Die Feuerwehr konnte gerade noch verhindern, dass es zu einem Großbrand gekommen ist. Eine Drohne half dabei, sich einen Überblick über das Ausmaß des Feuers zu schaffen.
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3: Frisch ist es da draußen und zwar richtig frisch. Teilweise liegen wir im einstelligen Bereich. Brrr, ich brauche bald meine Jacke. 9 Grad in Kempten, 9 Grad aber auch in Buchloe. Und 14 Grad messen wir in Lindau. Wir starten freundlich und trocken in die neue Woche. Die Temperaturen steigen am Nachmittag auf bis zu 24 Grad. Da stört dann auch der Ostwind nicht. Aber morgen, ja, da kann es schon am frühen Morgen auch mitunter lokale kräftige Gewitter geben. Dazu auch Regenschauer tagsüber. Beruhigt sich das Wetter, dann wird's wieder gemütlich. Am Nachmittag bekommen wir eine Mischung aus Sonne und Wolken bei sommerlichen 21 bis 25 Grad.
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3: Wir haben keine Meldungen auf den Allgäuer Straßen. Sicheres Ankommen.
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3: Keine Blitzer auch jetzt am frühen Morgen. 0805 70 80 90.
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3: Ach Niklas, Wochenende ist auch schon wieder rum. Mann, Mann, Mann, wie die Zeit vergeht. Ich finde das voll fies.
4: Gruselig.
3: Freie Zeit, die flutscht einem so durch.
4: Aber generell die Zeit, wenn du jetzt denkst, heute ist schon der 24. August, es ist fast September, unser Sommer ist rum.
3: Unser Sommer ist rum, in 4 Monaten haben wir dann Weihnachten. Okay, heute singen wir nicht, das tun wir euch nicht an. Was
4: Last
3: hast du denn gemacht? was hast du denn gemacht am Wochenende?
4: Na, es gab einmal ein Grillen, dann war ich auch beim Italiener essen und gestern am Sonntag war ich im Minga.
3: Zwinger, in der Landeshauptstadt und Schnee war es gerade.
4: Ja, sehr schön. Noch richtig schönes Wetter im Biergarten.
3: Herrlich. Herrlich.
4: Können wir nochmal Sonntag haben?
3: Können wir nochmal Sonntag haben. Wir versuchen zumindest gedanklich die Zeit nochmal zurückzudrehen.
4: Okay.
3: Schönen guten Morgen.
4: Buongiorno.
3: Hello.

0: Einen guten Start euch in die neue Woche. Ihr hört den Algarwecker am Montag. Katastrophen wie Hochwasser, Stürme oder schwere Unfälle zeigen immer wieder, wenn nichts mehr geht, kommen die Retter in Blau. Das Technische Hilfswerk oder kurz gesagt die THW. Aber was genau macht das THW eigentlich? Wie ist es organisiert? Das THW ist Deutschlands Zivilschutzorganisation des Bundes und das mit einer langen Tradition. So Melanie English, sie ist die erste weibliche Ortsbeauftragte des THW in Kempten.
1: Ursprünglich gegründet wurde das THW zum Bevölkerungsschutz, zum Zivilschutz. Das war also in der Nachkriegszeit, als es darum ging, Deutschland wieder aufzubauen, dass die Bevölkerung einfach auch einerseits die militärische Verteidigung nach außen hat und andererseits aber auch nach innen den Schutz der Bevölkerung und die Unterstützung der Bevölkerung. Darum haben wir auch zum Beispiel blaue Autos, damit man auch klar und erkennt, die Feuerwehr, das sind die mit den roten Autos, die sind so für den Grundschutz verantwortlich in der jeweiligen Kommune. Das THW mit den blauen Autos, wir sind für den Bevölkerungsschutz dann zuständig, für den Zivilschutz.
0: In Deutschland gibt es bundesweit 668 Ortsgruppen. Das Besondere, über 98% der rund 88.000 THW-Aktiven machen das komplett ehrenamtlich. Wow! Und das Ganze natürlich in ihrer Freizeit. Pia Hege, sie ist stellvertretende Ortsbeauftragte beim THW Lindenberg, ist über ihren Bruder zum THW gekommen.
2: Wir haben ja auch eine Jugendgruppe und dort bin ich dann eben mit 12 ins THW gekommen. Mein Bruder war vorher schon im THW, hat da ganz viel zu Hause erzählt und ich denke, nach dem ersten Jugendlager hat er fast nicht mehr aufgehört. Dann dachte ich mir, schaue ich mir das auch mal an, mal mitgegangen und da hat mich das natürlich überzeugt. Einmal die Gemeinschaft, aber auch, dass wir als Kinder damals, fand ich das natürlich auch sehr cool, dass wir das, was die Großen machen, auch mitmachen dürfen, beziehungsweise das gleiche Gerät benutzen dürfen.
0: Mitmachen kann jener ab 6 Jahren in der THW-Jugend und für die Erwachsenen startet der Weg mit der Grundausbildung im nächstgelegenen Ortsverband. Wer Interesse hat, das ganze Gespräch mit Melanie English und Pia Hege könnt ihr nachhören auf unserer Homepage auf allgäuhit.de. Giftgase, Viren oder radioaktive Strahlung. Am Bundeswehrstandort Sonthofen wird der Schutz vor den unsichtbaren Gefahren von heute trainiert. An der Schule für ABC-Abwehr lernen Soldaten den Ernstfall. Und wie genau das ausschaut, darüber erzählt heute der Kommandeur der Schule, Tim Richard, im Kaffeeklatsch. Er ist Oberst bei der Bundeswehr.
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0: Ihr hört den Allgäuwecker am Montag. Schönen guten Morgen. Hallo. Crazy, wie die Zeit fliegt, oder? Die Hälfte der Sommerferien ist heute schon wieder vorbei. Es ist eben wie mit allem Schönen. Es geht viel zu schnell vorbei. Sei es Wochenende, sei es mal einen freien Tag zwischendurch oder eben aber auch Urlaub. Kein frühes Aufstehen, keine Hausaufgaben und stattdessen jede Menge Zeit zum Spielen, Schwimmen oder für Ausflüge. Das könnte für die Kids gerne immer so weitergehen. Oder wieso findet ihr die Sommerferien so toll?
1: Man hat einfach viel Zeit und kann auch Sachen ausprobieren.
2: Man kann wo übernachten und am Tag dann halt auch spielen oder Sachen machen, die halt sonst nicht möglich wären.
3: Weil man sich dann auf die nächste Klasse freut.
4: In den Sommerferien trifft man die Familie.
5: Man kann mal abschalten und ganz gechillt genießen.
6: Und man kann verreisen.

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2: Ultraleichtflugzeug überschlägt sich bei Notlandung in Waltenhofen. Flächenbrand bei Leutkirch-Urlau nach Maschinenbrand. Und das Wetter, meist wolkenlos, bei noch frischen 9 bis maximal 12 Grad. Ich bin Niklas Bitzenauer, einen schönen Montagmorgen. In Nesselwang hat ein unbekannter Mann zwei Kinder angesprochen und ihnen Süßigkeiten angeboten. Die 8 und 9 Jahre alten Kinder reagierten nicht darauf und informierten ihre Eltern. Der Mann fuhr anschließend mit einem dunklen, vermutlich älteren VW-Bus davon. An der Schiebetür war ein auffälliger Totenkopf. Die Polizei hat die Ermittlungen aufgenommen und sucht jetzt dringend nach Zeugen. Die anhaltende Trockenheit setzt den Obstbauern am Bodensee zu. Nach mehreren Hitzewellen sind viele Äpfel zu klein, einige haben zudem Sonnenbrand und müssen aussortiert werden. Regen gab es zuletzt nur vereinzelt und oft nicht genug. Die Obstbauern hoffen deshalb auf einen kühlen, sonnigen Herbst mit ausreichend Niederschlag, damit die Früchte noch wachsen und an Qualität gewinnen können. Ansonsten droht auch hier eine eher schlechtere Ernte dieses Jahr. Bei Waltenhofen ist am Abend ein Ultraleichtflugzeug nach einem Motorausfall bei einer Notlandung verunglückt. Der 54-jährige Pilot bemerkte beim Überflug Motorprobleme. Kurz darauf fiel der Motor komplett aus. Auf einem Feld im Ortsteil Rohr versuchte er notzulanden. Dabei brach das Backfahrwerk ab. Das Flugzeug bohrte sich mit der Nase in den Boden und überschlug sich. Der Pilot konnte sich leicht verletzt selbst befreien und wurde vorsorglich ins Krankenhaus gebracht. Die Polizei ermittelt jetzt, am Flugzeug entstand ein Schaden von rund 50.000 Euro. Außerdem wurde das Feld leicht beschädigt. Bei Leutkirch-Urlau ist am Sonntagnachmittag eine landwirtschaftliche Maschine auf einer Moorwiese in Brand geraten. Die Flammen griffen auf das trockene Feld über und breiteten sich auf rund 300 Quadratmeter aus. Wegen des schwer zugänglichen Geländes mussten die Feuerwehren rund 800 Meter Schlauchleitung verlegen. Der Landwirt und eine Helferin erlitten Kreislaufprobleme und wurden vom Rettungsdienst versorgt. Nach rund 3 Stunden war der Brand gelöscht. Als Ursache wird ein technischer Defekt an der Maschine vermutet. Der marode Illersteg zwischen Stadion und Theater in Kempten wird Ende September abgerissen. Die wichtige Verbindung bleibt voraussichtlich mehr als ein Jahr gesperrt. Für Fußgänger und Radfahrer richtet die Stadt deshalb einen kostenlosen Shuttlebus ein. Er fährt montags bis freitags von 6 bis 20 Uhr und samstags von 8 bis 18 Uhr im 15-Minuten-Takt. Der neue Illersteg soll Ende 2027 fertig sein und rund 8,4 Millionen Euro kosten.
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3: Jetzt ist die Sonne schon aufgegangen. Um 6.24 Uhr. Erst vor ein paar Minuten ist es hell geworden hier bei uns im Allgäu. Heute wird es schön sonnig und trocken. In Richtung Abend dann schon wieder mehr Wolken. Und in der Nacht kann es erste lokale Schauer geben. Die Tageshöchstwerte liegen am Nachmittag zwischen 19 und 24 Grad. Morgen vorübergehend dann Wolken. Wir haben immer wieder Regenschauer und auch einzelne Gewitter. Zum Teil auch schon ganz früh am Morgen. Im Laufe des Tages Wetterbesserung. Die Temperaturen liegen zwischen 20 und 24 Grad. Und auch am Mittwoch wird sonnig, trocken und sommerlich warm.
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3: Da schaut's nach wie vor gut aus. Auf den Allgäuer Straßen keine Meldungen für euch.
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3: Auch an dieser Stelle habe ich noch gar nichts zu vermelden. Keine Blitzer. Momentan habt ihr was für uns. 0805 70 80 90.
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3: Niklas, bald ist das Biergartenwetter vorbei, oder?
2: Ach ja, ich weiß leider. Dann heißt es wieder reinsitzen. Oder dann können die kann man auch mal wieder in die Therme. Ist auch wieder schön.
3: Ist auch mal wieder schön. Aber du, ich brauche bei den Temperaturen jetzt in der Früh 9 Grad in Kempten fast schon so ein dünnes Jäckchen.
2: Ich hatte heute eine Jacke an.
3: Stimmt. Das ist so ein
2: Windjacke. Ja, genau. Ich habe mir gedacht, also
3: einen Windbreaker.
2: Und ich muss auch ganz ehrlich sagen, ich habe gestern doch so einen kleinen Spaziergang gemacht.
3: Ja, ja. Braucht man irgendwie?
2: Ich hatte keine Jacke an, weil am Anfang ging es noch. Beim Rückweg hatte ich richtig so Gänsepuppe.
3: Ja, das ist, wenn die Sonne weg ist, ist, finde ich, vom Boden her auch schon richtig etwas kühler.
2: Oh ja.
3: Wir starten rein, oder wenn hier da mal die Musik möchte oder auch
2: naja,
3: nicht möchte.
2: Vielleicht wollen wir nichts mehr.
3: Ja, wir sprechen nämlich gleich mit...
2: Ah, jetzt hören wir was.
3: Jetzt hören wir was mit unserem Kollegen Kai Zorn, der das Ganze ein bisschen genauer aufdröselt, wie die Sommerferienwoche 4 wird für die Allgäuer Kids, sofern sie hier bei uns im Allgäu sind. Guten Morgen!
2: Morgen!

0: Ja, sie hat es irgendwo geschafft.
1: Sich einen Platz im harten Musikbusiness zu ergattern und denselbigen auch zu behalten. Leonie aus der Oberpfalz, schönen guten Morgen. Sommerferienwoche Nummer 4 beginnt. Bis Anfang letzter Woche war es gefühlt auch immer sonnig und heiß. Dann gab es Regen und Gewitter. Letzte Nacht war es schon richtig frisch. Ist jetzt der Sommer rum oder kommt da doch nochmals was? Spätsommer. Was machen die Ferien? Darüber sprechen wir mit Kai Zorn aus unserer Wetterredaktion. Sowas von viele Fragen und das am Montagmorgen. Hallo Kai, die Woche startet schön, oder?
2: Ja, und frisch mit ein paar Nebelfällen.
1: Ja,
2: ansonsten wird es heute ein sehr, sehr angenehmer Tag werden. Mit Sonnenschein, ein paar wenigen harmlosen Quellwolken und teilweise etwas kompakteren hohen Wolken, wo mal die Sonne milchig matt hindurchscheint. Die Temperaturen steigen auf 19 bis 25 Grad und einzelne Gewitter bilden sich am ehesten über den Alpen.
1: Geht das jetzt gefühlt kühler weiter?
2: Es wird wieder wärmer werden. Nach einer frischen Nacht bringt uns der Dienstag Sonne und von Südwesten her kompakte Wolken mit ein paar Schauern und Gewittern. Auch der Mittwoch ist leicht wechselhaft mit Sonne, Wolken und Schauern und Gewittern. Es wird wärmer, die Temperaturen steigen auf zunächst um 25, dann wieder auf über 25 Grad. Sehr warm wird der Donnerstag mit nahe 30 Grad. Nachmittags und abends folgen dann von Westen her teilweise kräftige Schauer und Gewitter. Und der Freitag wird aller Voraussicht nach dann windig, immer wieder mit Regen bei Temperaturen von unter 20 Grad.
1: Ah, ich will es irgendwie gar nicht hören. Und wir haben heute Vormittag oder heute am frühen Morgen auch schon darüber gesprochen, wie schnell die Zeit vergeht. Was sagst du wettertechnisch zum letzten August-Wochenende? Das ist ja das kommende Wochenende.
2: Es geht unbeständig weiter, vor allen Dingen windig, haben aber ein bisschen Glück. Im Norden Deutschlands gibt es mehr Schauer. Der Samstag ist nach derzeitigen Trends schaurig bei unter 20 Grad. Der Sonntag wird dann eine Spur freundlicher, wo es zumindest um und etwas über 20 Grad werden.
1: Danke dir für diese kleine Vorausschau heute und morgen. Okay, Donnerstag nochmal super heiß und dann wird's wieder etwas wechselhafter.
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Schönen guten Morgen, ihr hört den Allgäuweck an diesem Montag. Eishockey, Oberligist ESV Kaufbeuren hat das Eishockey-Vorbereitungsspiel gegen den DEL2-Aufsteiger ECDC Memmingen Indians mit 6:5 nach Penaltyschießen gewonnen. Vor über 2400 Zuschauern lieferten sich die Rivalen gestern Abend einen offenen Schlagabtausch. Nach der Verlängerung stand es trotz eines Hattricks von Memmingens Markus Lillich unentschieden 5:5. Den entscheidenden Penalty verwandelte Eero Elo für die Joker dann aus Kaufbeuren. Bereits am kommenden Freitag folgt das Rückspiel in Kaufbeuren. 3200 Athleten beim Allgäu-Triathlon am Alpsee. Der Münchner Tom Hug und Lena Meissner vom Erdinger Aktivteam haben die traditionsreiche Klassikdistanz des Allgäu-Triathlons 2026 gewonnen. Hug blieb beim härtesten Kultwettkampf der Region als einziger Starter. Unter der magischen 4-Stunden-Marke insgesamt nahmen gestern rund 3200 Athletinnen und Athleten bei bestem Sommerwetter die Strecken rund um den Alpsee in Angriff. Und Bogenschießen, das kann man sich vielleicht schon vormerken. Der BSC Buronen Kaufbeuren lädt nämlich für Samstag, den 19. September, ist noch ein bisschen hin, zu einem Schnuppertag im traditionellen Bogenschießen ein. Von 10 bis 15 Uhr können dann Kids ab 8 Jahren den Sport auf dem Gelände der Stadtranderholung in Gutwillen ausprobieren. Auf dem Programm stehen Sicherheitsregeln sowie das Schießen auf Scheiben und 3D-Ziele. Die Ausrüstung wird gestellt. Die Plätze werden nach Anmeldungseingang vergeben. Alle Infos und natürlich auch das Formular findet ihr im Internet unter bscburonen.de.

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2: Ich bin Uli Reitinger. AOK-Chefin Carola Reimann hat die telefonische Krankschreibung als gutes Mittel verteidigt, gerade in Zeiten von Infektionswellen. So könnten Ansteckungen vermieden und medizinisches Personal geschützt werden, sagte sie den Zeitungen der Funke Mediengruppe. Eine missbräuchliche Nutzung könne die AOK nicht feststellen. Die schwarz-rote Koalition will die Möglichkeit zur telefonischen Krankschreibung abschaffen. Die Sprengstoffdrohne auf dem Flughafen Leipzig-Halle hat nicht nur Politiker und Beamte der Sicherheitsbehörden aufgeschreckt, auch die Bevölkerung macht sich ernsthafte Sorgen. Laut einer YouGov-Umfrage für die dpa ist eine Mehrheit von 63% der Bundesbürger mit Blick auf diesen Vorfall besorgt.
3: Die Drohne war im Sicherheitsbereich des Flughafens zwischen ukrainischen Frachtmaschinen entdeckt worden, der Generalbundesanwalt ermittelt. Viele glauben, dass Russland dahinter steckt, aber sicher ist das nicht. Die YouGov-Umfrage gezeigt, 4 von 5 Befragten halten Deutschland bei der Abwehr feindlicher Drohnen an solch kritischen Stellen wie Flughäfen für schlecht vorbereitet. Dabei hatte die Bundesregierung zuletzt einige Maßnahmen ergriffen. Sie schuf bei der Bundespolizei eine eigene Drohnenabwehreinheit und eröffnete ein Technologiezentrum für Drohnensicherheit in Sachsen-Anhalt. Ursula Winkler, Nachrichtenredaktion.
2: Die Sommerpause ist vorbei. Die CDU-Spitze kommt heute unter Leitung von Parteichef Merz zu ihren ersten Beratungen nach dem Urlaub zusammen. Bei den letzten Gremiensitzungen im Juli hatte es heftige Kritik an den Personalentscheidungen des Kanzlers gegeben. Nach dem Rücktritt von Fraktionschef Spahn hatte Merz 8 Personalwechsel in Regierung, Partei und Fraktion in die Wege geleitet. Für Verärgerung in der CDU hatte vor allem die Art und Weise der Ablösung von Verkehrsminister Schnieder gesorgt. Zum Sport. Der niedersächsische Regionalligist SSV Jeddelo 2 hat für die bislang größte Überraschung in der ersten DFB-Pokalrunde gesorgt. Das Amateurteam besiegte Bundesliga-Absteiger Heidenheim mit 5:2. Heidenheim-Trainer Frank Schmidt sagte nachher:
4: Für uns eine ganz schwere Situation, die wir so in der Form noch nicht hatten. Jetzt liegen wir auf dem Boden, müssen zu Recht die Kritik auf uns einprasseln lassen, müssen das alles verarbeiten, aber die Aufgabe ist es, 180 Grad ins Positive zu drehen.
2: Die zweite Überraschung des Sonntags schaffte Drittligist Rot-Weiß Essen mit dem 2:0 gegen Bundesliga-Absteiger St. Pauli. Ansonsten setzten sich gestern die Favoriten durch.
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0: Bei Waltenhofen ist am Abend ein Ultraleichtflugzeug nach einem Motorausfall bei einer Notlandung verunglückt. Der 54-jährige Pilot bemerkte beim Überflug Motorprobleme, kurz darauf fiel der Motor komplett aus. Auf einem Feld im Ortsteil Rohr versuchte er notzulanden. Dabei brach das Backfahrwerk ab, das Flugzeug bohrte sich mit der Nase in den Boden und überschlug sich. Der Mann wurde leicht verletzt. Und bei Leutkirch-Urlau ist am Nachmittag eine landwirtschaftliche Maschine auf einer Moorwiese in Brand geraten. Die Flammen griffen auf das trockene Feld über und breiteten sich auf rund 300 Quadratmeter aus. Wegen des schwer zugänglichen Geländes mussten die Feuerwehren rund 800 Meter Schlauchleitung verlegen. Der Landwirt und eine Helferin erlitten Kreislaufprobleme und wurden vom Rettungsdienst versorgt.
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2: Es ist ein Wetterträumchen zum Start in die neue Woche. Heute sehr freundlich, sehr sonnig, tagsüber trocken. Wir haben zwar Ostwind, aber die Temperaturen erreichen trotzdem warme 20 bis 24 Grad. Morgen früh, und zwar richtig früh, zieht es dann bereits zu. Da starten wir quasi mit einzelnen Regenschauern oder aber auch sogar örtlichen Gewittern in den Dienstag. Im Tagesverlauf beruhigt sich das Wetter und wir bekommen eine Mischung aus Sonne und Wolken und sommerlichen 21 bis 25 Grad. Und am Mittwoch kehrt dann das beständige Hochdruckwetter zurück. Juhu!
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2: Es schaut gut aus auf den Allgäuer Straßen, aktuell keine Meldungen.
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2: Auch da habe ich noch nichts für euch, keine Blitzer. Um kurz nach 7 0800 570 80 90 eure Nummer kostenfrei, mir Staus, Blitzer, Behinderungen zu melden. Gute Fahrt.
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2: Die nordische Kombination findet natürlich im Winter statt. Niklas, hi, du kannst ja gar nicht Skifahren.
3: Nein, das stimmt.
2: Ich auch kann nicht von der Schanze springen.
3: Aber Langlauf, das geht.
2: Langlauf, das geht. Ein dreifacher deutscher Triumph. Wir können also richtig jubeln mit den Allgäuer Jungs. Beendete den Sommer Grand Prix der nordischen Kombination in Frankreich in Chauneuf.
3: Ich finde den Ort irgendwie cool.
2: Chauneuf, weil er sich so cool anhört.
3: Ja, voll.
2: Ja, wo liegt der in Frankreich? Wissen wir nicht. Guck mal. Auf jeden Fall, Fakt ist, die Deutschen haben ein gutes Fazit reingebracht. Mehr dazu gleich hier bei uns.

0: Schönen Start euch in die neue Woche. In diesen Montag, ihr hört den Allgäu Wecker. Ein dreifacher deutscher Triumph beim Finale des Sommer Grand Prix im Juragebirge. Haben wir gerade nochmals gegoogelt. Im Juragebirge ist Chaux-Neuf. Denn in diesem Ort sicherte sich Manuel Feist den Tagessieg im Zielsprint vor Richard Stenzel. Platz 3 reichte dem Allgäuer David Mach, um den Gesamtsieg perfekt zu machen. Ebenfalls stark präsentierte sich Julian Schmid, der sich in der Verfolgergruppe nach vorne gearbeitet hat. Für das deutsche Team ist dieser Erfolg ein wichtiges Ausrufezeichen, pünktlich dann auch zur Vorbereitung auf den WM-Winter. So hat Julian Schmid dieses Sommer-Event, also den Sommer-Grand Prix der nordischen Kombinierer, erlebt.
1: Dieses Jahr habe ich mich dazu entschieden, auch mal wieder alle Stationen mitzufahren. Hatte jetzt eigentlich eine ganz gute Woche, bin eigentlich zufrieden mit den Ergebnissen. Es gibt natürlich noch einiges zu tun, aber ich denke, als Gesamtteam in Deutschland haben wir uns sehr gut verkauft. Wir haben einen Sieger eben in der Gesamtwertung gestellt. Ja, und ich freue mich jetzt auf die nächste Zeit, dass wir noch gut trainieren können und dann greifen wir im November im Winter wieder an.
0: Dann greifen wir im November und im anstehenden Winter wieder an. Nach diesem erfolgreichen Sommerfinale packen die Kombinierer die Rollski erstmal so ein bisschen beiseite und starten, Julian Schmid hat es ja gerade gemeint, dann direkt in die Phase der Wintervorbereitung auf Schnee. Der FIS-Weltcup der nordischen Kombination für die anstehende Saison, also 26-27, startet für die Männer am 27. November in Finnland. Die Frauen steigen eine Woche später ein, das ist dann schon der 4. Dezember, und zwar in Norwegen, in Trondheim. Da geht's für die Mädels los in die neue Saison. Macht auf jeden Fall Lust nach mehr. Schönen Start in den Montag.
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0: Guten Morgen.
1: Ah, wie ich dieses Geräusch am Wochenende nicht vermisst habe. Zum Wachwerden habt ihr euch hoffentlich erstmal einen großen Apfel parat gelegt. Ja, richtig gehört. Damit werden wir nämlich viel effektiver und besser wach als mit literweise Kaffee. Wieso das so ist, weiß Pia Wegner.
2: Weil sie dem Körper echte Energie liefern. Und zwar durch die Kalorien, die sie enthalten. Ihr natürlicher Fruchtzucker kommt im Gehirn als Treibstoff an. Gleichzeitig sorgen Ballaststoffe dafür, dass diese Energie nicht schlagartig verpufft, sondern gleichmäßiger ankommt. Kaffee wirkt ganz anders. Koffein blockiert vor allem das Müdigkeitssignal im Gehirn und sorgt dafür für einen schnelleren Kick. Ein Apfel kann diesen Koffeinschub nicht 1:1 ersetzen. Er hilft aber, sanfter, stabiler und vor allem langfristig wacher in den Tag zu starten. Und das ganz ohne die Nebenwirkungen von Kaffee.

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2: Ultraleichtflugzeug überschlägt sich bei Notlandung in Waltenhofen. Flächenbrand bei Leutkirch-Urlau nach Maschinenbrand. Und das Wetter, meist wolkenlos, bei noch frischen 9 bis maximal 12 Grad. Ich bin Niklas Bitzenauer, einen schönen Montagmorgen. Bei Waltenhofen ist am Abend ein Ultraleichtflugzeug nach einem Motorausfall bei einer Notlandung verunglückt. Der 54-jährige Pilot bemerkte beim Überflug Motorprobleme. Kurz darauf fiel der Motor komplett aus. Auf einem Feld im Ortsteil Rohr versuchte er notzulanden. Dabei brach das Backfahrwerk ab, das Flugzeug bohrte sich mit der Nase in den Boden und überschlug sich. Der Pilot konnte sich leicht verletzt selbst befreien und wurde vorsorglich ins Krankenhaus gebracht. Die Polizei ermittelt jetzt, am Flugzeug entstand ein Sachschaden von rund 50.000 Euro. Außerdem wurde das Feld leicht beschädigt. Bei Leutkirch-Urlau ist am Nachmittag eine landwirtschaftliche Maschine auf einer Moorwiese in Brand geraten. Die Flammen griffen auf das trockene Feld über und breiteten sich auf rund 300 Quadratmeter aus. Wegen des schwer zugänglichen Geländes mussten die Feuerwehren rund 800 Meter Schlauchleitung verlegen. Der Landwirt und eine Helferin erlitten Kreislaufprobleme und wurden vom Rettungsdienst versorgt. Nach rund 3 Stunden war der Brand wieder gelöscht. Als Ursache wird ein technischer Defekt an der Maschine vermutet. Der marode Illersteg zwischen Stadion und Theater in Kempten wird Ende September abgerissen. Die wichtige Verbindung bleibt voraussichtlich mehr als ein Jahr lang gesperrt. Für Fußgänger und Radfahrer richtet die Stadt deshalb einen kostenlosen Shuttlebus ein. Er fährt montags bis freitags von 6 Uhr in der Früh bis 20 Uhr und samstags von 8 bis 18 Uhr im 15-Minuten-Takt. Der neue Illersteg soll dann Ende 2027 fertig sein und rund 8,4 Millionen Euro kosten. Und noch zum Sport. Erfolgreicher Abschluss des Sommer-Grand Prix der nordischen Kombinierer im französischen Jean-Neuf. Die deutschen Männer feiern einen Dreifachsieg. Manuel Feist gewinnt vor David Mach vom TSV Buchenberg und Richard Stenzel. David Mach sichert sich zudem den Gesamtsieg. Julian Schmidt wird Gesamtfünfter. Bei den Frauen läuft Nathalie Ambruster auf Platz 2 und wird Dritte der Gesamtwertung.
3: Ja, wir hatten jetzt unseren letzten Wettkampf im Sommer Grand Prix hier in Jean-Neuf. Dieses Jahr haben wir dazu entschieden, auch mal wieder alle Stationen mitzufahren. Hatte jetzt eigentlich eine ganz gute Woche, bin eigentlich zufrieden mit den Ergebnissen. Es gibt natürlich noch einiges zu tun, aber ich denke, als Gesamtteam in Deutschland haben wir uns sehr gut verkauft, haben wir einen Sieger eben in der Gesamtwertung gestellt. Und ich freue mich jetzt auf die nächste Zeit, dass wir noch gut trainieren können und dann greifen wir im November im Winter wieder an.
2: So Julian Schmidt vom SC Oberstdorf.
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4: Es ist ein schöner, es ist ein sonniger Start in die neue Woche. Der heutige Montag hat viel Sonnenschein im Gepäck und milde Temperaturen bis zu 24 Grad am Nachmittag. Morgen starten wir ein bisschen wolkenreicher, möglicherweise auch etwas nass oder mit lokalen Gewittern, denn der Start in den Dienstag ist nicht mehr ganz so schön. Im Laufe des Tages allerdings auch da Wetterbesserung. Eine Mischung aus Sonne und Wolken dann am Nachmittag bei ähnlich milden Temperaturen. Richtig stabil, sonnig und hochsommerlich wird's nochmals am Mittwoch.
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4: Keine Meldungen.
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4: Auch da habe ich keine Blitzer. 0800 5 70 80 90.
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4: Niklas, du wohnst ja in Altusried oder auf dem Also, du gehörst zu Altusried wohntechnisch.
2: Genau. So schaut's aus.
4: Sagen wir mal so, da tut sich ja einiges in Sachen Einzelhandel oder Nahversorger. Feneberg haben wir ja alle mitbekommen, insolvent, die Aufteilung, Rewe ist irgendwo damit eingestiegen und hat aber dann auch den Rotstift angesetzt.
2: Oh ja, und es werden 5 Filialen ja geschlossen von Feneberg, das haben wir auch schon berichtet, genau. Darunter eben auch die Altusrieder Filiale.
4: Was heißt das für den Ort? Ich meine, du bist ja dann unmittelbar betroffen. Was sagst du? Wir sprechen ja gleich mit Max Boneberger, dem Bürgermeister von Altusried. Wie findest du das?
2: Ja, ich denke mir halt so, weil auch das Altersheim in der Nähe ist, für ja. Ist es vielleicht ein bisschen schwieriger, jetzt irgendwo hinzukommen zum Einkaufen, weil es gibt natürlich noch Netto und Rewe im gleichen Ort, das ist klar. Es sind halt jeweils, je nachdem, wo er kommt, Ortsausgang oder Eingang. Und das ist dann doch ein Stückchen zum Laufen. Klar, andererseits, Feneberg-Produkte sind ja jetzt mittlerweile auch Rewe-Produkte irgendwie, dann wären es auch irgendwie 2 Rewe geworden.
4: Ja, also wie das ganze Bürgermeister Max Boneberger sieht, das erzählt er uns gleich hier im Allgäuwecker. Schönen guten Morgen.
2: Morgen.

0: So klingt euer Start in die neue Woche in diesem Montag, 7 Uhr und gleich 40 Minuten. Hier ist der Allgäuwecker. Schönen guten Morgen. Ein Allgäuer Unternehmen, das seit Monaten für Gesprächsstoff sorgt, ist Feneberg. Erst die angemeldete Insolvenz, dann das Schutzschirmverfahren und schließlich die Lösung. REWE und LEH Allgäu übernehmen Feneberg. Doch von den 72 Filialen werden 5 komplett geschlossen, dicht gemacht. Darunter auch der Supermarkt in Altusried. Und dort gibt es neben Feneberg auch eine Postfiliale. Viele fragen sich jetzt, was passiert mit der? Bürgermeister von Altusried, Max Bruneberger.
1: Die Feneberg-Schließung, die Filialschließung ist natürlich aus Altusrieder Sicht sehr bedauerlich. Wir hätten die Versorgung in der Ortsmitte gerne aufrecht erhalten. Wo es weitergeht, ist allerdings die Post. Hier gibt es sehr, sehr gute Gespräche zwischen DHL und einem Vermieter in Altusried. Hier sind allerdings die Verträge noch nicht gezeichnet. Derzeit in der Zentrale in Bonn zur Unterzeichnung bei der DHL. Und Ziel wird es sein, zum 1.10. in der Ortsmitte eine neue DHL-Filiale eröffnen zu können. Und da bin ich auch zuversichtlich, dass wir das hinbekommen.
0: Also immerhin ist die Postfiliale gesichert. Trotzdem hinterlässt die Schließung des Feneberg-Markts eine Lücke bei der Lebensmittelversorgung so direkt in der Altusrieder Ortsmitte. Gerade für ältere Menschen oder die im nahegelegenen Altenheim leben, war der Markt sehr gut erreichbar. Es gibt noch 2 Discounter, REWE und Netto. Die beiden liegen dagegen an den beiden Ortsenden. Deshalb hoffen viele, dass künftig vielleicht auch wieder ein Lebensmittelgeschäft in das bisherige Feneberg-Gebäude einzieht. Aber das steht noch in den Sternen.
1: Das Gebäude ist nicht im gemeindlichen Besitz. Und was ich an dieser Stelle schon auch nicht verhehlen möchte, von offizieller Seite von Feneberg haben wir als Gemeinde bisher noch überhaupt keine Mitteilung. Das bedauere ich wirklich sehr. Und auch die Vermieterin hat mir mitgeteilt, dass sie erst im 6. August in Kenntnis gesetzt wurde, dass am 29. August der Laden schließen soll. Das ist sehr bedauerlich. Natürlich habe ich jetzt mittlerweile die Gesprächskanäle geöffnet und bin auch mit der Vermieterin im Austausch. Aber da bitte ich ums Verständnis, dass sie sich natürlich auch erst einmal orientieren muss, wie es weitergehen soll in ihrem Gebäude. Und da möchte ich im Moment mich überhaupt noch nicht festlegen.
0: Ja, so ein bisschen im Hinterkopf hat man dann das schon gehabt, dass Feneberg eventuell Filialen schließen wird. So ganz überraschend kam das wahrscheinlich nicht.
1: Dieser Feneberg ist in die Jahre gekommen. Es gab mehrmals die Initiative in Altusried, einen neuen Feneberg entstehen zu lassen. Auch hier gab es Widerstände, auch aus der Bevölkerung. Ich möchte hier auch der Bürgerentscheid 2012 erwähnen, wo sich Altusried mehrheitlich gegen den damaligen Bau im Gemeindepark geäußert hat. Und dementsprechend glaube ich nicht, ohne Entscheidungen vorwegzunehmen, dass sich auf dieser Ladenfläche, die nach heutigen Standards viel zu klein ist, ein weiterer Betreiber eines Lebensmittelmarktes finden lässt. Möchte es aber auch nicht ausschließen und natürlich wird das Teil der Verhandlungen und der Gespräche mit der Inhaberin sein.
0: Es war, wenn wir da diesen kleinen Flashback machen, 2012 ein knappes Rennen, aber am Ende hat es gereicht, den Bau abzuwehren.
1: Die Mehrheit hat sich damals mit 50,42% gegen den Bau eines Vollsortimenters im Gemeindepark entschieden und das gilt es zu respektieren, dass wir zwischenzeitlich dann 14 Jahre weiterhin diesen Markt betreiben konnten. Ich glaube, das muss man positiv bewerten. Allerdings muss man sich jetzt auch ehrlich machen und sagen, hätte der Markt Altusried oder damals im Bürgerentscheid eine andere Entscheidung herbeigesucht, dann hätten wir einen Feneberg-Markt, der nach meiner Empfindung und Wahrnehmung heute nicht geschlossen wäre, wie die 67 anderen Märkte, die weiter betrieben werden.
0: Auch wenn die Postfiliale in Altusried erhalten bleibt, schließt der Feneberg-Markt in Altusried ab dem kommenden Samstag, das ist dann auch schon der 29. August, bleiben dann die Türen für immer zu. Damit fehlt in der Ortsmitte künftig ein wichtiger Anlaufpunkt für die Lebensmittelversorgung. Wie es mit dem bisherigen Feneberg-Gebäude weitergeht, sobald es dazu etwas Neues gibt, erfahrt ihr es natürlich hier bei uns auf Allgäuhit. Einen guten Start rein in die neue Woche. Guten Morgen!
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0: Hier ist der Allgäuer Wecker. Schönen guten Morgen. Die parlamentarische Sommerpause ist zu Ende. Im politischen Berlin geht heute der Betrieb quasi wieder los. Bundeskanzler Friedrich Merz leitet bereits am Vormittag die Sitzung des CDU-Präsidiums. Nach diesem parteiinternen Termin steht morgen dann schon eine Klausur der schwarz-roten Koalition, also mit der SPD, an. Einen Überblick hat Diana Kramer.
1: Der Rücktritt von Jens Spahn als Unionsfraktionschef, der quasi Rauswurf von Verkehrsminister Patrick Schnieder und weitere Personalentscheidungen hatten im Juli für ordentlich Wirbel auch innerhalb der CDU gesorgt. Jetzt wird sich zeigen, ob sich die Wogen geglättet haben. Wirklich Zeit für weitere Personaldebatten ist auch nicht. Schon in knapp 2 Wochen steht die erste Landtagswahl in Sachsen-Anhalt an. Auch der Mittelstandsverband fordert von Kanzler Merz jetzt Führungsstärke und einen klaren Fokus auf die anstehenden Reformen.

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2: Ich bin Uli Reitinger. Die Sommerpause ist zu Ende. Im politischen Berlin geht heute der Betrieb wieder los. Bundeskanzler Merz leitet am Vormittag die Sitzung des CDU-Präsidiums. Nach diesem parteiinternen Termin steht morgen dann schon eine Klausur der schwarz-roten Koalition, also mit der SPD, an.
3: Der Rücktritt von Jens Spahn als Unionsfraktionschef, der quasi Rauswurf von Verkehrsminister Patrick Schnieder und weitere Personalentscheidungen hatten im Juli für ordentlich Wirbel auch innerhalb der CDU gesorgt. Jetzt wird sich zeigen, ob sich die Wogen geglättet haben. Wirklich Zeit für weitere Personaldebatten ist auch nicht. Schon in knapp 2 Wochen steht die erste Landtagswahl in Sachsen-Anhalt an. Auch der Mittelstandsverband fordert von Kanzler Merz jetzt Führungsstärke und einen klaren Fokus auf die anstehenden Reformen. Diana Kramer, Nachrichtenredaktion.
2: Die Krankenkasse AOK hat die telefonische Krankschreibung als gutes Mittel verteidigt, gerade in Zeiten von Infektionswellen. So könnten Ansteckungen vermieden und medizinisches Personal geschützt werden, sagte AOK-Chefin Reimann den Funke-Zeitungen. Eine missbräuchliche Nutzung könne ihre Kasse nicht feststellen. Die schwarz-rote Koalition will die Möglichkeit zur telefonischen Krankschreibung abschaffen. Europa muss sich wegen der starken Erwärmung des Kontinents künftig auf besonders viele Extremwetterereignisse einstellen. Deren Häufigkeit werde mit der Erwärmung weiter zunehmen, sagt Stefan Rahmsdorf vom Potsdam-Institut für Klimafolgenforschung der Rheinischen Post.
4: Dieser Sommer könnte das neue Normal werden. Was früher alle 500 Jahre vorkam, das tritt heute schon alle 50 Jahre auf, sagt der Experte. Also zum Beispiel sinnflutartiger Regen, ausgedörrte Felder, und er fordert, runter mit den Emissionen auf Null, damit es nicht noch schlimmer wird. Ungewöhnlich heftig erwärmt sich gerade auch der Pazifik. Das Wetterphänomen El Niño schlägt zu. So stark wie noch nie, vermuten Forscher. Claudia Wächter, Nachrichtenredaktion.
2: Zum Fußball: in der ersten Runde des DFB-Pokals hat es gestern 2 Überraschungen gegeben. Die beiden Bundesliga-Absteiger sind rausgeflogen. Der 1. FC Heidenheim mit 2:5 gegen den niedersächsischen Regionalligisten SSV Jeddelo 2 und der FC St. Pauli unterlag bei Drittligist Rot-Weiß Essen mit 0:2. Bei den anderen Spielen gab es keine Überraschungen, so setzten sich gestern alle Erstligisten durch. Also Freiburg, Union Berlin, Mönchengladbach, Paderborn und Mainz sind eine Runde weiter.
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5: mit Niklas Bitzenauer. Bei Waltenhofen ist am Abend ein Ultraleichtflugzeug nach einem Motorausfall bei einer Notlandung verunglückt. Der 54-jährige Pilot bemerkte beim Überflug Motorprobleme, kurz darauf fiel der Motor komplett aus. Auf einem Feld im Ortsteil Rohr versuchte er notzulanden. Dabei brach das Backfahrwerk ab, das Flugzeug bohrte sich mit der Nase in den Boden und überschlug sich. Der Mann wurde leicht verletzt. Und bei Leutkirch-Urlau ist am Nachmittag eine landwirtschaftliche Maschine auf einer Moorwiese in Brand geraten. Die Flammen griffen auf das trockene Feld über und breiteten sich auf rund 300 Quadratmeter aus. Wegen des schwer zugänglichen Geländes mussten die Feuerwehren rund 800 Meter Schlauchleitung verlegen. Der Land

0: geliefert und eine Helferin erlitten Kreislaufprobleme und wurden vom Rettungsdienst versorgt.
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2: Es ist schon richtig schön sonnig da draußen und die Temperaturen steigen heute auf über 20 Grad, 19 bis 24 Grad, trotz des Ostwindes. Es wird angenehm sommerlich, heute ein bisschen ausnutzen. Morgen starten wir nicht ganz so sonnig in den Dienstag. Wir haben bereits viele Wolken, erste Regenschauer hinter uns um diese Uhrzeit und wahrscheinlich auch einzelne lokale Gewitter. Aber im Laufe des Tages wird es dann immer besser und auch am Nachmittag bekommen wir eine Mischung aus Sonne und Wolken, ähnlich milden Temperaturen. Am Mittwoch ebenfalls sehr, sehr sonnig, tagsüber trocken und sommerlich warm.
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2: A96 München Richtung Lindau zwischen Memmingen Ost und Memmingen Nord. Vorsicht, Gegenstände auf der Fahrbahn in entgegengesetzter Richtung. A96 Lindau Richtung München zwischen Memmingen Nord und Memmingen Ost. Dichter Verkehr.
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2: Keine Blitzer, 0800 5 70 80 90.
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2: Was war das gerade?
0: Ich weiß es nicht.
2: Warst du oder war das unsere Technik?
0: Ich weiß nicht, nein.
2: Es war die Technik. Die gibt ja manchmal ganz eigenartige Geräusche. Mhm. Zukunftsbaum, was kannst du mit diesem Begriff anfangen, Niklas?
0: Also ich kann mir zumindest vorstellen, dass es irgendwie so eine spezielle Art von Baum ist, der sich vielleicht mit dem Klimawandel ein bisschen besser zurechtfindet. Also der nicht gleich kaputt geht, wenn es mal eine längere Trockenperiode gibt oder es auch mal ein Unwetter kommt.
2: Bei diesem Sommer haben wir ja wirklich extreme Temperaturen gehabt über einen sehr, sehr langen Zeitraum und die Wiesen, jeder der einen Garten hat oder mal einen Nachbarsgarten reingespitzelt hat, der sieht irgendwie nicht mehr viel grün. Ähnlich geht es den Bäumen. Und du lagst richtig, der Zukunftsbaum, da wird noch ein bisschen getüftelt, was die Resistenz angeht. Und darüber sprechen wir gleich mit dem Amt für Ernährung, Landwirtschaft und Forsten hier im Allgäu-Wecker.
0: Dann würde ich sagen,
2: guten Morgen.
0: Buenas dias.

0: Ihr hört den Allgäuwecker am Montag. Gleich ist es 8:10. Schönen guten Morgen. Was für ein Sommer. Oh, man muss sich das immer wieder mal vor Augen führen. Das war schon außerordentlich. Da gab es Spitzen in jegliche Richtungen und ich glaube, viele haben die angenehmen Seiten des heißen sonnigen Sommers schon genießen können. Andererseits muss man aber auch festhalten, die lange Trockenheit macht der Natur zu schaffen und schnell fällt da auch der Begriff Klimawandel. Eine Tatsache, der wir uns stellen müssen und die Erkenntnis, da müssen wir was tun. Das bestätigt auch Bernhard Schmieder, er ist Abteilungsleiter am Amt für Ernährung, Landwirtschaft und Forsten in Kempten mit Blick auf den Wald.
1: Richtig, da ist es eben wichtig, nicht irgendwas, sondern mehrere gezielt abgewogene Schritte zu tun, die helfen können, die Entscheidung, wir müssen uns im Forst, ja im Wald auf Jahrzehnte, Jahrhunderte in die Zukunft hinaus bewegen und da Entscheidungen treffen. Und da ist es aus meiner Sicht wichtig, sie eben nicht auf eine Art, sondern auf verschiedene Arten, auf Mischbaumarten zu konzentrieren, damit dann im Ergebnis sozusagen eine gute Mischung rauskommt, die stabil ist.
0: Es geht darum, Bäume zu haben, die mit den künftigen klimatischen Bedingungen besser zurechtkommen. Als Zukunftsbäume werden gerne mal Baumhasel, Atlas und Libanon, Zeder, Bornmüller, Tanne und Orientbuche genannt.
1: Sind aus meiner Sicht Möglichkeiten, aber das werden jetzt nicht alleine sozusagen die Arten sein, die die Kohlen aus dem Feuer holen. Ich denke, da muss man viel mehr die Strategie der Bayerischen Forstverwaltung ansprechen, die da auf verschiedene Füße steht. Das sind im Wesentlichen drei, nämlich heimische Baumarten, die eine gute Anpassung haben, stärker zu beteiligen, andere Herkünfte zu wählen. Also mit Herkünfte meinen wir Genetik, die dem Baum von seinem Standort, von seiner Geburt an mitgegeben wurde. Und wir meinen da auch alternative Arten zu beteiligen.
0: Also sprich eine Esskastanie vielleicht oder eine Tanne von irgendwo anders in Deutschland oder auch aus Italien oder dem Balkan. Man darf ja auch nicht vergessen, in anderen Jahren müssen die Bäume bei uns dann wieder mit Kälte, mit Schneelast oder mit feuchten Sommern klarkommen. Und da scheinen sich die ganz fremden Arten doch auch schwer zu tun.
1: Ich kenne konkret einen Anbauversuch für Baumhasel und Atlaszeder, also zwei dieser gefragten Fremdländer im Kempter Wald. Und dieser Versuch, der zeigt uns auf, da gibt's hohe Ausfälle. Die Bäumchen sind zum Teil eingegangen. Da gibt es staunasse Böden, die sind im Frühling lange kalt und haben unangenehme Wuchsbedingungen. Und aus meiner Sicht, ich habe das mit mehreren Experten schon mal besichtigt, diese Fläche. Ist das die Ursache, warum die noch nicht so gut wachsen bei uns?
0: Vielversprechender steht da oder sieht da ein kleinerer, älterer Esskastanienbestand im Lindauer Raum aus. Der dürfte die letzten Jahre so wirklich vor sich hin wachsen. Um aber wertvolles Holz daraus produzieren zu können, müsste man zukünftig noch mehr Pflege investieren.
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geht's in einen angenehmen sommerlichen Tag. Hier ist der Allgäuwecker Montag. Der Sommerhit des Jahres 2017 hat dem Interpreten mittlerweile viele, viele Nebenjobs eingebracht. Luis Fonsi war in den vergangenen Jahren Juror in diversen Castingshows. Gerade erst in der spanischen Version von The Voice Kids. Da ist aber kein Kandidat mit seinem Hit Despacito bei den Blind Auditions angetreten. Anders als ein Kandidat bei The Voice of Germany vor ein paar Jahren, allerdings erfolglos. In Deutschland könnte dieses Lied bestimmt so ziemlich jeder singen, ob nun gut oder schlecht. Wir haben Despacito schließlich lange, lange genug im Ohr gehabt. Heute vor 9 Jahren war Luis Fonsi mit Despacito zum letzten Mal die offizielle Nummer 1 der deutschen Singlecharts. Nach ganzen 17 Wochen nonstop an der Spitze. Schönen Start in diesen Montag.

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2: Ultraleichtflugzeug überschlägt sich bei Notlandung in Waltenhofen. Flächenbrand bei Leutkirch-Urlau nach Maschinenbrand. Und das Wetter, meist wolkenlos, bei noch frischen 9 bis maximal 12 Grad. Ich bin Niklas Bitzenauer, einen schönen Montagmorgen. Bei Waltenhofen ist am Abend ein Ultraleichtflugzeug nach einem Motorausfall bei einer Notlandung verunglückt. Der 54-jährige Pilot bemerkte beim Überflug Motorprobleme. Kurz darauf fiel der Motor komplett aus. Auf einem Feld im Ortsteil Rohr versuchte er notzulanden. Dabei brach das Backfahrwerk ab, das Flugzeug bohrte sich mit der Nase in den Boden und überschlug sich. Der Pilot konnte sich leicht verletzt selbst befreien und wurde vorsorglich ins Krankenhaus gebracht. Die Polizei ermittelt jetzt, am Flugzeug entstand ein Sachschaden von rund 50.000 Euro. Außerdem wurde das Feld leicht beschädigt. Bei Leutkirch-Urlau ist am Nachmittag eine landwirtschaftliche Maschine auf einer Moorwiese in Brand geraten. Die Flammen griffen auf das trockene Feld über und breiteten sich auf rund 300 Quadratmeter aus. Wegen des schwer zugänglichen Geländes mussten die Feuerwehren rund 800 Meter Schlauchleitung verlegen. Der Landwirt und eine Helferin erlitten Kreislaufprobleme und wurden vom Rettungsdienst versorgt. Nach rund 3 Stunden war der Brand wieder gelöscht. Als Ursache wird ein technischer Defekt an der Maschine vermutet. Der marode Illersteg zwischen Stadion und Theater in Kempten wird Ende September abgerissen. Die wichtige Verbindung bleibt voraussichtlich mehr als ein Jahr lang gesperrt. Für Fußgänger und Radfahrer richtet die Stadt deshalb einen kostenlosen Shuttlebus ein. Er fährt montags bis freitags von 6 Uhr in der Früh bis 20 Uhr und samstags von 8 bis 18 Uhr im 15-Minuten-Takt. Der neue Illersteg soll dann Ende 2027 fertig sein und rund 8,4 Millionen Euro kosten. Und noch zum Sport. Erfolgreicher Abschluss des Sommer-Grand Prix der nordischen Kombinierer im französischen Jean-Neuf. Die deutschen Männer feiern einen Dreifachsieg. Manuel Feist gewinnt vor David Mach vom TSV Buchenberg und Richard Stenzel. David Mach sichert sich zudem den Gesamtsieg. Julian Schmidt wird Gesamtfünfter. Bei den Frauen läuft Nathalie Ambruster auf Platz 2 und wird Dritte der Gesamtwertung.
3: Ja, wir hatten jetzt unseren letzten Wettkampf im Sommer Grand Prix hier in Jean-Neuf. Dieses Jahr haben wir dazu entschieden, auch mal wieder alle Stationen mitzufahren. Hatte jetzt eigentlich eine ganz gute Woche, bin eigentlich zufrieden mit den Ergebnissen. Es gibt natürlich noch einiges zu tun, aber ich denke, als Gesamtteam in Deutschland haben wir uns sehr gut verkauft, haben wir einen Sieger eben in der Gesamtwertung gestellt. Und ich freue mich jetzt auf die nächste Zeit, dass wir noch gut trainieren können und dann greifen wir im November, im Winter wieder an.
2: So Julian Schmidt vom SC Oberstdorf.
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4: Mit Sonnenschein starten wir an diesen Montag, aber auch in diese neue Woche. Die Temperaturen tagsüber steigen noch an auf 20 bis 24 Grad. Wir haben ein bisschen Ostwind am Nachmittag, aber nichtsdestotrotz können wir heute Sonne satt genießen. Wir schauen auf die kommenden Tage. Morgen, der Dienstag, hat nicht so einen sonnigen Start, sondern ganz das Gegenteil. Wir haben Wolken, wir haben lokale Regenschauer. Schon ziemlich am frühen Morgen und auch einzelne lokale Gewitter können da schon grummeln und uns vielleicht auch wach werden lassen. Im Laufe des Tages wird es besser. Wir bekommen auch da eine Mischung aus Sonne und Wolken bei sommerlichen 21 bis 25 Grad. Und richtig schön trocken und sommerlich wird dann wieder der Mittwoch.
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4: Es schaut gut aus auf den Allgäuer Straßen. Aktuell keine Störungsmeldungen für euch. Ihr habt Freifahrt.
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4: Keine Blitzer von meiner Seite. Wenn ihr irgendwo etwas stehen seht, gerne reingeben, kostenfrei über die 0800 5 70 80 90.
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4: Hallo und schönen guten Morgen. Ha, rein geht's in Woche 4, das heißt Halbzeit bei den Sommerferien in Bayern. Das ist schon irre, wie schnell die Zeit manchmal durchrutscht. Vielleicht kommt ihr gerade aus dem Urlaub. Vielleicht startet ihr heute Vormittag in den Urlaub oder am kommenden Wochenende. Ja, wir bringen für unsere Lieben gern mal ein Souvenir mit. Irgendwie eine nette Keramikschale oder aber auch eine Postkarte. Was immer wieder mitgebracht wird, sind allerdings süße kleine Katzen oder Hunde. Ist keine gute Idee, denn über kurz oder lang landen die tierischen Urlaubssouvenirs in den Tierheimen, auch hier bei uns im Allgäu. Gleich mehr dazu im Allgäu-Wecker bei mir.

0: Hier ist der Allgäu-Wecker. Wir starten rein in die vierte Ferienwoche der großen Sommerferien für die Allgäuer Kids. Wahnsinn. Halbzeit heißt es quasi. Vielleicht wart ihr auch schon im Urlaub oder vielleicht geht es für euch in den kommenden Tagen noch einmal weg. Süße Katzen, die im Griechenland-Urlaub vorm Hotel auf eine Kleinigkeit vom All-Inclusive-Buffet warten oder herrenlose Welpen am Straßenrand in der Türkei. Vielen von uns kam da schon der Gedanke, oh, die sind so süß. Den nehme ich einfach mit nach Hause. Vom Urlaubssouvenir auf vier Beinen rät Dr. Nina Gerhard-Metzger vom Tierärztlichen Bezirksverband Oberbayern aber dringend ab.
1: Ein Hund oder eine Katze aus dem Ausland braucht einen gültigen Tollwutschutz und einen Impfpass, einen Transponder, einen Chip, um ihn überhaupt über die Grenze zu bekommen. Und unsere Grenzkontrollen sind natürlich nicht so scharf, dass jedes Auto angehalten wird. Das heißt, es gibt Unmengen an illegal importierten Tieren. Und dadurch haben wir in den letzten Jahren eine Zunahme an Krankheiten, die hier quasi schon ausgestorben waren. Also was ich ganz schlimm finde, ist die Tollwutgefahr, weil das ist einfach tödlich für den Menschen. Das ist unverantwortlich.
0: Jedes Urlaubsland hat andere Regeln natürlich, welche Dokumente und Impfungen das Tier jetzt bräuchte. Sonst ist das Mitbringen illegal.
1: Wenn wir das mitkriegen, das Tier ist ohne Impfpass und ohne Chip hier rübergekommen, müssen wir das Veterinäramt informieren. Da spielt auch Datenschutz keine Rolle mehr. Die kriegen eine Anzeige, müssen wir machen. Dann können wir auch uns nicht gegen wehren, auch wenn der Besitzer noch so nett ist und sagt, er wusste das nicht.
0: Wer sich ein Tier wünscht, der sollte sich hier bei uns umschauen, meint die Ärztin.
1: Die Tierheime platzen aus allen Nähten, weil sich leider sehr viele Besitzer in Deutschland Tiere in der Corona-Zeit angeschafft haben und jetzt merken, sie können das einfach sich nicht leisten. Das Tier ist vielleicht krank geworden, sie können die Tierarztkosten nicht bezahlen. Das heißt, ich würde überhaupt keins aus dem Ausland holen, sondern würde ins Tierheim gehen und mir da ein Tier holen.
0: Denn die suchen natürlich auch ein liebevolles Zuhause.
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0: Guten Morgen, hallo. Crazy, wie die Zeit fliegt, oder? Die Hälfte der Sommerferien ist heute schon wieder vorbei. Es ist eben wie mit allem Schönen. Es geht viel zu schnell vorbei. Sei es Wochenende, sei es mal einen freien Tag zwischendurch oder eben aber auch Urlaub. Kein frühes Aufstehen, keine Hausaufgaben und stattdessen jede Menge Zeit zum Spielen, Schwimmen oder für Ausflüge. Das könnte für die Kids gerne immer so weitergehen. Oder wieso findet ihr die Sommerferien so toll?
1: Man hat einfach viel Zeit und kann auch Sachen ausprobieren.
2: Man kann wo übernachten und am Tag dann halt auch spielen oder Sachen machen, die halt sonst nicht möglich wären.
3: Weil man sich dann auf die nächste Klasse freut.
4: In den Sommerferien trifft man die Familie.
5: Man kann mal abschalten und ganz gechillt genießen.
6: Und man kann verreisen.

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2: Ich bin Uli Reitinger. Die Pläne zur telefonischen Krankschreibung stoßen weiter auf Kritik. Die Chefin der AOK, Carola Reimann, will an der Möglichkeit, sich per Telefon krankschreiben zu lassen, festhalten. Gerade während der Infektionswellen könnten Ansteckungen vermieden und medizinisches Personal geschützt werden, sagte sie den Zeitungen der Funke Mediengruppe.
3: Die AOK-Chefin ist sich sicher, es gibt nicht mehr Blaumacher durch die telefonische Krankschreibung. Die Bundesregierung will dagegen die telefonische Krankschreibung abschaffen. Außerdem soll ab dem ersten Krankheitstag eine Arbeitsunfähigkeitsbescheinigung vorgelegt werden. Grund? Kanzler Merz will so die Krankheitstage in den Unternehmen verringern. Claudia Wächter, Nachrichtenredaktion.
2: Heute erwacht das politische Berlin aus der Sommerpause. Auch der Kanzler ist wieder da. Friedrich Merz leitet heute die Sitzung des CDU-Präsidiums. Es ist die erste Sitzung der CDU-Spitzen seit den personellen Maßnahmen, die Merz im Juli einigen innerparteilichen Ärger eingebracht hatten. Morgen kommen die Union und die SPD im brandenburgischen Neu-Hardenberg zu einer Regierungsklausur zusammen. Wer im Restaurant, Café oder an der Ladentheke mit Karte zahlen will, bekommt immer häufiger Trinkgeldempfehlungen auf dem Kartenlesegerät angezeigt. Verbraucherzentralen kritisieren das. Sie fürchten, dass Kunden manipuliert werden.
4: Verbraucherschützer kritisieren vor allem, dass die Tasten für einen eigenen Betrag oder kein Trinkgeld auf den Kartenterminals oft schlechter sichtbar sind, während die Vorschläge wie 10, 15 oder 20% Trinkgeld farblich hervorstechen. Viele Kunden würden sich dadurch gedrängt fühlen, dabei würden die meisten von sich aus gerne Trinkgeld geben. Gleichzeitig beobachtet die Gastronomiegewerkschaft aber auch, dass Kartenzahler häufig gar kein Trinkgeld geben. Deswegen sei so ein System praktisch. Gäste dürften aber auf keinen Fall zum Trinkgeldgeben gedrängt werden und das Trinkgeld müsse auch wirklich beim Personal ankommen. Fiona Reinhardt, Nachrichtenredaktion.
2: Und noch zum Fußball. Im DFB-Pokal hat es gestern in der ersten Runde zwei Überraschungen gegeben. Zwei Bundesliga-Absteiger haben gepatzt und sind ausgeschieden. Der 1. FC Heidenheim unterlag beim niedersächsischen Viertligisten SSV Jedelo 2 mit 2:5. Und der FC St. Pauli verlor bei Drittligist Rot-Weiß Essen mit 0:2. Ansonsten gab es keine Überraschungen. So setzten sich alle 5 Erstligisten, die gestern im Einsatz waren, auch durch. Freiburg, Union Berlin, Mönchengladbach, Paderborn und Mainz stehen in Runde 2.
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5: mit Niklas Bitzenauer. Die Zahl der politisch motivierten Straftaten in Kempten und im Oberallgäu hat sich innerhalb von 10 Jahren mehr als verdoppelt. Vergangenes Jahr registrierte die Polizei 123 Fälle, 2015 waren es noch 55. Einen großen Anteil machen Volksverhetzung und das Verbreiten verfassungswidriger Symbole aus. Viele Fälle spielen sich inzwischen digital ab. Und in Dornbirn in Vorarlberg ist am Abend ein 36-jähriger Mann nach einem räuberischen Diebstahl festgenommen worden. Er soll in einer Tankstelle in der Schwefelstraße eine Packung Zigaretten gestohlen und anschließend einen Mitarbeiter mit einem Faustschlag ins Gesicht verletzt haben. Die Polizei sucht jetzt dringend nach Zeugen.
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6: Es ist ein freundlicher Start in die neue Woche mit viel Sonnenschein. Na schon, von Beginn an. Wir haben ein bisschen Ostwind, aber nichtsdestotrotz steigen die Temperaturen heute auf bis zu 24 Grad. Morgen wird's ein bisschen trüber, grauer und auch nass. Schon in den frühen Morgenstunden kann es erste Regenschauer geben oder einzelne lokale Gewitter. Im Laufe des Tages wird es dann langsam besser, ähnlich milde Temperaturen, sonnig und trocken und sommerlich schön zeigt sich dann der Mittwoch.
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1: Kurz nach neun ist es. Es schaut gut aus auf den Allgäuer Straßen. Derzeit keine Meldungen.
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1: Auch da schaut's gut aus. Keine Blitzer von mir. 0800 5 70 80 90. Das ist eure kostenfreie Nummer direkt rein ins Studio.
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1: Stillgestanden gibt's diesen Befehl noch?
3: Nein, den gibt es natürlich noch, aber nicht im Radio.
1: Nicht im Radio. Heute geht's ein bisschen über die Bundeswehr, um den Bundeswehrstandort in Sonthofen. Und weil das ein bisschen tricky ist mit diesen militärischen Graden, Oberst, Kommandeur, Leiter von, deswegen bitte ich Sie, sich selbst einmal kurz vorzustellen.
3: Ja, guten Morgen. Ich mache das sehr gerne. Auch einen wunderschönen guten Morgen von mir. Ganz einfach, mein Name ist Tim Richard.
1: Ja.
3: Ich bin der Kommandeur der Schule für ABC-Abwehr und gesetzliche Schutzaufgaben in Sonthofen. Militärischer Dienstgrad Oberst, aber das spielt jetzt hier im Radio und im Zivilen, denke ich mal, eine völlig nachgeordnete Rolle. Ich freue mich, hier zu sein, mit Ihnen zu plaudern und die nächste Stunde ins Gespräch zu kommen.

0: Und schon sind wir in Sonthofen. Studio in Kempten. Aber Sonthofen, das ist Ihr Standort, Ihr Arbeitsplatz und auch Ihr Wohnort, gehe ich mal davon aus?
1: Ich muss ich muss gestehen, ich wohne in Immenstadt, in Stein, aber nah dran an Sonthofen.
0: Ja.
1: Und wie gesagt, arbeiten, die Schule ist in Sonthofen.
0: Wie lange sind Sie denn schon in Sonthofen?
1: Ich bin seit ziemlich genau 4 Jahren jetzt auf dem Dienstposten als Kommandeur der Schule in Sonthofen und war vorher in Bruchsal verwendet, zwischen Karlsruhe und Heidelberg gelegen. Ja. Bin als Berufssoldat auch viel rumgekommen, im Norden, im Osten, im Westen, im Süden. Muss aber, und das schließt vielleicht den Kreis, kann an der Stelle vielleicht sagen, dass ich 1988 nach meinem Abitur hier in Sonthofen auch mit meiner Grundausbildung angefangen habe.
0: Ah,
1: also
0: ja.
1: Sonthofen war auch der Beginn meiner militärischen Karriere hier.
0: Ja, so schließt sich der Kreis. Es zieht einen immer wieder zurück ins Allgäu.
1: Es zieht einen immer zurück ins Allgäu, genau, und auf die Berge.
0: Wenn Sie jetzt gerade angefangen haben mit der Grundausbildung hier bei uns im schönen Allgäu, war das für Sie klar, dass Sie sagen, Sie richten sich mal oder orientieren sich in Richtung Bundeswehr? Oder war das damals noch so, okay, ich habe meinen Wehrdienst, den muss ich irgendwo machen? Oder wie sind Sie zur Bundeswehr gekommen nach der Schule?
1: Also für mich war das eigentlich ziemlich klar. Ich komme aus einer Soldatenfamilie. Mhm. Mein Vater war auch Berufssoldat, war in letzter Verwendung Kommandeur in Kaufbeuern am Fliegerhorst.
0: Auch Allgäu.
1: Ist schon ein paar Jahre her. Und ich bin groß geworden, Abitur 88, sagen wir mal in Zeiten Kalter Krieg, Blockkonfrontation, NATO-Warschauer Pakt, so dass das für mich eigentlich klar war, ich will eigentlich was tun für unser Land. Ich wollte unheimlich gern mit Menschen zusammenarbeiten, praktische Dinge machen, hab den Beruf des Soldaten über meinen Vater auch als ausgesprochen positiv kennengelernt und bin dann also schon als Offizierenwärter hier zur Bundeswehr gegangen und es war klar, ich will Offizier werden, ich will bei der Bundeswehr bleiben. Das war für mich eigentlich alternativlos.
0: Ja gut, wenn man das Gen schon so ein bisschen mitbekommt vom Papa. Aber dass es dann Sonthofen wird, also es gibt ja, oder ging es da auch um die Grundausbildung? Ist das überall gleich, in jeder Kaserne gleich oder dann schon ein bisschen spezifiziert, je nachdem, wie die Grundauslegung dieser Kaserne ist?
1: Die verschiedenen Ausbildungsabschnitte sind standardisiert. Mhm. Grundausbildung war auch damals 88 standardisiert. Es ging damals 3 Monate. Und egal an welchem Standort in Deutschland sie durchgeführt wurde, sie mussten gewisse Themenblöcke abarbeiten, gewisse Ziele erreichen. Das Ganze wurde mit so einer Leistungsverstellung abgeschlossen. Das war eigentlich eine Schablone für alle Standorte in der Bundeswehr.
0: Und dass Sie dann Richtung Sonthofen, man muss da sagen, Sie sind Leiter der, ich muss da einmal spitzen, ABC-Abwehrschule?
1: Ja, es ist ein komplexer Begriff, die Schule ABC-Abwehr und gesetzliche Schutzaufgaben. Es ist ein ganz, ganz langes Wort, ich habe die Buchstaben noch nie gezählt. Womit befassen wir uns? Wir befassen uns in erster Linie mit der ABC-Abwehr, also mit der Prävention, Detektion, Dekontamination und Abwehr von ABC-Gefahren, Kampfstoffen bis hin zu Massenvernichtungswaffen, die es nun mal gibt und die auch vor Streitkräften nicht Halt macht. Und wir gehen da rein defensiv ran als Bundeswehr und haben eben diesen Fähigkeitsträger, die ABC-Abwehr, eine kleine, aber feine, wichtige Truppengattung, die eben hier in Sonthofen mit ihrer Schule ihr Herz hat, ihr Zentrum, hier die entsprechenden Ausbildungen macht für unser Personal, die Laufbahnausbildung, die Verwendungsausbildung. Insofern, wenn Sie mich jetzt fragen, ob damals vor über 30 Jahren meine Wahl bewusst war, hierher zu gehen, ich bin ganz ehrlich, nein, es war der Standort.
0: Es war der Standort.
1: Es war der Standort. Ich wollte in den
0: Allgäu.
1: Süden.
0: Es war das Allgäu. Wie viele Soldaten sind da oder von wie vielen sind Sie der Oberst oder der Kommandeur?
1: Die Schule hat 2 Standorte. Mhm. Wir haben unseren Hauptsitz in Sonthofen. Wir haben noch 2 Ausbildungselemente in Städten am Kalten Markt auf der Schwäbischen Alb. Wir sind roundabout 520 Köpfe Stammpersonal, nicht nur Soldaten, auch Beamte und Tarifbeschäftigte. Wir bilden im Jahr bis zu 6000 Lehrgangsteilnehmer aus, das ist eine ganze Menge. Wir bilden aus knapp 130 verschiedene Trainings, also Lehrgangsarten von einer Woche bis zu einem Jahr. Also das ist sehr, sehr unterschiedlich. Also das sind so diese Leistungsdaten der Schule. Damit sind wir, um mal so einen Vergleich zu machen, in der Bundeswehr so eine mittelgroße Schule der Bundeswehr. Und in Sonthofen jetzt, wie gesagt, werden wir künftig dann auch drei Liegenschaften nutzen. Das können wir nachher vielleicht noch besprechen.
0: Ja, auf jeden
1: Neben
0: Fall.
1: Den Liegenschaften der Jäger und der Gründenkaserne dann auch jetzt künftig die Generaloberst-Kaserne. Ja.

0: Es geht um und über die Bundeswehr im Allgemeinen, im Speziellen um und über den Standort in Sonthofen. Tim Richard heute unser Gast, Oberst dort vor Ort, Head of All People dort. Ich muss das ein bisschen salopper sagen. Nein, Sie haben gerade eben gesagt, 6000
1: Lehrgangsteilnehmer
0: kommen da so im Jahr immer wieder nach Sonthofen. In unterschiedlichen Bereichen werden die gecoacht oder angelernt oder geprüft auch. Ist da irgendwie ein Ding, das immer dabei ist?
1: Naja, das Entscheidende ist, wir bilden natürlich für die Belange der Bundeswehr aus. Mhm. Und das Ausbildungsangebot, was wir haben, ist relativ breit. Mhm. Neben allen Facetten der ABC-Abwehr, auch in den Schutzaufgaben, also Brandschutz, Feuerwehr, mhm, Umweltschutz, Strahlenschutz, Arbeitsschutz. Das sind natürlich Dinge, die man auch aus dem Zivilen kennt. Ja. Da gibt es natürlich gewisse theoretische Grundlagen, die auch für uns gelten und die wir lernen. Ja. Aber immer wenn es um den Anwendungsbezug geht, um das Praktische, dann muss immer der Link hergestellt werden zur Bundeswehr, zu Streitkräften, mhm, nicht nur im Frieden, auch möglicherweise in einer Krise oder sogar im Gefecht. Wir haben also bei allen Ausbildungen, die wir machen, immer einen Theorieanteil. Die wollen wir runterfahren. Mhm. Sind jetzt auch seit Corona drauf gekommen, sage ich mal, dass man da auch einiges im Selbststudium machen kann. Ja, ja. Oder Take-It-Home-Package, also mitnehmen, nach Hause machen und so weiter, so dass wir vor Ort die Praxisanteile, das praktische Anwending, das Doing, dass wir das immer weiter in den Vordergrund schieben. Und ansonsten sind wir organisiert wie auch eine Schule im Zivilen. Mhm. Die Klasse nennt sich bei uns Hörsaal. Das sind in der Regel so 15
0: Campus gibt's
1: bis,
0: auch hier.
1: Bis 15 bis 25 Trainingsteilnehmer. Mhm. Der Hörsaal hat einen Hörsaalleiter. Das ist derjenige, der dann für den Hörsaal verantwortlich ist. Der kann natürlich nicht alles abarbeiten. Es gibt dann sogenannte Truppenfachlehrer, mhm, die in verschiedensten Ausbildungsgebieten, also gerade wenn es ins Spezielle geht, Physik, Biologie, ja, wie auch immer, dann auch seine entsprechenden Unterrichte macht. Also das ist so von der Struktur her, ist es durchaus vorstellbar, wie auch eine von der Organisation wie eine zivile Schule. Ja. Mhm.
0: Ist es gefährlich da in Sonthofen? Bei ABC hört sich ja irgendwo immer, da sind vielleicht irgendwelche Viren dort.
1: Nein.
0: Also, wo man geschaut wird, dass sie nicht an mich rankommen. Ich brauche so viel Alufolie.
1: Gefährlich ist es nicht.
0: Radioaktiver Schutz.
1: Wir haben natürlich, also der Beruf des Soldaten oder die Tätigkeit Soldaten, ist natürlich grundsätzlich immer in gewisser Weise auch gefährlich. Aber wir haben natürlich Sicherheitsstandards, Schutzstandards, die wir einhalten, also Stichwort Schießausbildung, wenn wir also auch regelmäßig schießen gehen und so weiter und so fort. Was das Fachspezifische angeht, also ABC, wir haben bei mir in Sonthofen Ausbildungslabore, wo wir also keine Forschungslabore, sind reine Ausbildungslabore, wo wir unser Fachpersonal, also im Rahmen von Probenahme, Detektion und so weiter, welche möglichen Verfahren können wir da anwenden, auch im Felde und so weiter. Da haben wir natürlich die entsprechenden Sicherheitsstandards, die auch regelmäßig kontrolliert werden. Da gibt es auch die entsprechenden Aufsichtsbehörden, wie im Zivilen auch. Ja. Also da unterliegen wir dem ganz normalen Sicherungssystem, wie wir es insgesamt auch bei vergleichbaren zivilen Einrichtungen kennen.
0: Also ein ganz normaler Lehrstandort halt speziell in diesem
1: Lehrstandort mit einer Besonderheit. Ja. Ich habe, und das haben andere Schulen in der Bundeswehr so nicht, ich habe auch einen operativen Auftrag. Mhm. Aus meinen Ausbildungslaboren heraus kalbe ich aus sozusagen mobile Labore, die also dann im Prinzip Analytik auch im Felde, im beweglichen Einsatz durchführen können. Mhm. Die sind aus, ich sag mal, synergetischen Gründen mit den stationären Laboren bei mir hier in Sonthofen verortet. Die haben aber ganz konkret auch einen Einsatzauftrag und nicht nur einen Lehrauftrag. Mhm, das ist so eine kleine Besonderheit, die diese Schule hat.
0: Wie guckt's da mit dem Nachwuchs aus, wenn Sie 4 Jahre sind Sie hier im Allgäu an diesem Standort? Hat sich da was getan in den vergangenen 4 Jahren? Ist der Zuspruch für die Bundeswehr oder das Teilnehmen oder die, ja, ich möchte zur Bundeswehr angestiegen oder eher nicht angestiegen? Oder was können Sie zumindest in Ihrem direkten Umfeld dazu
1: Also das Interesse ist da. Mhm. Auch das positive Interesse ist da. Wir führen unheimlich viele Informationsveranstaltungen durch, auch für junge Leute, die dann die Möglichkeit haben, eine Woche zu uns zu kommen und Bundeswehr kennenzulernen, zu erleben, zu schauen, was machen die eigentlich hier, was für Perspektiven habe ich, gerade was für Karrierechancen, welche Ausbildung kann ich machen, Berufe, die damit verbunden sind. Da machen wir eine ganze Menge. Das große Ganze ist ja jetzt, und das ist für den, sag ich mal, schweren Tanker Bundeswehr, eine Organisation, die natürlich schon eine gewisse Zeit braucht, um sich zu drehen, jetzt mit dem neuen Wehrdienst, den wir haben, der ja auf Freiwilligkeit
0: beruht. Mal beruft, der beruht,
1: aber er ist durchaus nachgefragt. Den, oder hier bilde ich auch aus in Sonthofen. Hier mache ich ein neues Strukturelement, eine Inspektion auf, wo ich also auch für den neuen Wehrdienst, Stichwort für den Heimatschutz, ausbilde. Der Ansatz ist, um eben auch es so flexibel wie möglich zu gestalten, der Bundeswehr, dass man die Ausbildung im Heimatschutz, also der neue Wehrdienst, dezentral auf ganz Deutschland verteilt, damit es überall die Möglichkeit gibt, hier einen Dienst zu leisten. Und hier auch in Sonthofen, das stellen wir jetzt zurzeit auf, werden ab nächsten Jahr da ausbilden. Und das ist auch ein weiterer Fähigkeitszugewinn für die Schule und ein Aufwuchs.
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2: Zahl politischer Straftaten in Kempten und Oberallgäu mehr als verdoppelt. Festnahme nach räuberischem Diebstahl in Dornbirn. Und das Wetter? Teils bewölkt, aber es gibt auch sonnige Abschnitte bei aktuell so um die 20 Grad. Ich bin Niklas Bitzenauer. Die Zahl der politisch motivierten Straftaten in Kempten und im Oberallgäu hat sich innerhalb von 10 Jahren mehr als verdoppelt. Vergangenes Jahr registrierte die Polizei 123 Fälle, 2015 waren es noch 55. Einen großen Anteil machen Volksverhetzung und das Verbreiten verfassungswidriger Symbole aus. Viele Fälle spielen sich inzwischen auch digital ab. Wer solche Kennzeichen verbreitet, muss mit bis zu 3 Jahren Haft oder einer Geldstrafe rechnen. 10 Fälle standen im Zusammenhang mit Gewalt, darunter 7 Körperverletzungen. Fast jedes 5. Delikt wurde im Umfeld der Bundestagswahl registriert. Trotz des Anstiegs liegt die Zahl unter dem Höchststand von 193 Fällen im Jahr 2021. In Dornbirn bei Vorarlberg ist am Abend ein 36-jähriger Mann nach einem räuberischen Diebstahl festgenommen worden. Er soll in einer Tankstelle in der Schwefelstraße eine Packung Zigaretten gestohlen und anschließend einen Mitarbeiter mit einem Faustschlag ins Gesicht verletzt haben. Eine Polizeistreife konnte den Mann kurz darauf in der Nähe antreffen. Weil er sich unkooperativ zeigte und den Anweisungen der Beamten nicht folgte, kam bei der Festnahme Pfefferspray zum Einsatz. Anschließend versuchte der Mann noch zu Fuß zu flüchten, wurde aber nach wenigen Metern gefasst. Er litt dabei leichte Verletzungen. Der 36-Jährige wird bei der Staatsanwaltschaft angezeigt. Bei Waltenhofen ist ein Ultraleichtflugzeug nach einem Motorausfall bei der Notlandung verunglückt. Der 54-jährige Pilot bemerkte während des Überflugs Motorprobleme, kurz darauf fiel der Motor dann komplett aus. Auf einem Feld im Ortsteil Rohr setzte er zur Notlandung an. Dabei brach das Backfahrwerk ab, das Flugzeug bohrte sich mit der Nase in den Boden und überschlug sich. Der Pilot konnte sich leicht verletzt selbst aus dem Flugzeug befreien und wurde vorsorglich ins Krankenhaus gebracht. Die Polizei hat die Ermittlungen aufgenommen. Der Sachschaden am Flugzeug wird auf rund 50.000 Euro geschätzt. Und noch zum Eishockey. Der ESV Kaufbeuren hat das Testspiel beim ECDC Memmingen mit 6:5 nach Penaltyschießen gewonnen. Die Joker lagen zwischenzeitlich mit 3:1 und 5:4 vorne, mussten aber jeweils den Ausgleich hinnehmen. Nach einem torlosen dritten Drittel und einer ebenfalls torlosen Verlängerung fiel die Entscheidung im Penaltyschießen. Erio Elo traf für Kaufbeuren, Torhüter Nikita Quapp hielt alle 4 Memminger Versuche. Überschattet wurde der Sieg von Verletzungen bei Gianluca Angst und Max Kisslinger.
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3: Viel Sonnenschein begleitet uns durch diesen Vormittag den ganzen Tag über. Und mit der Sonne steigen auch heute die Temperaturen über 20 Grad. In der Spitze werden es 24 Grad werden. Schön und trocken heute. Ein bisschen grau und nass wird's morgen. Und zwar schon zum Start in den Dienstag. Viele Wolken, auch schon erste lokale Gewitter. Das Ganze beruhigt sich dann und am Nachmittag bekommen wir eine Mischung aus Sonne und Wolken. Ähnlich milde Temperaturen, 19 bis 24 Grad. Und richtig schön wird's dann ab Mitte der Woche mit dem Mittwoch 25 Grad, trocken und sonnesatt.
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3: A96 München Richtung Lindau zwischen dem Kreuz Memmingen und Eitracht dichter Verkehr. Wir schauen auf die A980 Waltenhofen Autobahn Dreieck Allgäu Richtung Waltenhofen. Zwischen Durach und der Anschlussstelle B12 dichter Verkehr. Auch da müsst ihr ein paar Minütchen mehr Zeit mit einplanen.
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3: Keine Blitzer von meiner Seite. Habt ihr draußen was entdeckt? 0800 5 70 80 90.
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3: Heute mein Gast Tim Richard, Oberst und Kommandeur aus Sonthofen. 70 Jahre Standort Sonthofen, vielleicht in drei Sätzen ein wichtiges Jubiläum, das zeigt, dass die Bundeswehr... Vielleicht können Sie den Satz ergänzen.
4: Dass die Bundeswehr da ist, dass die Bundeswehr gebraucht wird und dass wir, um es auf Sonthofen zu beziehen, furchtbar gerne in Sonthofen sind. Das ist unsere Heimat. Mir kam es bei dem Festakt verbunden mit einem Gelöbnis in der Öffentlichkeit, zu dem ich ja auch als Gastredner unseren Werbeauftragten hatte, den Werbeauftragten Otte. Eigentlich auf zwei Sachen an. Ich wollte eine Brücke schlagen zum einen zwischen Vergangenheit, Gegenwart und Zukunft. Ohne Bundeswehr geht's nicht. Ich wollte aber vor allen Dingen, und darum war es mir so wichtig, ein Gelöbnis in der Öffentlichkeit, auf dem Marktanger in Sonthofen durchzuführen, nochmal die Brücke schlagen zwischen Gesellschaft und Bundeswehr über den neuen Wehrdienst mit den jungen Rekruten und Rekrutinnen, die wir dort vereidigt haben. Wir hatten, das war super Besuch, das war super Wetter, das waren vermutlich 2.000-3.000 Zuschauer, die da waren. Das war eine richtig tolle Sache. Und mir kommt's halt wirklich darauf an, dass wir uns zeigen, dass wir als Bundeswehr rausgehen, dass wir präsent sind. Denn ich bin jetzt mal etwas esoterisch, aber ich denke, es trifft den Nagel auf den Kopf. Ohne Sicherheit keine Freiheit. Und wir sollten uns das wirklich immer wieder bewusst machen. Und hier ist die Bundeswehr und vor allen Dingen die Bundeswehr am Standort Sonthofen im Oberallgäu. Wir sind da, wir gehen raus, wir zeigen uns, wir fühlen uns hier wohl. Und das war mir wichtig.

0: Sonthofen ohne Bundeswehr wäre irgendwie nackig. Oder?
1: Ich sag mal so, sie wären auf jeden Fall nicht so gut angezogen. Nein, also erlauben Sie mir diese Antwort.
0: Ja, ja. Sie haben gerade vorhin gesagt, auch mit dieser Erweiterung, 70 Jahre Standort Sonthofen, ein wichtiges Jubiläum, ein schöner Festakt, auch mit diesem Gelöbnis, wo die Öffentlichkeit beiwohnen konnte. Das hat schon für den ein oder anderen Gänsehautmoment natürlich auch gesorgt. Der Standort, an dem wird festgehalten, beibehalten, ist erweitert oder wird erweitert, ist erweitert.
1: Der Standort wächst. Wir haben, das ist ja auch klar, wir haben jetzt schon, wir übernehmen sukzessive in Nutzung die Generaloberst Beck-Kaserne. Mhm. Wir haben die Bewachung schon übernommen und haben schon erste Gebäude übernommen. Aber dadurch, dass die Bundeswehr wächst und auch die Bundeswehr am Standort Sonthofen wächst, ist natürlich mehr Bedarf da. Und deshalb werden ja die bisherigen Liegenschaften in der Stadt, die Jäger- und Gründen-Kaserne, die werden wir weiter nutzen. Der Bedarf ist einfach da. Mhm. Und ich denke, es ist, das habe ich auch schon an anderer Stelle gesagt, das ist eine durchaus eine Win-Win-Situation für die Bundeswehr, dass wir diesen tollen Standort mit allen Liegenschaften nutzen, aber auch für Stadt und Landkreis, weil das natürlich Stichwort Wirtschaftskraft und so weiter, das ist nicht zu unterschätzen. Ich denke, es ist eine Win-Win, mit denen alle sehr, sehr, sehr gut leben können. Und ich habe es ja bei der 70-Jahr-Feier auch gesagt, Sonthofen ist ein toller Standort, wir fühlen uns hier wohl und das soll auch so bleiben.
0: Auch das hatten wir schon einmal angerissen, die Bundeswehr als Arbeitgeber, da gibt's viele, viele und auch tolle Möglichkeiten, egal ob Männlein oder Weiblein. Ob ich mich jetzt vielleicht länger verpflichte als Berufssoldat, was ist das Minimum, 10 Jahre, 15 Jahre, 5 Jahre?
1: Ja, es geht im Monatsbereich los, wenn Sie über den neuen Wehrdienst kommen, bis dann in den einstelligen Jahresbereich, zweistelliger Jahresbereich, bis hin zur Entscheidung und dann auch Auswahl. Also muss schon auch durch Leistung überzeugen, Berufssoldat, ja oder nein. Aber wir haben ganz flexible Modelle, um entweder zeitlich befristet oder auch als Berufssoldat dann bei der Bundeswehr seinen Platz zu finden oder auch Karriere zu machen. Was neu ist, dass die entsprechenden Altersgrenzen, man kann nur bis zu einem gewissen Alter das und das machen.
0: Ist gelockert worden.
1: Das haben wir deutlich gelockert. Da haben wir also eine deutliche Flexibilität drin. Wir haben auch die Möglichkeit, dass junge Menschen auch, ich sag mal, von der Seite kommen, also schon mit einem erlernten Beruf, Handwerk, Studium.
0: Stichwort Quereinsteiger.
1: Quereinsteiger, ich find's eigentlich ein
0: unschönes Wort in diesem Kontext, ja.
1: Blödes Wort, weil das wird eigentlich dem nicht so gerecht, denn sie bringen ja Kompetenzen und Fähigkeiten mit. Also ein Beispiel nennen, eine chemisch-technischen Assistentin, die als von der Seite kommt, kann ich bei meinem Labor einen super gebrauchen. Also insofern ist das dann auch eine Win-Win-Situation. Also da bieten wir schon, aber nicht nur in dem ABC-spezifischen Bereich, also alles, was biologisch, chemisch, technisch, Assistent bis hin zur Meisterebene, auch was das Kaufmännische angeht, also Stichwort Stabsdienst und, was Instandsetzung angeht, was Technik angeht. Wir haben unheimlich viele Möglichkeiten, diese Berufe dann auch bei uns zu nutzen oder aber, wenn man völlig unbeleckt kommt, diese Berufe im Rahmen der Ausbildung zu erlernen.
0: Ja, das ist interessant. Also auch gerade im Kfz-Bereich beispielsweise wäre auch was.
1: Ja,
0: Fuhrpark.
1: Aber auch da muss man unterscheiden. Wir stellen natürlich, ich habe es ja vorhin schon gesagt, auch Tarifangestellte ein, also sind auch Arbeitgeber für Angestellte, die mit einem entsprechenden Beruf oder Handwerk kommen. Aber wenn ein junger Mann, eine junge Frau zur Bundeswehr kommt und sagt, ich möchte Instandsetzungsfeldwebel werden, dann erfolgt die entsprechende Ausbildung dann auch über die Bundeswehr und man kann diesen Beruf da erlernen.
0: Jetzt sind Sie seit 4 Jahren dort am Standort in Sonthofen. Ist es auch vorgegeben, wie viele Jahre Sie an einem Standort sind oder haben Sie da ein bisschen Einfluss oder heißt es dann, 6 Jahre waren es jetzt da im Allgäu, jetzt geht's wieder hoch an die Nordseeküste?
1: Nein, das ist, also grundsätzlich ist es, ich sage jetzt das unschöne Wort, bedarfsorientiert.
0: Ja.
1: Nein, die können natürlich schon mitreden. Es ist immer eine Mischung aus, was will der Betreffende, was will die Bundeswehr, wo ist Bedarf? Und das ergibt sich dann irgendwann so. Man muss aber fairerweise sagen, gerade in der Bundeswehr, bei Führungspositionen ist es schon okay, dass man alle, naja, 3, 4, 5 Jahre dann schon nochmal so einen Wechsel macht, weil neue Köpfe auch in Führungspositionen tun dann der Gesamtaufgabe der Organisation, der Dienststelle gut. Das mag in den Führungspositionen beispielsweise auf der Ebene einer Kompanie, Kompaniechef, Bataillonskommandeur, die sind dann noch jünger, da ist das auf jeden Fall notwendig. An so einer Einrichtung wie jetzt einer Schule, da ist das vielleicht nicht ganz so entscheidend, weil wir ja auch gewisse Projekte dann etwas länger begleiten, Stichwort Umzug in die Norbert-Beck-Kaserne und so weiter und so fort. Aber vom Prinzip her ist es so eine Mischung aus, was möchte ich selber, was sagt mein Dienstherr, wo ist der Bedarf, was sagt die Karriere und dann ergibt sich das so.

0: Hier ist der Kaffeeklatsch. Am Montag zusammen mit Tim Richard Oberst aus Sonthofen. Sowas von zivil formuliert, aber ich habe das okay von Ihnen am Anfang der Stunde bekommen.
1: Das haben Sie.
0: Es ist ein besonderer Beruf, auch Soldat zu sein, Soldat zu lernen. Egal an welchem Standort man dann seine Ausbildung vielleicht auch intensiviert. Man muss sich immer bewusst sein und werden. Die Chancen stehen 50-50, dass ich auch mal in einem Auslandeinsatz bin. Und es ist auch ein unschönes Ende mit einzukalkulieren.
1: Ja, das ist es. Also wir müssen uns schon ehrlich machen.
0: Mhm.
1: Also der erste Punkt ist, die sogenannten Einsätze im Rahmen des internationalen Krisenmanagements, also IKM, da hatten wir die Möglichkeit, dass wir sehr, sehr lange ausgebildet haben, unser Einzelpersonal, ja, und dann in die Einsätze geschickt haben, indem wir, obwohl sie, Stichwort Afghanistan, Mali, das war schon selber auch in Mali gewesen, sehr, sehr gefährlich durchaus, mhm, aber wir haben immer dazu beigetragen, Stichwort, einen Beitrag zu leisten zum Nation Building im jeweiligen Einsatzgebiet, um hier die entsprechenden Strukturen zu stärken. Jetzt ist der Schwerpunkt ein anderer, Landesbündnisverteidigung. Wir haben die potenzielle Bedrohung. Wir haben die Bedrohung aus dem Osten, Stichwort Russland. Jetzt geht es darum, dass wir schlagkräftige Einheiten ausbilden, also Kompanien, Bataillone und so weiter und so fort. Und wir müssen uns immer wieder im Klaren machen, das harte Ende bei all dem, was wir tun, ist das Bestehen im Gefecht. Und es geht nicht nur um das Bestehen in einem möglichen Gefecht, sondern auch zu gewinnen. Mhm. Denn wenn wir nicht gewinnen, dann ist das nicht gut, weil dann, glaube ich, ist all das, für das wir stehen, ist dann ziemlich gefährdet. Das Entscheidende ist, dass wir bei der Bundeswehr immer, ja, aber wie soll ich sagen, wir haben nie ein Wogegen in den Vordergrund gestellt, sondern ein Wofür. Wofür tun wir unseren Dienst? Oh, nämlich, ja, für dieses Land, für dieses, ich sag wirklich, tolle Land. Und je stärker wir abschrecken, also je stärker, je resilienter wir Abschreckung erzeugen, je stärker, ja, wir aufgestellt sind, jetzt auch mit dem neuen Wehrdienst und, desto weniger traut sich irgendjemand zu sagen, ich richte auch nur eine
0: Hand
1: gegen die NATO, ja, oder gegen Deutschland. Aber letztlich muss uns das klar sein, und das machen wir auch in der Ausbildung. Wir bilden letztlich für das Bestehen, für das Gewinnen im Gefecht aus.
0: Ja.
1: Und dazu muss man sich auch auseinandersetzen, Umgang mit Tod und Verwundung. Die Handhabung, Einsatz der Waffe ist dazu unabdingbar.
0: Ist unabdingbar, gehört, ja, einfach.
1: Aber ich bin guter Dinge. Ich glaube, dass wir mit der Bundeswehr auf einem wirklich sehr, sehr guten Weg sind. Jetzt nicht nur Bundeswehr an sich, sondern auch zusammen mit unseren NATO-Partnern, dass wir uns so resilient, noch resilienter aufstellen, dass wir so stark abschrecken, dass es erst gar nicht dazu kommt, dass irgendjemand wagt, uns anzugreifen.
0: Da braucht es aber in relativ kurzer Zeit ganz viele People.
1: Naja, das machen wir jetzt ja, also durch den neuen Wehrdienst, über den wir natürlich auch dann die Reserve stärken. Also die Reserve ist ein ganz entscheidender Punkt. Also alle die für eine gewisse Zeit, ein Jahr, anderthalb Jahre bei der Bundeswehr dann jetzt sind, waren, und dann rausgehen, würden natürlich in einer Krise dann irgendwann wieder auch mobilisiert werden. Dazu dient ja das Ganze auch mit der Erfassung der jungen Menschen über die entsprechenden Bögen. Das haben sie ja in der Presse verfolgt. Aber das kriegen wir schon hin. Und da sind wir auf einem guten Weg. Die Zahlen gehen nach oben. Das ist natürlich keine Sache, die sie von heute auf morgen schaffen.
0: Das geht natürlich nicht.
1: Das dauert. Da müssen sie in, sag ich mal, 2-3 Jahresblöcken denken. Wenn wir uns dessen bewusst sind, dass Bundeswehr dazu da ist, dieses Land, dieses tolle Land, gegebenenfalls dann auch mit Waffengewalt zu verteidigen, dann sind wir schon mal auf einem guten Weg. Und ich glaube, das haben wir geschafft. Das rechtfertigt auch die Investitionen, die wir jetzt in die Bundeswehr leisten, nicht nur in Material, auch in Infrastruktur, Personalgewinnung. Für mich, und darum ist das so wichtig, was wir an der Schule machen. Für mich ist aber der entscheidende Faktor, der mich jeden Tag wieder überzeugt, wenn ich meine Lehrgangsteilnehmer sehe, aber auch meine Ausbilder, das ist der Faktor Mensch. Wir haben ja ganz tolle Leute, ganz tolle Menschen in allen Dienstgradgruppen, ob jung oder alt, die, wie auch immer sie mit ihm oder mit ihr ins Gespräch kommen, denen das schon klar ist, wofür die das machen. Und dieses Wofür, das macht den Unterschied gegen alle die uns aggressiv begegnen.
0: Das sind so die klassischen Fragen von der Zivilbevölkerung an Sie. Gibt es da irgendwie so eine Frage, auf die Sie immer wieder treffen? Ist es, dass die Bevölkerung mitunter ein bisschen Bammel auch hat, was sich da draußen in der Welt tut? Iran haben wir da, Gazastreifen ist da, da haben wir Ukraine, Russland. Ist es schon so, dass die Zivilbevölkerung auch so ein bisschen mehr Angst hat vor dem, was sich das weltweit eventuell entwickeln könnte?
1: Also das nehme ich so nicht wahr. Mhm. Ich würde sagen Respekt. Ich würde sagen Aufmerksamkeit, man verfolgt das Ganze. Ich würde aber auch sagen Vertrauen, aber dieses Vertrauen führt ja wiederum zu einer Verpflichtung der Bundeswehr gegenüber oder auch in dem Fall Sonthofen mir gegenüber, diesem Vertrauen auch gerecht zu werden. Konkrete Fragen eher weniger, es sind dann eher so grundsätzliche Fragen, wie macht ihr das eigentlich? Also wie bildet ihr eigentlich aus, damit zum Ende der junge Mann, die junge Frau, also auch nicht nur die handwerklichen Fähigkeiten, sondern auch das geistige Rüstzeug mitbringt und so weiter und so fort. Also das ist so eher dieser Gesamtkomplex, als dass es so was ganz Spezifisches ist. Ja, manchmal werde ich auch gefragt, was ich so den ganzen Tag mache. Ich hatte mal einen Nachbarn, der hat noch vor ein paar Jahren gemeint, ich wäre jeden Tag im Wald und würde mich irgendwie tarnen. Sage ich, nein, das bin ich nicht. Letztlich ist es eine Managementaufgabe.
0: Ja.
1: Aber allein das zu erklären, macht schon Spaß. Und wenn Sie da bei jedem Gespräch den einen oder anderen gewinnen, dann ist das schon eine tolle Sache.
0: Danke für Ihren Besuch, danke für den Einblick in Ihr Leben, in Ihr persönlichen Werdegang, auch bei der Bundeswehr und in den Standort Sonthofen. Dankeschön.
1: Ich sag vielen Dank.
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2: Ich bin Uli Reitinger. Die Möglichkeit zur telefonischen Krankschreibung will die schwarz-rote Koalition abschaffen. Kritik daran kommt von AOK-Chefin Carola Reimann. Sie verteidigt die telefonische Krankschreibung in den Zeitungen der Funke Mediengruppe, gerade in Zeiten von Infektionswellen, als gutes Mittel.
3: Laut der AOK-Chefin können telefonische Krankschreibungen Ansteckungen vermeiden und medizinisches Personal schützen. Eine missbräuchliche Nutzung kann sie nicht feststellen. Auch die geplante Pflicht zur Vorlage einer Arbeitsunfähigkeitsbescheinigung ab dem ersten Krankheitstag hält Reimann für unsinnig. Eine solche Pflicht binde Kapazitäten, die für die Versorgung nicht zur Verfügung stünden. Aus Berlin, David Riemer.
2: Die Sommerpause ist zu Ende. Im politischen Berlin geht heute der Betrieb wieder los. Bundeskanzler Merz leitet am Vormittag die Sitzung des CDU-Präsidiums. Nach diesem parteiinternen Termin steht morgen dann auch schon die Klausur der schwarz-roten Koalition, also mit der SPD, auf dem Programm.
4: Der Rücktritt von Jens Spahn als Unionsfraktionschef, der quasi Rauswurf von Verkehrsminister Patrick Schnieder und weitere Personalentscheidungen hatten im Juli für ordentlich Wirbel auch innerhalb der CDU gesorgt. Jetzt wird sich zeigen, ob sich die Wogen geglättet haben. Wirklich Zeit für weitere Personaldebatten ist auch nicht. Schon in knapp 2 Wochen steht die erste Landtagswahl in Sachsen-Anhalt an. Auch der Mittelstandsverband fordert von Kanzler Merz jetzt Führungsstärke und einen klaren Fokus auf die anstehenden Reformen. Diana Kramer, Nachrichtenredaktion.
2: Die Folgen der extremen Hitze und wochenlangen Trockenheit kosten die deutsche Wirtschaft nach Schätzungen von Greenpeace mindestens 36 Milliarden Euro. Das entspreche 0,8 bis 0,9% der deutschen Wirtschaftsleistung, teilte Greenpeace mit. Die Naturschutzorganisation berechnete dazu die wirtschaftlichen Schäden unter anderem durch Ernteausfälle, Waldbrände und durch die Gesundheitskosten aufgrund der Hitze. Die Volkswagen-Belegschaft geht laut einer internen Umfrage hart mit der Außendarstellung des Unternehmens durch den Vorstand ins Gericht. Wegen der desaströsen Kommunikation nach außen durch den Vorstand seien die Mitarbeiter und deren Familien verunsichert und verängstigt, heißt es in einem Internetartikel, der der dpa vorliegt. Neben der Kritik an der Kommunikation brachten die Beschäftigten vor allem Angst um ihre Arbeitsplätze zum Ausdruck. Zehntausende Jobs stehen bei VW auf dem Spiel.
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5: mit Niklas Bitzenauer. Die Zahl der politisch motivierten Straftaten in Kempten und im Oberallgäu hat sich innerhalb von 10 Jahren mehr als verdoppelt. Vergangenes Jahr registrierte die Polizei 123 Fälle, 2015 waren es noch 55. Einen großen Anteil machen Volksverhetzung und das Verbreiten verfassungswidriger Symbole aus. Viele Fälle spielen sich inzwischen digital ab. Und in Dornbirn in Vorarlberg ist am Abend ein 36-jähriger Mann nach einem räuberischen Diebstahl festgenommen worden. Er soll in einer Tankstelle in der Schwefelstraße eine Packung Zigaretten gestohlen und anschließend einen Mitarbeiter mit einem Faustschlag ins Gesicht verletzt haben. Die Polizei sucht jetzt dringend nach Zeugen.
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6: Viel Sonnenschein heute, es bleibt trocken zum Wochenstart. Am Nachmittag steigen die Temperaturen auf 19 bis 24 Grad. Also das ist durchaus angenehm da draußen am Nachmittag. Es bleibt trocken. Morgen starten wir mit vielen grauen Wolken in den Dienstag. Es kann da bereits schon am frühen Morgen Regenschauer geben oder einzelne lokale Gewitter. An den Höchsttemperaturen ändert sich nichts. Im Laufe des Nachmittags bessert sich das Wetter. Da haben wir dann eine Mischung aus Sonne und Wolken und richtig schön, richtig sommerlich nochmals und vor allem mit viel Sonnenschein starten wir dann in den Mittwoch.
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6: Wir schauen auf die Allgäuer Straßen. Eine Meldung für euch von der A96 München Richtung Lindau zwischen Aitrach und Eichstätten. 1 Kilometer Stau.
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6: Blitztechnisch schaut's gut aus, wenn ihr

0: irgendwo etwas entdeckt, 0800 5 70 80 90.
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2: Zahl politischer Straftaten in Kempten und Oberallgäu mehr als verdoppelt. Festnahme nach räuberischem Diebstahl in Dornbirn. Und das Wetter? Teils bewölkt, aber es gibt auch sonnige Abschnitte bei aktuell so um die 20 Grad. Ich bin Niklas Pitzenauer. Die Zahl der politisch motivierten Straftaten in Kempten und im Oberallgäu hat sich innerhalb von 10 Jahren mehr als verdoppelt. Vergangenes Jahr registrierte die Polizei 123 Fälle, 2015 waren es noch 55. Einen großen Anteil machen Volksverhetzung und das Verbreiten verfassungswidriger Symbole aus. Viele Fälle spielen sich inzwischen auch digital ab. Wer solche Kennzeichen verbreitet, muss mit bis zu 3 Jahren Haft oder einer Geldstrafe rechnen. 10 Fälle standen im Zusammenhang mit Gewalt, darunter 7 Körperverletzungen. Fast jedes 5. Delikt wurde im Umfeld der Bundestagswahl registriert. Trotz des Anstiegs liegt die Zahl unter dem Höchststand von 193 Fällen im Jahr 2021. In Dornbirn bei Vorarlberg ist am Abend ein 36-jähriger Mann nach einem räuberischen Diebstahl festgenommen worden. Er soll in einer Tankstelle in der Schwefelstraße eine Packung Zigaretten gestohlen und anschließend einen Mitarbeiter mit einem Faustschlag ins Gesicht verletzt haben. Eine Polizeistreife konnte den Mann kurz darauf in der Nähe antreffen. Weil er sich unkooperativ zeigte und den Anweisungen der Beamten nicht folgte, kam bei der Festnahme Pfefferspray zum Einsatz. Anschließend versuchte der Mann noch zu Fuß zu flüchten, wurde aber nach wenigen Metern gefasst. Er litt dabei leichte Verletzungen. Der 36-Jährige wird bei der Staatsanwaltschaft angezeigt. Bei Waltenhofen ist ein Ultraleichtflugzeug nach einem Motorausfall bei der Notlandung verunglückt. Der 54-jährige Pilot bemerkte während des Überflugs Motorprobleme, kurz darauf fiel der Motor dann komplett aus. Auf einem Feld im Ortsteil Rohr setzte er zur Notlandung an. Dabei brach das Backfahrwerk ab, das Flugzeug bohrte sich mit der Nase in den Boden und überschlug sich. Der Pilot konnte sich leicht verletzt selbst aus dem Flugzeug befreien und wurde vorsorglich ins Krankenhaus gebracht. Die Polizei hat die Ermittlungen aufgenommen. Der Sachschaden am Flugzeug wird auf rund 50.000 Euro geschätzt. Und noch zum Eishockey. Der ESV Kaufbeuren hat das Testspiel beim ECDC Memmingen mit 6:5 nach Penaltyschießen gewonnen. Die Joker lagen zwischenzeitlich mit 3:1 und 5:4 vorne, mussten aber jeweils den Ausgleich hinnehmen. Nach einem torlosen dritten Drittel und einer ebenfalls torlosen Verlängerung fiel die Entscheidung im Penaltyschießen. Erio Elo traf für Kaufbeuren, Torhüter Nikita Quapp hielt alle 4 Memminger Versuche. Überschattet wurde der Sieg von Verletzungen bei Gianluca Angst und Max Kisslinger.
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3: Es ist ein freundlicher und trockener Montag. Trotz Ostwind erreichen die Temperaturen am Nachmittag warme 20 bis 24 Grad. Morgen früh, da zieht's dann zu. Da starten wir mit Schauern und auch örtlichen Gewittern. Im Tagesverlauf beruhigt sich das Wetter bei einem Sonne-Wolken Mix und sommerlichen 21 bis 25 Grad. Am Mittwoch kehrt dann das beständige Hochdruckwetter zurück.
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3: Ein bisschen was los inzwischen auf den Allgäuer Straßen. A7 Füssenreuther Richtung Ulm, zwischen Füssen und Nesselwanger dichter Verkehr. Auch in entgegengesetzte Richtung, also Richtung Füssenreuther zwischen Nesselwanger und dem Grenztunnel Füssen, auch hier dichter Verkehr. Da müsst ihr knapp 10 Minuten mehr Zeit mit einplanen. A96 München Richtung Lindau zwischen Aitrach und Eichstätten, 3 Kilometer stockend, auch da knappe 10 Minuten mehr Zeit einplanen oder mitnehmen. B19 Kempten Richtung Oberstdorf zwischen Sonthofen Süd und Fischen, auch hier dichter Verkehr.
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3: Da schaut's ordentlich aus. Keine Blitzer von meiner Seite. Wenn ihr da draußen irgendwo etwas entdeckt, am Wegesrand gerne reingeben über die 0805 70 80 90.
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0: Ernteausfälle, Brände und Niedrigwasser sorgen für enorme Schäden. Die extreme Hitze und Trockenheit in diesem Sommer kosten die deutsche Wirtschaft nach Schätzungen von Greenpeace 36 Milliarden Euro. Mindestens, sagt die Umweltschutzorganisation.
1: Bei brütender Hitze schalten viele von uns einen Gang zurück. Wir sind weniger produktiv. Und allein das verursacht Schäden von mehr als 10 Milliarden Euro, sagt Greenpeace. Und dann sind da die Bauern, die weniger ernten, Wälder werden zu Asche. Eine Katastrophe für die Menschen und die Volkswirtschaft, nennen die Umweltschützer diesen Sommer und fordern die Regierung auf, nun schnell zu handeln. Denn, Zitat, ein Weiter-so können wir uns nicht mehr leisten. Claudia Wächter, Nachrichtenredaktion.
0: Der Urlaub ist vorbei, das politische Berlin nimmt heute wieder die Arbeit auf. Der Herbst soll im Zeichen umfassender Reformen stehen, die Schwarz-Rot bereits vor der Sommerpause angeschoben hat. Bevor ab morgen das Bundeskabinett zu einer Arbeitsklausur in Neu-Hardenberg in Brandenburg zusammenkommt, trifft sich heute in Berlin die CDU-Spitze unter Leitung von Parteichef und Bundeskanzler Merz.
2: Am Wochenende hat Kanzler Merz erklärt, er wolle bei der Kabinettsklausur morgen die Regierung auf die zügige Umsetzung der Reformen einschwören. Dafür muss Merz aber erstmal heute seine eigene Partei geschlossen halten. In der CDU grummelt es. Manche sind verärgert über die aus ihrer Sicht schlecht gemachte Kabinettsumbildung im Sommer. Und ostdeutsche CDU-Ministerpräsidenten sägen an zentralen Rentenreformbeschlüssen der Regierung. Dazu die schlechten Umfragewerte. Merz muss ab heute wohl gegen das verbreitete Gefühl anarbeiten, er könne es als Kanzler einfach nicht. Aus Berlin, Ronny Thorau.
0: AOK-Chefin Reimann hat die telefonische Krankschreibung als gutes Mittel verteidigt, gerade in Zeiten von Infektionswellen. So könnten Ansteckungen vermieden und medizinisches Personal geschützt werden, sagte sie den Zeitungen der Funke Mediengruppe. Eine missbräuchliche Nutzung könne die AOK nicht feststellen. Die Schwarz-Rote Koalition will die Möglichkeit zur telefonischen Krankschreibung abschaffen. Das Kinojahr 2026 könnte sich zum stärksten seit der Pandemie entwickeln. Im ersten Halbjahr wurden rund 47,5 Millionen Tickets verkauft und mehr als 500 Millionen Euro Umsatz gemacht. Das teilte die Filmförderungsanstalt mit. Die meisten Menschen lockte in diesem Jahr bislang der Animationsstreifen der Super Mario Galaxy Film in die Kinos. Dahinter folgt die Michael Jackson Biografie Michael.
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4: Mit Niklas Bitzenauer. Die Zahl der politisch motivierten Straftaten in Kempten und im Oberallgäu hat sich innerhalb von 10 Jahren mehr als verdoppelt. Vergangenes Jahr registrierte die Polizei 123 Fälle, 2015 waren es noch 55. Einen großen Anteil machen Volksverhetzung und das Verbreiten verfassungswidriger Symbole aus. Viele Fälle spielen sich inzwischen digital ab. Und in Dornbirn in Vorarlberg ist am Abend ein 36-jähriger Mann nach einem räuberischen Diebstahl festgenommen worden. Er soll in einer Tankstelle in der Schwefelstraße eine Packung Zigaretten gestohlen und anschließend einen Mitarbeiter mit einem Faustschlag ins Gesicht verletzt haben. Die Polizei sucht jetzt dringend nach Zeugen.
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6: Heute bleibt es freundlich, schön und trocken. Und trotz Ostwind gibt es Temperaturen von warmen 20 bis 24 Grad. Zum Aufstehen morgen am Dienstag drohen dann Schauer und auch lokale Gewitter. Tagsüber wechselt sich die Sonne mit Wolken ab. Dazu gibt es sommerliche 21 bis 25 Grad. Der Mittwoch bringt uns dann das schöne und trockene Sommerwetter zurück.
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7: Die A7 Ulm Richtung Füssen zwischen Nesselwang und dem Grenztunnel dichter Verkehr. Da müsst ihr ein bisschen mehr Zeit einplanen. Genauso in der Gegenrichtung zwischen Füssen und Nesselwang. Und die B19 Kempten Richtung Oberstdorf zwischen Sonthofen Süd und Fischen auch dichter Verkehr. Zeitverlust hier 9 Minuten.
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7: Es blitzt in Halblech in der Lechbrucker Straße, außerdem auf der A96 bei Erkheim. Wir haben einen Blitzer in Memmingen in der Madlener Straße, in Unterwilhams wird geblitzt und in Balderschwang direkt im Dorf drin, wenn ihr noch was habt. 0805 70 80 90.
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3: Zahl politischer Straftaten in Kempten und Oberallgäu mehr als verdoppelt. Festnahme nach räuberischem Diebstahl in Dornbirn. Und das Wetter? Teils bewölkt, aber es gibt auch sonnige Abschnitte bei aktuell so um die 20 Grad. Ich bin Niklas Bitzenauer. Die Zahl der politisch motivierten Straftaten in Kempten und im Oberallgäu hat sich innerhalb von 10 Jahren mehr als verdoppelt. Vergangenes Jahr registrierte die Polizei 123 Fälle, 2015 waren es noch 55. Einen großen Anteil machen Volksverhetzung und das Verbreiten verfassungswidriger Symbole aus. Viele Fälle spielen sich inzwischen auch digital ab. Wer solche Kennzeichen verbreitet, muss mit bis zu 3 Jahren Haft oder einer Geldstrafe rechnen. 10 Fälle standen im Zusammenhang mit Gewalt, darunter 7 Körperverletzungen. Fast jedes 5. Delikt wurde im Umfeld der Bundestagswahl registriert. Trotz des Anstiegs liegt die Zahl unter dem Höchststand von 193 Fällen im Jahr 2021. In Dornbirn bei Vorarlberg ist am Abend ein 36-jähriger Mann nach einem räuberischen Diebstahl festgenommen worden. Er soll in einer Tankstelle in der Schwefelstraße eine Packung Zigaretten gestohlen und anschließend einen Mitarbeiter mit einem Faustschlag ins Gesicht verletzt haben. Eine Polizeistreife konnte den Mann kurz darauf in der Nähe antreffen. Weil er sich unkooperativ zeigte und den Anweisungen der Beamten nicht folgte, kam bei der Festnahme Pfefferspray zum Einsatz. Anschließend versuchte der Mann noch zu Fuß zu flüchten, wurde aber nach wenigen Metern gefasst. Er litt dabei leichte Verletzungen. Der 36-Jährige wird bei der Staatsanwaltschaft angezeigt. Bei Waltenhofen ist ein Ultraleichtflugzeug nach einem Motorausfall bei der Notlandung verunglückt. Der 54-jährige Pilot bemerkte während des Überflugs Motorprobleme, kurz darauf fiel der Motor dann komplett aus. Auf einem Feld im Ortsteil Rohr setzte er zur Notlandung an. Dabei brach das Backfahrwerk ab, das Flugzeug bohrte sich mit der Nase in den Boden und überschlug sich. Der Pilot konnte sich leicht verletzt selbst aus dem Flugzeug befreien und wurde vorsorglich ins Krankenhaus gebracht. Die Polizei hat die Ermittlungen aufgenommen. Der Sachschaden am Flugzeug wird auf rund 50.000 Euro geschätzt. Und noch zum Eishockey. Der ESV Kaufbeuren hat das Testspiel beim ECDC Memmingen mit 6:5 nach Penaltyschießen gewonnen. Die Joker lagen zwischenzeitlich mit 3:1 und 5:4 vorne, mussten aber jeweils den Ausgleich hinnehmen. Nach einem torlosen dritten Drittel und einer ebenfalls torlosen Verlängerung fiel die Entscheidung im Penaltyschießen. Erio Elo traf für Kaufbeuren, Torhüter Nikita Quapp hielt alle 4 Memminger Versuche. Überschattet wurde der Sieg von Verletzungen bei Gianluca Angst und Max Kisslinger.
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4: Es ist ein freundlicher und trockener Montag. Trotz Ostwind erreichen die Temperaturen am Nachmittag warme 20 bis 24 Grad. Morgen früh, da zieht's dann zu, da starten wir mit Schauern und auch örtlichen Gewittern. Im Tagesverlauf beruhigt sich das Wetter bei einem Sonne-Wolken Mix und sommerlichen 21 bis 25 Grad. Am Mittwoch kehrt dann das beständige Hochdruckwetter zurück.
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5: Die A96 München Richtung Lindau zwischen Eichstätten und Leutkirch-West 3 Kilometer. Stau macht 7 Minuten mehr. Und B472 Markt Oberdorf Richtung Peiting zwischen der B12 bei Geisenried und Markt Oberdorf auch dichter Verkehr. 6 Minuten mehr.
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5: In der Lechbrucker Straße in Halblech steht ein Blitzer, außerdem in der Dorfstraße in Forzen, auf der A96 bei Erkheim, in Memmingen in der Madlener Straße, in Unterwilhams auf der Startstraße, in Balderschwang im Dorf und am Murmeleskreisel in Oberstdorf wird auch geblitzt. Habt ihr was? 0805 70 80 90.
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2: Ich bin Uli Reitinger. Die Folgen der extremen Hitze und wochenlangen Trockenheit kosten die deutsche Wirtschaft nach Schätzungen von Greenpeace mindestens 36 Milliarden Euro. Greenpeace berechnete dazu die wirtschaftlichen Schäden unter anderem durch Ernteausfälle.

0: und medizinisches Personal geschützt werden, sagte sie den Zeitungen der Funke Mediengruppe.
1: Die AOK-Chefin ist sich sicher, es gibt nicht mehr Blaumacher durch die telefonische Krankschreibung. Auch während der Corona-Pandemie sei das nämlich nicht der Fall gewesen, sagt sie. Die Bundesregierung will dagegen die telefonische Krankschreibung abschaffen. Außerdem soll ab dem ersten Krankheitstag eine Arbeitsunfähigkeitsbescheinigung vorgelegt werden. Grund? Kanzler Merz will so die Krankheitstage in den Unternehmen verringern. Claudia Wächter, Nachrichtenredaktion.
0: Schwerer Busunfall in den Niederlanden auf der A28 nordöstlich von Amsterdam ist am frühen Morgen ein Reisebus verunglückt. Mehrere Insassen wurden zum Teil schwer verletzt. An Bord waren nach Polizeiangaben vor allem Schüler aus Deutschland.
2: Der Bus war am frühen Morgen auf der A28 bei Zwolle, das ist rund 100 Kilometer im Nordosten von Amsterdam, auf einen Kleintransporter geprallt. Warum? Das wird zurzeit noch untersucht. Der Bus raste dann durch die Leitplanke und landete auf der Gegenfahrbahn. Die Feuerwehr musste das Dach des Busses aufschneiden, um Schüler und Lehrer herauszuholen. Sie kommen alle aus Schleswig-Holstein und die meisten haben wohl nur leichte Schnittverletzungen durch Glassplitter. Die beiden Fahrer wurden ins Krankenhaus eingeliefert. Aus Amsterdam, Bettina Fisser.
0: Die EU hat zum Unabhängigkeitstag der Ukraine neue Rüstungshilfen im Wert von 6,1 Milliarden Euro genehmigt. Die Mittel seien für Flugabwehrsysteme, Raketen, Munition und Radaranlagen vorgesehen, teilte die EU-Kommission mit. Die Genehmigung erfolge vor dem Hintergrund einer Verschärfung der russischen Angriffe mit Raketen und Drohnen.
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4: mit Niklas Bitzenauer. Die Bergwacht Oberstdorf ist in diesem Sommer so stark gefordert wie noch nie. Zwischen dem 1. Mai und dem 9. August rückten die ehrenamtlichen Einsatzkräfte bereits 226 Mal aus, 81% mehr als im gleichen Zeitraum des Vorjahrs. Besonders einsatzreich waren der Juni mit 71 und der Juli mit 81 Alarmierungen. Und der Flughafen Memmingen ist im ersten Halbjahr dieses Jahres der pünktlichste Flughafen Deutschlands gewesen. Das geht aus einer Auswertung des Unternehmens AirHelp hervor. Demnach waren am Allgäu Airport 16,6% der Fluggäste von Verspätungen oder Flugausfällen betroffen. Damit lag Memmingen vor Karlsruhe, Baden-Baden mit 17,3% und Nürnberg mit 18,5%.
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5: Heute bleibt es freundlich, schön und trocken. Und trotz Ostwind gibt es Temperaturen von warmen 20 bis 24 Grad. Zum Aufstehen morgen am Dienstag drohen dann Schauer und auch lokale Gewitter. Tagsüber wechselt sich die Sonne mit Wolken ab. Dazu gibt es sommerliche 21 bis 25 Grad. Der Mittwoch bringt uns dann das schöne und trockene Sommerwetter zurück.
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6: Die A96 München Richtung Lindau. Zwischen Eichstätten und Leutkirch Süd 4 Kilometer Stau. Zeitverlust hier 14 Minuten.
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6: Es steht ein Blitzer in Halblech in der Lechbrucker Straße. Außerdem haben wir einen in der Dorfstraße im Forzen. Auf der A96 bei Erkheim, in der Madlener Straße in Memmingen blitzt es, in der Jochstraße in Bad Hindelang, am Murmeleskreisel in Oberstdorf und in Balderschwang im Dorf.
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2: Bergwacht Oberstdorf verzeichnet Einsatzrekord im Sommer 2026. Flughafen Memmingen ist Deutschlands pünktlichster Airport. Und das Wetter, ein Sonnenwolkenmix bei maximal 22 Grad. Ich bin Niklas Bitzenauer. Die Bergwacht Oberstdorf ist in diesem Sommer so stark gefordert wie noch nie. Zwischen dem 1. Mai und dem 9. August rücken die ehrenamtlichen Einsatzkräfte bereits 226 Mal aus, 81% mehr als im gleichen Zeitraum des Vorjahrs. Besonders einsatzreich waren der Juni mit 71 und der Juli mit 81 Alarmierungen. Allein in einer Woche Ende Juli kam die Bergwacht auf 32 Einsätze. Damit lag die Zahl bereits deutlich über dem bisherigen Höchststand. Die Sommersaison ist aber noch nicht abgeschlossen. Der Flughafen Memmingen ist im ersten Halbjahr dieses Jahres der pünktlichste Flughafen Deutschlands gewesen. Das geht aus einer Auswertung des Unternehmens AirHelp hervor. Demnach waren am Allgäu Airport 16,6% der Fluggäste von Verspätungen oder Flugausfällen betroffen. Damit lag Memmingen vor Karlsruhe, Baden-Baden mit 17,3% und Nürnberg mit 18,5%. Deutschlandweit waren rund 21% der Flugreisenden von Störungen betroffen. Besonders schlecht schnitten Hamburg, Frankfurt und Dortmund ab. Weltweit waren im ersten Halbjahr mehr als 534 Millionen Passagiere von Verspätungen oder Ausfällen betroffen. Die Zahl der politisch motivierten Straftaten in Kempten und im Oberallgäu hat sich innerhalb von 10 Jahren mehr als verdoppelt. 2025 registrierte die Polizei 123 Fälle, 2015 waren es noch 55. Einen großen Anteil machen Volksverhetzung und das Verbreiten verfassungswidriger Symbole aus. Viele Fälle spielen sich inzwischen digital ab. 10 Fälle standen im Zusammenhang mit Gewalt, darunter 7 Körperverletzungen. Fast jedes 5. Delikt wurde im Umfeld der Bundestagswahl registriert. Trotz des Anstiegs liegt die Zahl unter dem Höchststand von 193 Fällen im Jahr 2021. In Kempten wird die Botmannstraße zwischen dem Adenauerring und der Salzstraße ab Anfang September teilweise zur Tempo-30er-Zone. Die Regelung soll zunächst für ein Jahr gelten. Grund für die Änderung sind unter anderem der starke Fuß- und Radverkehr sowie mehrere Schulen und ein Kindergarten entlang der Straße. Mit der neuen Zone gilt an den Kreuzungen künftig rechts vor links. Außerdem wird die Ampel an der Kreuzung zur Frühlingsstraße abgeschaltet. Die Stadt setzt damit einen Beschluss des Ausschusses für Mobilität und Verkehr um.
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3: Es ist ein freundlicher und trockener Montag. Trotz Ostwind erreichen die Temperaturen am Nachmittag warme 20 bis 24 Grad. Morgen früh, da zieht's dann zu, da starten wir mit Schauern und auch örtlichen Gewittern. Im Tagesverlauf beruhigt sich das Wetter bei einem Sonne-Wolken- Mix und sommerlichen 21 bis 25 Grad. Am Mittwoch kehrt dann das beständige Hochdruckwetter zurück.
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4: Keine Störungsmeldungen im Moment. Gute Fahrt für euch.
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4: Es blitzt in Halblech in der Lechbrucker Straße. Außerdem haben wir einen Blitzer stehen auf der B12 bei Kraftesried, auf der A96 bei Erkheim, in Memmingen, in der Madlenerstraße, in der Jochstraße, in Bad Hindelang, in Balderschwang im Dorf und dann auch noch in Oberstdorf am Murmeleskreis.
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3: Ich bin Uli Reitinger. Ernteausfälle, Brände und Niedrigwasser sorgen für enorme Schäden. Die extreme Hitze und Trockenheit in diesem Sommer kosten die deutsche Wirtschaft nach Schätzungen von Greenpeace 36 Milliarden Euro. Mindestens, sagt die Umweltschutzorganisation.
4: Bei brütender Hitze schalten viele von uns einen Gang zurück, wir sind weniger produktiv. Und allein das verursacht Schäden von mehr als 10 Milliarden Euro, sagt Greenpeace. Und dann sind da die Bauern, die weniger ernten, Wälder werden zu Asche. Eine Katastrophe für die Menschen und die Volkswirtschaft, nennen die Umweltschützer diesen Sommer und fordern die Regierung auf, nun schnell zu handeln. Denn, Zitat, ein Weiter-so können wir uns nicht mehr leisten. Claudia Wächter, Nachrichtenredaktion.
3: Die Europäische Union hat neue Rüstungshilfen für die Ukraine im Wert von 6,1 Milliarden Euro genehmigt. Die Mittel seien für Flugabwehrsysteme, Raketen, Munition und Rüstungshilfen für die Ukraine im Wert von 6,1 Milliarden Euro genehmigt. Die Mittel seien für Flugabwehrsysteme, Raketen, Munition und Radaranlagen vorgesehen, teilte die EU-Kommission mit. Die Zusage aus Brüssel

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1: Bei einem Busunfall in den Niederlanden mit Schülern aus Deutschland an Bord sind 8 Menschen verletzt worden, davon einige schwer. Der Bus mit österreichischem Kennzeichen war nach Polizeiangaben am frühen Morgen auf der A28 rund 100 Kilometer nordöstlich von Amsterdam auf einen Kleintransporter geprallt. Danach raste der Bus durch die Leitplanke und landete auf der Gegenfahrbahn. Die Ursache ist noch unklar. Bei Unfällen sind im vergangenen Jahr in Deutschland fast 6 Millionen Liter wassergefährdende Stoffe in die Umwelt ausgetreten. Das waren rund 9% weniger als im Vorjahr, teilt das Statistische Bundesamt mit. Die Gesamtzahl solcher Unfälle sank auf den niedrigsten Stand seit 2010. Mehr als 40% der ausgetretenen Stoffe konnten nicht wiedergewonnen werden und verblieben dauerhaft in der Umwelt. Bei dem Großteil der Stoffe handelte es sich um Gärreste, Jauche und Gülle.
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3: mit Niklas Bitzenauer. Die Bergwacht Oberstdorf ist in diesem Sommer so stark gefordert wie noch nie. Zwischen dem 1. Mai und dem 9. August rückten die ehrenamtlichen Einsatzkräfte bereits 226 Mal aus, 81% mehr als im gleichen Zeitraum des Vorjahrs. Besonders einsatzreich waren der Juni mit 71 und der Juli mit 81 Alarmierungen. Und der Flughafen Memmingen ist im ersten Halbjahr dieses Jahres der pünktlichste Flughafen Deutschlands gewesen. Das geht aus einer Auswertung des Unternehmens AirHelp hervor. Demnach waren am Allgäu Airport 16,6% der Fluggäste von Verspätungen oder Flugausfällen betroffen. Damit lag Memmingen vor Karlsruhe, Baden-Baden mit 17,3% und Nürnberg mit 18,5%.
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4: Heute bleibt es freundlich, schön und trocken. Und trotz Ostwind gibt es Temperaturen von warmen 20 bis 24 Grad. Zum Aufstehen morgen am Dienstag drohen dann Schauer und auch lokale Gewitter. Tagsüber wechselt sich die Sonne mit Wolken ab. Dazu gibt es sommerliche 21 bis 25 Grad. Der Mittwoch bringt uns dann das schöne und trockene Sommerwetter zurück.
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5: Wir haben im Moment keine Störungsmeldungen. Gute Fahrt für euch.
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5: In Halblech in der Lechbrucker Straße, da blitzt es auf der A96 bei Erkheim. In Memmingen in der Madlener Straße. Ein Blitzer auch in Balderschwang im Dorf, außerdem am Murmeleskreis in Oberstdorf. Und wenn ihr was entdeckt, gerne durchklingeln 0805 70 80 90.
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2: Bergwacht Oberstdorf verzeichnet Einsatzrekord im Sommer 2026. Flughafen Memmingen ist Deutschlands pünktlichster Airport. Und das Wetter, ein Sonnenwolkenmix bei maximal 22 Grad. Ich bin Niklas Witzenauer. Die Bergwacht Oberstdorf ist in diesem Sommer so stark gefordert wie noch nie. Zwischen dem 1. Mai und dem 9. August rücken die ehrenamtlichen Einsatzkräfte bereits 226 Mal aus, 81% mehr als im gleichen Zeitraum des Vorjahrs. Besonders einsatzreich waren der Juni mit 71 und der Juli mit 81 Alarmierungen. Allein in einer Woche Ende Juli kam die Bergwacht auf 32 Einsätze. Damit lag die Zahl bereits deutlich über dem bisherigen Höchststand. Die Sommersaison ist aber noch nicht abgeschlossen. Der Flughafen Memmingen ist im ersten Halbjahr dieses Jahres der pünktlichste Flughafen Deutschlands gewesen. Das geht aus einer Auswertung des Unternehmens AirHelp hervor. Demnach waren am Allgäu Airport 16,6% der Fluggäste von Verspätungen oder Flugausfällen betroffen. Damit lag Memmingen vor Karlsruhe-Baden-Baden mit 17,3% und Nürnberg mit 18,5%. Deutschlandweit waren rund 21% der Flugreisenden von Störungen betroffen. Besonders schlecht schnitten Hamburg, Frankfurt und Dortmund ab. Weltweit waren im ersten Halbjahr mehr als 534 Millionen Passagiere von Verspätungen oder Ausfällen betroffen. Die Zahl der politisch motivierten Straftaten in Kempten und im Oberallgäu hat sich innerhalb von 10 Jahren mehr als verdoppelt. 2025 registrierte die Polizei 123 Fälle, 2015 waren es noch 55. Einen großen Anteil machen Volksverhetzung und das Verbreiten verfassungswidriger Symbole aus. Viele Fälle spielen sich inzwischen digital ab. 10 Fälle standen im Zusammenhang mit Gewalt, darunter 7 Körperverletzungen. Fast jedes 5. Delikt wurde im Umfeld der Bundestagswahl registriert. Trotz des Anstiegs liegt die Zahl unter dem Höchststand von 193 Fällen im Jahr 2021. In Kempten wird die Botmannstraße zwischen dem Adenauerring und der Salzstraße ab Anfang September teilweise zur Tempo-30er-Zone. Die Regelung soll zunächst für ein Jahr gelten. Grund für die Änderung sind unter anderem der starke Fuß- und Radverkehr sowie mehrere Schulen und ein Kindergarten entlang der Straße. Mit der neuen Zone gilt an den Kreuzungen künftig rechts vor links. Außerdem wird die Ampel an der Kreuzung zur Frühlingsstraße abgeschaltet. Die Stadt setzt damit einen Beschluss des Ausschusses für Mobilität und Verkehr um.
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3: Es ist ein freundlicher und trockener Montag. Trotz Ostwind erreichen die Temperaturen am Nachmittag warme 20 bis 24 Grad. Morgen früh, da zieht's dann zu, da starten wir mit Schauern und auch örtlichen Gewittern. Im Tagesverlauf beruhigt sich das Wetter bei einem Sonne-Wolken- Mix und sommerlichen 21 bis 25 Grad. Am Mittwoch kehrt dann das beständige Hochdruckwetter zurück.
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4: Die A96 München Richtung Lindau. Zwischen Eichstätten und Kisslerkammer 2 Kilometer Stau, sind aber nur 5 Minuten mehr, die ihr da einplanen müsst.
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4: Es blitzt immer noch in Halblech in der Lechbrucker Straße. Schauen wir nach Memmingen hoch, da habe ich auch 2 Stück für euch. In der Madlener Straße einmal und in der Machnickstraße wird ebenfalls geblitzt. Und dann gibt es noch den Blitzer in Balderschwang im Dorf. Und wenn ihr was entdeckt, einfach hier durchklingeln 0805 70 80 90.
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2: Ich bin Tine Klimach. Die Folgen der extremen Hitze und wochenlangen Trockenheit kosten die deutsche Wirtschaft nach Schätzungen von Greenpeace mindestens 36 Milliarden Euro. Das entspreche bis 0,9% der deutschen Wirtschaftsleistung, teilte die Naturschutzorganisation mit. Greenpeace berechnete dazu die wirtschaftlichen Schäden unter anderem durch Ernteausfälle, Waldbrände und durch Gesundheitskosten aufgrund der Hitze. Greenpeace fordert die Bundesregierung auf, auf ihrer Kabinettsklausur mit dem gebotenen Ernst auf die Klimakrise zu reagieren. Die Ukraine bittet seit Wochen um frisches Geld für die Stärkung ihrer Flugabwehr. Zum heutigen Nationalfeiertag kommen gute Nachrichten aus Brüssel. Die EU hat zum 35. Unabhängigkeitstag der Ukraine neue Rüstungshilfen im Wert von 6,1 Milliarden Euro genehmigt.
3: Flugabwehrsysteme, Raketen, Munition und Radaranlagen sollen vor allem mit diesem EU-Geld bezahlt werden. Und zwar wegen der immer häufigeren russischen Angriffe mit ballistischen Raketen und mit Drohnen. 376 Raketenangriffe nur im Juli. Europa zeige am Unabhängigkeitstag, dass die Unterstützung für die Ukraine unerschütterlich und konkret sei, sagte Kommissionspräsidentin von der Leyen. Aus Brüssel, Dieter Ebeling.
2: Autobauer Volkswagen steckt tief in der Krise. Zehntausende Arbeitsplätze stehen im Zuge eines Sparprogramms auf der Kippe. In einer internen Umfrage übt die VW-Belegschaft massive Kritik am Konzernvorstand.
4: Wegen der desaströsen Kommunikation nach außen durch den Vorstand seien die Mitarbeiter und deren Familien verunsichert und verängstigt. So heißt
2: Kritik am Konzernvorstand.
4: Wegen der Des-

0: Produktion.
1: Das Kinojahr 2026 könnte sich nach Einschätzung der Filmförderungsanstalt zum stärksten seit der Pandemie entwickeln. Im ersten Halbjahr wurden rund 47,5 Millionen Tickets verkauft und mehr als 500 Millionen Euro Umsatz gemacht, teilte die Förderungsanstalt mit. Das waren knapp 17% an Kinokarten mehr als im Vorjahreszeitraum. Die erste Jahreshälfte habe den Kinos das beste Ergebnis seit der Corona-Pandemie beschert.
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3: 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Am Sonthofer See bittet die Gemeinde Badegäste, keine eigenen Stufen, Bänke oder Zugänge zu bauen, da diese unsicher sein und Naturschutzauflagen verletzen können. Gleichzeitig wurde der offizielle Einstieg am Westufer um eine zusätzliche Treppenstufe erweitert, die das Herauskommen aus dem Wasser erleichtern soll. Und in Sonthofen hat das Oberstdorfer Familienunternehmen Schratt sein bislang größtes 1803-Geschäft im Allgäu eröffnet. Neben Kleidung gibt es dort unter anderem mehr Kinder- und Hundeartikel sowie ein Café, eine Kinderspielecke und einen Hochseilgarten.
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5: Na, das ist doch gar nicht so schlecht heute. Wir kriegen jetzt ein paar Quellwolken, so langsam Richtung Berge. Aber trotz Ostwind ist es mild, 20 bis 24 Grad. Ab abends kommen immer mehr Wolken rein und morgen, der Dienstag, startet gerne mal mit Regen und mit Gewitter. Tagsüber gibt es dann einen Mix aus Sonne und Wolken bei 21 bis 25 Grad. Der Mittwoch wird schön und auch trocken und der Donnerstag mit Föhn sogar recht heiß, 26 bis 31.
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5: Die A96 München Richtung Lindau zwischen Leutkirch Süd und Kisleck. 3 Kilometer stockender Verkehr. Zeitverlust 5 Minuten.
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5: Es blitzt in Halblech in der Lechbrucker Straße. Wir haben außerdem einen Blitzer in Memmingen in der Machnickstraße. Es blitzt in der Ludwig-Kick-Straße in Lindau. Und wenn ihr auch was entdeckt, dann gerne hier durchklingeln, kostenfrei. 0805 70 80 90.
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5: Euch einen schönen Montagnachmittag und wir schauen nach Sonthofen gleich. Sonthofen war und ist von jeher Bundeswehr-Standort. Ist ja in neuer Belebung begriffen sozusagen. Und insofern war es auch sehr interessant, heute Morgen Besuch zu haben von dort. Was es da aktuell zu erzählen gibt. Was unsere Themen waren in der Früh, wir hören gleich nochmal rein.
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0: Es ist Montag, ihr hört Allgäu-Hit. Vor einem Monat hat die ABC-Abwehrschule in Sonthofen ihr großes 70-jähriges Bestehen gefeiert. Seit dem Einzug der ersten Einheiten im Jahr 1956 ist die Bundeswehr fest im Oberallgäu verwurzelt. Seit 4 Jahren an diesem Standort ist Oberst Tim Richard, Kommandeur der Schule für ABC-Abwehr und gesetzliche Schutzaufgaben. Zur Bundeswehr an sich wollte er irgendwie schon immer, hat er uns heute Morgen im Kaffeeklatsch erzählt. Allerdings war er auch ein bisschen vorbelastet durch seinen Vater in Sachen Berufswahl.
1: Für mich war das eigentlich ziemlich klar. Ich komme aus einer Soldatenfamilie. Mhm. Mein Vater war auch Berufssoldat, war in letzter Verwendung Kommandeur in Kaufbeuern. Ist schon ein paar Jahre her. Und ich bin groß geworden, Abitur 88, in Zeiten Kalter Krieg, Blockkonfrontation, NATO-Warschauer Pakt. So dass das für mich eigentlich klar war, ich will eigentlich was tun für unser Land. Ich wollte unheimlich gern mit Menschen zusammenarbeiten, praktische Dinge machen. Hab den Beruf des Soldaten über meinen Vater auch als ausgesprochen positiv kennengelernt und bin dann also schon als Offizierenwärter hier zur Bundeswehr gegangen. Und es war klar, ich will Offizier werden, ich will bei der Bundeswehr bleiben. Das war für mich eigentlich alternativlos.
0: Also Grundausbildung gemacht, an verschiedenen Standorten gearbeitet, im Ausland gewesen und seit 4 Jahren leitet er die Schule für ABC-Abwehr und gesetzliche Schutzaufgaben in Sonthofen. Was passiert da hinter den Kasernenmauern? Hier geht's um Spione, Viren und Strahlung.
1: Wir befassen uns in erster Linie mit der ABC-Abwehr, also mit der Prävention, Dekontamination und Abwehr von ABC-Gefahren, Kampfstoffen bis hin zu Massenvernichtungswaffen, die es nun mal gibt. Wir gehen da rein defensiv ran als Bundeswehr und haben eben diesen Fähigkeitsträger, die ABC-Abwehr, eine kleine, aber feine, wichtige Truppengattung, die eben hier in Sonthofen mit ihrer Schule ihr Herz hat, ihr Zentrum, hier die entsprechenden Ausbildungen macht für unser Personal, die Laufbahnausbildung, die Verwendungsausbildung. Wir bilden im Jahr bis zu 6.000 Lehrgangsteilnehmer aus. Das ist eine ganze Menge. Wir bilden aus knapp 130 verschiedene Trainings von einer Woche bis zu einem Jahr. Damit sind wir, um mal so einen Vergleich zu machen, in der Bundeswehr so eine mittelgroße Schule.
0: Was am Sonthofer Standort geplant ist, ihr könnt es nachhören, das ganze Interview mit Oberst Tim Richard, Kommandeur der Schule für ABC-Abwehr und gesetzliche Schutzaufgaben, auf allgäuhit.de. Es war ein kleines Dienstjubiläum in Sonthofen. Bürgermeisterin Martina Neusinger ist seit 100 Tagen im Amt. Wo liegen die Schwerpunkte für den Landkreis und welche Projekte haben oberste Priorität? Im Kaffeeklatsch zieht sie morgen eine erste Bilanz fürs Oberallgäu, wie immer zwischen 9 und 10.

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2: Gemeinde warnt vor selbstgebauten Zugängen am Sonthofer See. Größtes 18.03-Geschäft im Allgäu eröffnet. Das Wetter? Teils sonnig, teils bewölkt, aber trocken. Bei Temperaturen von 22 Grad. Ich bin Leon Dauter. Am Sonthofer See warnt die Gemeinde vor selbstgebauten Zugängen, Stufen und Bänken. Badegäste errichten solche Anlagen teilweise, um abgelegene Stellen am See besser zu erreichen. Die Gemeinde weist darauf hin, dass diese Bauten oft nicht fachgerecht und damit eine Gefahr für Besucher sein können. Außerdem können Naturschutzbelange betroffen sein. Deshalb sollen ausschließlich die offiziellen Zugänge genutzt werden. Gleichzeitig wurde der Zugang am Westufer verbessert. Dort gibt es jetzt eine zusätzliche Treppenstufe, die vor allem beim Ausstieg aus dem Wasser helfen soll. In Sonthofen gibt es jetzt das bislang größte 18.03-Geschäft im Allgäu. Die Eigenmarke des Oberstdorfer Familienunternehmens Schratt ist in die Berghofer Straße gezogen und bietet dort ein erweitertes Sortiment. Neben Damen-, Herren- und Babybekleidung gibt es mehr Kinderartikel, Accessoires und erstmals auch eine größere Hundekollektion. Ergänzt wird das Angebot durch Schuhe, Sportbrillen und weitere Lifestyle-Produkte. Das Unternehmen setzt außerdem auf ein Einkaufserlebnis mit Kaffee, Kinderspielecke und einem Hochseilgarten im Innen- und Außenbereich. Im Oberstdorfer Berggebiet haben die Einsatzkräfte in der vergangenen Woche mehrere Menschen versorgen und retten müssen. Unter anderem wurde ein Wanderer mit einer Handgelenksverletzung von der Rappenseehütte mit dem Rettungshubschrauber ausgeflogen. An der Zweiländerbahn musste ein gestürzter Wanderer versorgt werden. Am Geisalbsee kam es zudem zu einem Einsatz wegen Kreislaufproblemen. Die betroffene Person wurde per Tau vom Hubschrauber geborgen. Außerdem mussten zwei Erkrankte von der Enzianhütte mit der Seilbahn ins Tal gebracht werden. Für Aufsehen sorgte zudem bereits am 17. August ein gemeldeter Flugzeugabsturz bei Oberstdorf. In Oberstdorf ist ein 76-jähriger Radfahrer nach einem medizinischen Notfall erfolgreich reanimiert worden. Der Mann war gestern Nachmittag auf der Oststraße im Bereich des Fußwegs zum Mühlenweg unterwegs. Die alarmierten Rettungskräfte begannen sofort mit der Reanimation. Anschließend wurde der 76-Jährige unter laufenden Reanimationsmaßnahmen in ein nahegelegenes Krankenhaus gebracht. Dort stabilisierte sich sein Zustand.
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3: So, unser Wetterchen sieht eigentlich im Moment ganz freundlich aus, finde ich, oder? Hätte ich gar nicht so schön erwartet heute. Wir kriegen jetzt noch ein paar mehr Quellwolken und ja, und abends und nachts werden diese Wolken einfach noch dichter. Und der Dienstagmorgen, der startet dann gerne mal mit Regen oder auch Gewitter. Tagsüber ist es ein bisschen entspannter, also mal Wolken, mal Sonne, einzelne Schauer vielleicht noch. Und das bei 21 bis 25 Grad. Ab Mittwoch geht's wieder bergauf, am Donnerstag sind bis zu 31 Grad drin.
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3: Die A96 München Richtung Lindau zwischen Bad Wörishofen und Mindelheim. Achtung, hier sind Reifenteile auf der Fahrbahn. Ein kaputter LKW steht da auch. Die beiden dürfen zusammengehören. Dann haben wir die A7 Füssen Richtung Ulm zwischen Füssen und Nesselwang. Dichter Verkehr. A96 München Richtung Lindau zwischen Leutkirch Süd und Kisleck. 5 Kilometer stockend. Zeitverlust aktuell 8 Minuten. Und die B300 Memmingen Richtung Augsburg zwischen Babenhausen und Krumbach. Dichter Verkehr plus 7 Minuten.
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3: In der Lechbrucker Straße in Halblech wird geblitzt. Außerdem haben wir einen in der Machnickstraße in Memmingen und in Lindau in der Ludwig-Keck-Straße. Wir schauen nochmal rüber ins Ostallgäu. Da ist noch gerade dazugekommen im Schwangau der Kreuzweg. Auch da wird geblitzt. Und wenn ihr was habt, gern hier melden 0805 70 80 90.
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3: Hallo und servus euch, einen schönen Nachmittag. Wie ist das bei euch, wenn ihr nach Hause kommt? Werdet ihr begrüßt von, keine Ahnung, Hund oder und oder Katz? Das hat schon was, oder? Ach ja, die lieben Tierchen, sie gehen uns so ans Herz und da macht man manchmal vielleicht auch ein bisschen unüberlegte Dinge, sowas wie Tiere aus dem Urlaub einfach mitbringen. Das ist zumindest planlos gar keine gute Idee. Wir sprechen gleich drüber hier in der Drive Time. Vorher Musik von Marquez. Vayamos, compañeros.

0: Montagnachmittag und ihr hört Algo-Hit und vielleicht seid ihr ja heute den ersten Tag wieder im Büro nach dem Urlaub. Und was habt ihr so mitgebracht? Sonnenbrand, ein paar Kilo mehr, ein paar nette Souvenirs oder vielleicht ein lebendes Souvenir? Süße Katzen, die im Griechenland-Urlaub vorm Hotel auf eine Kleinigkeit vom All-Inclusive-Buffet warten oder herrenlose Welpen am Straßenrand in der Türkei. Also ich glaube, vielen ist da schon mal der Gedanke gekommen, ach, den nehme ich einfach mit nach Hause. Aber von so einem Urlaubssouvenir auf vier Beinen rät Dr. Nina Gerhard Metzger vom Tierärztlichen Bezirksverband Oberbayern ganz dringend ab.
1: Ein Hund oder eine Katze aus dem Ausland braucht einen gültigen Tollwutschutz und einen Impfpass, einen Transponder, einen Chip, um ihn überhaupt über die Grenze zu bekommen. Und unsere Grenzkontrollen sind natürlich nicht so scharf, dass jedes Auto angehalten wird. Das heißt, es gibt Unmengen an illegal importierten Tieren. Und dadurch haben wir in den letzten Jahren eine Zunahme an Krankheiten, die hier quasi schon ausgestorben waren. Also was ich ganz schlimm finde, ist die Tollwutgefahr, weil das ist einfach tödlich für den Menschen. Das ist unverantwortlich.
0: Jedes Urlaubsland hat auch andere Regeln, welche Dokumente und Impfungen das Tier jetzt bräuchte. Sonst ist das Mitbringen illegal.
1: Wenn wir das mitkriegen, das Tier ist ohne Impfpass und ohne Chip hier rübergekommen, müssen wir das Veterinäramt informieren. Da spielt auch Datenschutz keine Rolle mehr. Die kriegen eine Anzeige, müssen wir machen. Dann können wir auch uns nicht gegen wehren, auch wenn der Besitzer noch so nett ist und sagt, er wusste das nicht.
0: Tja, und wer sich ein Tier wünscht, der sollte sich hier bei uns umschauen, sagt Dr. Nina Gerhard Metzger.
1: Die Tierheime platzen aus allen Nähten, weil sich leider sehr viele Besitzer in Deutschland Tiere in der Corona-Zeit angeschafft haben und jetzt merken, sie können das einfach sich nicht leisten. Das Tier ist vielleicht krank geworden, sie können die Tierarztkosten nicht bezahlen. Das heißt, ich würde überhaupt keins aus dem Ausland holen, sondern würde ins Tierheim gehen und mir da ein Tier holen.
0: Und die suchen auch alle ein liebevolles Zuhause. Und ansonsten auf jeden Fall umfangreich informieren, damit man da auf der sicheren Seite ist. Es gibt ja auch viele Vereine, die sich genau damit befassen. Vielleicht kriegt man da auch ein bisschen Rat und Hilfe.

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2: Ich bin Tine Klimach. Unter der Leitung von Parteichef und Bundeskanzler Friedrich Merz ist in Berlin die CDU-Spitze zu ihrem ersten regulären Treffen nach der Sommerpause zusammengekommen. Themen dürften neben dem Personalumbau vom Juli auch die morgen beginnende Kabinettsklausur und die Landtagswahlen im September sein.
3: Die Regierung und insbesondere Kanzler Merz stehen enorm unter Druck. Trotz zahlreicher vermeintlicher Neustarts hören die Konflikte nicht auf und steigen die Umfragewerte nicht. Eher im Gegenteil. Über den Sommer gab es auch intern in der CDU viel Kritik an Merz, vor allem wegen bestimmter Personalentscheidungen. Das Motto jetzt aus Sicht von Kanzler und CDU gab der neue Unionsfraktionschef Thorsten Frey vor der CDU-Sitzung aus. Es gelte jetzt durch gute Arbeit zu überzeugen. Heißt wohl so viel wie Reformen weiter durchziehen und hoffen, dass sie irgendwann etwas bewirken, das die Wähler überzeugt. Aus Berlin Ronny Tochau.
2: Ernteausfälle, Brände und Niedrigwasser sorgen für enorme Schäden. Die extreme Hitze und Trockenheit in diesem Sommer kosten die deutsche Wirtschaft nach Schätzungen von Greenpeace 36 Milliarden Euro, sagt die Umweltorganisation.
4: Bei brütender Hitze schalten viele von uns einen Gang zurück. Wir sind weniger produktiv. Und allein das verursacht Schäden von mehr als 10 Milliarden Euro, sagt Greenpeace. Und dann sind da die Bauern, die weniger ernten. Wälder werden zu Asche. Eine Katastrophe für die Menschen und die Volkswirtschaft, nennen die Umweltschützer diesen Sommer und fordern die Regierung auf, nun schnell zu handeln. Denn, Zitat, ein Weiter-so können wir uns nicht mehr leisten. Claudia Wächter, Nachrichtenredaktion.
2: AOK-Chefin Carola Reimann hat die telefonische Krankschreibung als gutes Mittel verteidigt, gerade in Zeiten von Infektionsfällen. So könnten Ansteckungen vermieden und medizinisches Personal geschützt werden, sagte sie den Zeitungen der Funke Mediengruppe. Eine missbräuchliche Nutzung könne die AOK nicht feststellen. Die schwarz-rote Koalition will die Möglichkeit zur telefonischen Krankschreibung abschaffen. Der Export in andere Länder der EU sichert in Deutschland einer Studie zufolge etwa 7,2 Millionen Arbeitsplätze. Zu diesem Ergebnis kommt eine aktuelle Studie im Auftrag der Vereinigung der Bayerischen Wirtschaft. Insgesamt hänge eine Bruttowertschöpfung von rund 550 Milliarden Euro an der Nachfrage.

0: Auflagen verletzen können. Gleichzeitig wurde der offizielle Einstieg am Westufer um eine zusätzliche Treppenstufe erweitert, die das Herauskommen aus dem Wasser erleichtern soll. Und in Sonthofen hat das Oberstdorfer Familienunternehmen Schratt sein bislang größtes 1803-Geschäft im Allgäu eröffnet. Neben Kleidung gibt es dort unter anderem mehr Kinder- und Hundeartikel sowie ein Café, eine Kinderspielecke und einen Hochseilgarten.
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2: Ja, es machen sich so langsam ein paar Quellwolken breit, gerade Richtung Berge. Wir haben Ostwind und trotzdem ist es recht mild. Es nimmt aber immer mehr zu mit der Bewölkung heute ab dem Abend. Und morgen haben wir dann erstmal Schauer und Gewitter. Untertags teilen sich Wolken und Sonne den Himmel. Vielleicht auch Richtung Berge nochmal ein bisschen Regen. 21 bis 25 Grad. Das ist schon mal nicht ganz schlecht von den Temperaturen her und ab Mittwoch wird es sogar noch schön und trocken und am Donnerstag noch mal richtig heiß.
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2: Die A96 München Richtung Lindau zwischen Bad Wörishofen und Mindelheim. Achtung, hier sind Reifenteile auf der Fahrbahn und da steht ein kaputter LKW. Ebenfalls A96 Richtung Lindau zwischen Leutkirch Süd und Wangen Nord. 5 Kilometer Stocken, Zeitverlust 10 Minuten. Und es staut sich auch auf der A980 Autobahndreieck Allgäu Richtung Waltenhofen zwischen Durach und Waltenhofen. 1 Kilometer Stau, Zeitverlust 7 Minuten.
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2: In Halblech blitzt es in der Lechbrucker Straße. Außerdem am Kreuzweg in Schwangau. Dann haben wir einen Blitzer in der Eitranger Straße in Untertingau. Auf der Stadtstraße 2520 in Durach blitzt es. Und wir haben einen in der Machnickstraße in Memmingen und in Lindau. Auf der LI6 wird ebenfalls geblitzt.
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2: Euch einen schönen Montagnachmittag. Ach, ich hoffe, ihr könnt es euch gut gehen lassen. Habt vielleicht jetzt schon Feierabend. Das sind die, die früh da sind. Und ansonsten halten wir gemeinsam noch die nächsten Stunden durch. Hier auf jeden Fall die Drive-Time bis 19 Uhr mit jeder Menge guter Musik. Und unser Hit des Tages, der ist auch gleich wieder mit dabei. Und da haben wir ein bisschen Sommerfeeling.
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2: Los geht's aber erstmal jetzt mit Temper City und Self-Aware. Einen schönen Montagnachmittag.

Es ist der 24. August und es ist Zeit für unseren Hit des Tages. Und der Sommerhit des Jahres 2017, der hat dem Interpreten mittlerweile viele Nebenjobs eingebracht. Luis Fonsi war in den letzten Jahren Juror in diversen Castingshows, gerade jetzt erst in der spanischen Version von The Voice Kids. Da ist aber kein Kandidat mit seinem Hit Despacito bei den Blind Auditions angetreten. Anders als ein Kandidat bei The Voice of Germany vor ein paar Jahren, erfolglos.

0: Naja. In Deutschland könnte dieses Lied bestimmt so ziemlich jeder singen, ob jetzt nun gut oder schlecht. Wir haben Despacito schließlich alle lang genug im Ohr gehabt. Heute vor 9 Jahren war Luis Fonsi mit Despacito zum letzten Mal die offizielle Nummer 1 der deutschen Singlecharts. Nach ganzen 17 Wochen nonstop an der Spitze.
1: Ei. Fonsi!

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2: Gemeinde warnt vor selbstgebauten Zugängen am Sonthofer See. Größtes 1803-Geschäft im Allgäu eröffnet. Das Wetter? Teils sonnig, teils bewölkt, aber trocken. Bei Temperaturen von 22 Grad. Ich bin Leon Dauter. Am Sonthofer See warnt die Gemeinde vor selbstgebauten Zugängen, Stufen und Bänken. Badegäste errichten solche Anlagen teilweise, um abgelegene Stellen am See besser zu erreichen. Die Gemeinde weist darauf hin, dass diese Bauten oft nicht fachgerecht und damit eine Gefahr für Besucher sein können. Außerdem können Naturschutzbelange betroffen sein. Deshalb sollen ausschließlich die offiziellen Zugänge genutzt werden. Gleichzeitig wurde der Zugang am Westufer verbessert. Dort gibt es jetzt eine zusätzliche Treppenstufe, die vor allem beim Ausstieg aus dem Wasser helfen soll. In Sonthofen gibt es jetzt das bislang größte 1803-Geschäft im Allgäu. Die Eigenmarke des Oberstdorfer Familienunternehmens Schratt ist in die Berghofer Straße gezogen und bietet dort ein erweitertes Sortiment. Neben Damen-, Herren- und Babybekleidung gibt es mehr Kinderartikel, Accessoires und erstmals auch eine größere Hundekollektion. Ergänzt wird das Angebot durch Schuhe, Sportbrillen und weitere Lifestyle-Produkte. Das Unternehmen setzt außerdem auf ein Einkaufserlebnis mit Kaffee, Kinderspielecke und einem Hochseilgarten im Innen- und Außenbereich. Im Oberstdorfer Berggebiet haben die Einsatzkräfte in der vergangenen Woche mehrere Menschen versorgen und retten müssen. Unter anderem wurde ein Wanderer mit einer Handgelenksverletzung von der Rappenseehütte mit dem Rettungshubschrauber ausgeflogen. An der Zweiländerbahn musste ein gestürzter Wanderer versorgt werden. Am Geisalbsee kam es zudem zu einem Einsatz wegen Kreislaufproblemen. Die betroffene Person wurde per Tau vom Hubschrauber geborgen. Außerdem mussten zwei Erkrankte von der Enzianhütte mit der Seilbahn ins Tal gebracht werden. Für Aufsehen sorgte zudem bereits am 17. August ein gemeldeter Flugzeugabsturz bei Oberstdorf. In Oberstdorf ist ein 76-jähriger Radfahrer nach einem medizinischen Notfall erfolgreich reanimiert worden. Der Mann war gestern Nachmittag auf der Oststraße im Bereich des Fußwegs zum Mühlenweg unterwegs. Die alarmierten Rettungskräfte begannen sofort mit der Reanimation. Anschließend wurde der 76-Jährige unter laufenden Reanimationsmaßnahmen in ein nahegelegenes Krankenhaus gebracht. Dort stabilisierte sich sein Zustand.
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3: Es kommen ein paar Quellwolken rein jetzt so und dann eigentlich in der Nacht zieht's immer mehr zu. Und das wundert auch nicht, denn für morgen früh sind erstmal Gewitter und Schauer angesagt. Tagsüber dann ein bisschen entspannter, kann zwar vereinzelt noch Regen, aber ansonsten ein Mix aus Sonne und Wolken bei 21 bis 25 Grad. Der Mittwoch wird trocken und schön, genauso wie der Donnerstag. Da kommt Föhn rein und Donnerstag wird nochmal richtig heiß.
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3: Die A980, Autobahndreieck Allgäu Richtung Waltenhofen zwischen Durach und dem Anschluss zur B12, 1 Kilometer Stau, Zeitverlust 10 Minuten.
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3: Am Kreuzweg in Schwangau wird aktuell geblitzt. Außerdem haben wir einen in der Altranger Straße in Untertingau. Auf der 2520 in Durach wird geblitzt. In der Madlener Straße in Kempten, da haben wir einen Blitzer stehen. Außerdem in der Ludwig-Kick-Straße in Lindau auf der LI6. Bei Lindau auf der A96 auf Höhe Achberg, auch da steht aktuell ein Blitzer. Und wenn ihr noch was entdeckt, dann gern Bescheid geben. 0805 7 70, 80, 90.
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3: Hallo und Servus. Was ist das beliebteste Smalltalk-Thema überhaupt? Wetter. Darüber kann man immer sprechen, darüber spricht man auch immer. Es ist so banal, es ist so alltäglich und wir können es nicht ändern und trotzdem immer ein Thema. Wie der Ausblick für die nächsten Tage aussieht, das klären wir gleich mit dem Kollegen Kai Zorn aus der Wetterredaktion. Das ist übrigens Flo Rida, My House.

0: Eine neue Woche hat begonnen. Wir sind in Sommerferienwoche Nummer 4. Bis Anfang letzter Woche war es gefühlt immer sonnig und heiß. Dann letzte Woche Regen, Gewitter. Letzte Nacht war es ganz schön frisch. Ist der Sommer jetzt rum? Kommt da nochmal was? Ich möchte es wissen und deswegen fragen wir nach beim Kollegen Kai Zorn aus der Wetterredaktion. Kai, grüße dich.
1: Hallo.
0: Also Kai, wie schaut's aus? Geht es jetzt so gefühlt kühler weiter oder?
1: Es wird wieder wärmer werden. Nach einer frischen Nacht bringt uns der Dienstag Sonne und von Südwesten her kompakte Wolken mit ein paar Schauern und Gewittern. Auch der Mittwoch ist leicht wechselhaft mit Sonne, Wolken und Schauern und Gewittern. Es wird wärmer, die Temperaturen steigen auf zunächst um 25, dann wieder auf über 25 Grad. Sehr warm wird der Donnerstag mit nahe 30 Grad. Nachmittags und abends folgen dann von Westen her teilweise kräftige Schauer und Gewitter. Und der Freitag wird aller Voraussicht nach dann windig. Immer wieder mit Regen bei Temperaturen von unter 20 Grad.
0: Okay, und was sagst du zum letzten Augustwochenende?
1: Es geht unbeständig weiter, vor allen Dingen windig, haben aber ein bisschen Glück. Im Norden Deutschlands gibt es mehr Schauer. Der Samstag ist nach derzeitigen Trends schaurig bei unter 20 Grad. Der Sonntag wird dann eine Spur freundlicher, wo es zumindest um und etwas über 20 Grad werden.
0: Naja, okay. Nächste Woche geht's dann in den September. Was verspricht der uns?
1: Eher eine wechselhafte Witterung. Wir haben so den Ausgangspunkt 20 bis 25 Grad. In den wärmeren Phasen geht es auf über 25 Grad. Und in den kühleren Phasen bleiben wir bei unter 20 Grad. Dazu haben wir mal mehr Wolken als Sonne mit Schauern und Gewittern und oder Landregen. Dann kommt wieder häufiger die Sonne zum Zuge, vor allen Dingen mit Zwischenhochs. Und es wird auch entsprechend wärmer mit um und über 25 Grad. Das mal zumindest noch, solange die Ferien sind. In der zweiten Septemberhälfte werden die Temperaturen wohl deutlich zurückgehen.
0: Ja, es wird halt auch in diesem Jahr wieder Herbst werden. Alles soweit ganz normal. Kai, danke dir für die Infos.
1: Gerne. Schönen Wochenstart.

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2: Ich bin Tine Klimach. Die EU hat neue Rüstungshilfen für die Ukraine im Wert von 6,1 Milliarden Euro genehmigt. Die Mittel seien für Flugabwehrsysteme, Raketen, Munition und Radaranlagen vorgesehen, teilte die EU-Kommission mit. Die Zusage aus Brüssel erreichte Kiew am 35. Unabhängigkeitstag der Ukraine, der heute mit internationalen Gästen begangen wird.
3: Präsident Zelensky nutzte seine Rede zum Unabhängigkeitstag für eine Kampfansage an Kreml-Chef Putin. Die Ukraine werde weiter um ihre Souveränität kämpfen, sagte Zelensky in Kiew. Die Welt müsse zusammenstehen, um Russland in die Knie zu zwingen. Zelensky forderte auch mehr Unterstützung für sein Land. Verlangt hatte er allein gestern von der EU 30 Milliarden Euro für die Verteidigung des Landes. Derweil gingen die gegenseitigen Luftangriffe in dem Krieg weiter. Es gab mehrere Verletzte. Aus Moskau, Ulf Mauder.
2: Unionsfraktionschef Thorsten Frey sieht die schwarz-rote Koalition vor einem arbeitsreichen Herbst. Wir haben ja bereits vor der parlamentarischen Sommerpause viele Gesetzgebungsvorhaben aufgegleist und die müssen jetzt umgesetzt werden. In der Regel mit der Zielsetzung Ende des Jahres, sagte der CDU-Politiker vor einer Sitzung des CDU-Präsidiums mit Kanzler und Parteichef Friedrich Merz in Berlin. Autobauer Volkswagen steckt tief in der Krise. Zehntausende Arbeitsplätze stehen im Zuge eines Sparprogramms auf der Kippe. In einer internen Umfrage übt die VW-Belegschaft massive Kritik am Konzernvorstand.
4: Wegen der desaströsen Kommunikation nach außen durch den Vorstand seien die Mitarbeiter und deren Familien verunsichert und verängstigt, so heißt es in einem eigentlich firmeninternen Artikel. Schon länger ist bekannt, dass bis 2030 rund 50.000 Stellen in Deutschland wegfallen sollen. Diese bereits geplanten Einsparungen reichen allerdings nicht aus. Also wie schlimm wird's tatsächlich? Ab morgen gibt's 9 Betriebsversammlungen. Hier könnte es Details auch zu möglichen Werksschließungen geben. Uli Reitinger, Nachrichtenredaktion.
2: Die Weltmeere sind so warm wie noch nie seit Beginn der Messungen im Jahr 1979. Die durchschnittliche Meeresoberflächentemperatur habe am vergangenen Samstag ihren höchsten jemals gemessenen Wert erreicht, teilte der Klimawandeldienst des EU-Programms Copernicus in Bonn mit. Der Rekord sei am 22. August mit einer Temperatur von 21,1 Grad aufgestellt worden. Womit der bisherige Rekord von 21,09 Grad im März 2024 übertroffen worden sei.
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5: 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Am Sonthofer See bittet die Gemeinde Badegäste, keine eigenen Stufen, Bänke oder Zugänge zu bauen, da diese unsicher sein und Naturschutzauflagen verletzen können. Gleichzeitig wurde der offizielle Einstieg am Westufer um eine zusätzliche

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1: Eigentlich ganz angenehm heute. Es ziehen jetzt aber nach und nach bis zum Abend und über Nacht immer mehr Wolken rein. Und morgen startet der Dienstag eher trüb und nass. Mit Gewittern, mit Schauern. Auch tagsüber kann es noch vereinzelt regnen. Ansonsten ein Sonne-Wolken-Mix. Immerhin 21 bis 25 Grad. Ab Mittwoch wird es schön und trocken. Der Donnerstag vor allem richtig heiß mit Föhn.
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1: Die A980 Autobahndreieck Allgäu Richtung Waltenhofen am Abzweig Waltenhofen zwischen Durach und Waltenhofen 1 Kilometer Stau. Zeitverlust 14 Minuten.
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1: Am Kreuzweg in Schwangau wird aktuell geblitzt. Wir haben außerdem einen in der Aidhanger Straße in Untertingau. In Kempten in der Madlenerstraße wird geblitzt. Außerdem auf der Staatsstraße 2011 bei Otto Beuren, also da bei Langenberg draußen. Haben wir noch mal was? Ja, im Lindauer Rahmen habe ich noch gerade was entdeckt. Und zwar auf der LI6 bei Lindau und auf der A96 auf Höhe Achberg haben wir eine Abstandsmessung.
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1: Hallo, einen schönen Montagnachmittag für euch. Wie war euer Wochenende? Ihr arbeitsam oder ganz entspannt? Ich denke mal, für einige Sportfans war es auf jeden Fall spannend, was sich da so getan hat. Falls ihr es verpasst habt, wir fassen das gleich nochmal hier für euch zusammen.
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1: Erst gibt's aber eine Runde Musik und wir starten mit Ariana Grande. Hate that I made you love me.

0: Summer, Calvin Harris. Ja, noch haben wir Sommer, auch wenn es jetzt gerade nicht mehr so Vollgas ist. Und wir haben noch was anderes. Wir haben Sportzeit. Genauer gesagt, am Wochenende war wieder einiges los. Meine rechte Hand, linke Hand, rechtes, also mein kompletter Ersatz in Sachen Sport. Leon Dauter, grüße dich.
1: Hi, hallo.
0: Fußball, weiß ich, wurde sehr viel gespielt. Hast du mir die wichtigsten Ergebnisse mal kurz zusammengefasst?
1: Selbstverständlich. Fangen wir in der Bayernliga an, weil in der Regionalliga hatte Memmingen ja bekanntlich noch spielfrei. Die spielen ja morgen um 18.30 Uhr beim FC Bayern 2. Kottern, ja, wieder verloren. Seit sechs Spielen jetzt nicht mehr gewonnen. Ist jetzt tatsächlich auf den letzten Tabellenplatz abgerutscht. Vier Zähler haben die jetzt gerade auf dem Konto nach, ich glaube, sieben Spielen. Das ist ja gar nicht gut, wie wir schon die ganze Zeit nicht drüber quatschen. Und dann Landesliga wurde auch, haben alle regionalen Teams gespielt. Da hat Durach gegen den Aufsteiger aus Bobingen mit 2-1 gewonnen. Kempten hat in Weißenburg ziemlich deutlich mit 4-0 gewonnen. Und Sonthofen hat auch gewonnen, 2-0 gegen Eindling. Sieht die Tabelle aktuell wie folgt aus. Da ist Kempten auf Platz 2, Durach auf Platz 3, direkt dahinter. Beide mit 15 Punkten und Sonthofen aktuell auf Platz 10 mit 10 Punkten.
0: Okay, soweit also zum Fußball. Ich glaube, ein großes Augenmerk lag aber für viele Fans beim Eishockey. Die Saison geht da ja wieder los, also so mit den ersten Spielen sozusagen. Da gab es ein sehr interessantes Duell Kaufbeuren gegen Memmingen. Du warst dabei, Leon.
1: Ja, zum Glück.
0: Ja, zum Glück. Okay, also erzähl, wie war's?
1: Ja, geiles Spiel. Ich glaube auch super Kulisse. Ich glaube 2400 Zuschauer, auch viele aus Kaufbeuren. Also echt ultra gute Stimmung gewesen, obwohl beide Fanlager sozusagen gar nicht da waren, aber trotzdem volles Stadion. Viele haben sich wahrscheinlich untereinander auch gekannt. Ja, und dann, ja, 6-5. Was willst du mehr? Dann noch ein Fight auf dem Eis, Overtime, Penalty schießen, viele Tore. Was willst du mehr? Also war, ja, wie man sagt, so kein Coaches Game. Das ist so kein Spiel, was beide Trainer wahrscheinlich für gut halten, weil viele Gegentore, beide Mannschaften spielen mit offenem Visier, aber
0: Traumderby für die Zuschauer, oder?
1: Ich würde sagen, für die Zuschauer und für die, die es mit dem Eishockeysport lieb haben, weil das, glaube ein Vorbereitungsspiel, was man wahrscheinlich sich besser nicht hätte aussuchen können.
0: Wobei der eine oder andere ist kaputt gegangen dabei, ne?
1: Ja, genau. Ich glaube, Kaufbeuren hat zwei Spieler vermelden müssen, die verletzt raus sind. Haben wir gerade schon ja gesagt. Ist dann trotzdem irgendwie so ein Derby. Ist halt, sind zwei Standorte, die extrem nah beieinander liegen. Und da geht es dann doch so ein bisschen vielleicht um, hey, wer ist die Nummer 1 im Allgäu sozusagen? So klar, Memmingen ist aufgestiegen, aber Kaufbeuren sehr gestandener Standort. Und dann, ja, war schon, wie gesagt, sehr, sehr viel Feuer drin. Wie gesagt, auch ein Fight, was ja eigentlich für so ein Vorbereitungsspiel sehr unüblich ist, aber davon lebt der Sport, davon lebt vor allem der Eishockeysport. Und wie gesagt, auch dann solche Fights, dafür gehst du ins Eisstadion.
0: So viel Eis kann gar nicht im Stadion sein, dass die Emotionen runtergekühlt werden. Wann steht das nächste Eishockeyspiel an?
1: Am Freitag nochmal Kaufbeuren gegen Memmingen, nur in Kaufbeuren.
0: Oh, okay.
1: Ja, mal gucken.
0: Ich danke dir für den kleinen Überblick.
1: Sehr
0: soweit
1: gerne.
0: Du hältst mich auf dem Laufenden.
1: Das mache ich.
0: Bis demnächst. Danke
1: Alles
0: dir.
1: Klar, ciao.

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2: Gemeinde warnt vor selbstgebauten Zugängen am Sonthofer See. Größtes 18.03-Geschäft im Allgäu eröffnet. Das Wetter? Teils sonnig, teils bewölkt, aber trocken. Bei Temperaturen von 22 Grad. Ich bin Leon Dauter. Am Sonthofer See warnt die Gemeinde vor selbstgebauten Zugängen, Stufen und Bänken. Badegäste errichten solche Anlagen teilweise, um abgelegene Stellen am See besser zu erreichen. Die Gemeinde weist darauf hin, dass diese Bauten oft nicht fachgerecht und damit eine Gefahr für Besucher sein können. Außerdem können Naturschutzbelange betroffen sein. Deshalb sollen ausschließlich die offiziellen Zugänge genutzt werden. Gleichzeitig wurde der Zugang am Westufer verbessert. Dort gibt es jetzt eine zusätzliche Treppenstufe, die vor allem beim Ausstieg aus dem Wasser helfen soll. In Sonthofen gibt es jetzt das bislang größte 18.03-Geschäft im Allgäu. Die Eigenmarke des Oberstdorfer Familienunternehmens Schratt ist in die Berghofer Straße gezogen und bietet dort ein erweitertes Sortiment. Neben Damen-, Herren- und Babybekleidung gibt es mehr Kinderartikel, Accessoires und erstmals auch eine größere Hundekollektion. Ergänzt wird das Angebot durch Schuhe, Sportbrillen und weitere Lifestyle-Produkte. Das Unternehmen setzt außerdem auf ein Einkaufserlebnis mit Kaffee, Kinderspielecke und einem Hochseilgarten im Innen- und Außenbereich. Im Oberstdorfer Berggebiet haben die Einsatzkräfte in der vergangenen Woche mehrere Menschen versorgen und retten müssen. Unter anderem wurde ein Wanderer mit einer Handgelenksverletzung von der Rappenseehütte mit dem Rettungshubschrauber ausgeflogen. An der Zweiländerbahn musste ein gestürzter Wanderer versorgt werden. Am Geisalbsee kam es zudem zu einem Einsatz wegen Kreislaufproblemen. Die betroffene Person wurde per Tau vom Hubschrauber geborgen. Außerdem mussten zwei Erkrankte von der Enzianhütte mit der Seilbahn ins Tal gebracht werden. Für Aufsehen sorgte zudem bereits am 17. August ein gemeldeter Flugzeugabsturz bei Oberstdorf. In Oberstdorf ist ein 76-jähriger Radfahrer nach einem medizinischen Notfall erfolgreich reanimiert worden. Der Mann war gestern Nachmittag auf der Oststraße im Bereich des Fußwegs zum Mühlenweg unterwegs. Die alarmierten Rettungskräfte begannen sofort mit der Reanimation. Anschließend wurde der 76-Jährige unter laufenden Reanimationsmaßnahmen in ein nahegelegenes Krankenhaus gebracht. Dort stabilisierte sich sein Zustand.
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3: Noch sind harmlose Quellwolken. In der Nacht werden die immer dichter und morgen haben wir dann leider auch Gewitter aus diesen Wolken und Regenschauer. Und das ist nicht den ganzen Tag so wild, wird dann eher zu so einem Sonne-Wolken-Mix mit vielleicht lokal noch einzelnen Schauern. Aber noch nicht so ganz schön. Schön und trocken wird's dann ab Mittwoch, ab Donnerstag sogar noch mal heiß. Da kommt noch Föhn dazu.
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3: Die B19 Kleinwalsertal Richtung Kempten zwischen Oberstdorf und Sonthofen süddichter Verkehr plus 7 Minuten. Und die B310 Hindelang-Oberjoch Richtung Nesselwang zwischen dem Kreisverkehr Eumittelberg und Eumittelberg dichter Verkehr plus 9 Minuten.
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3: Und da steht ein Blitzer in Schwangau im Kreuzweg aktuell. Außerdem blitzt es in Kempten in der Madlenerstraße. Wir haben einen in Langenberg bei Otto Beuren stehen, außerdem auf der LI6 bei Lindau und eine Abstandsmessung auf der A96 bei Achberg. Wenn ihr auch was melden wollt, einfach hier durchklingeln im Studio 0805 70 80 90.
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3: Schönen Nachmittag für euch. Ich sag's ehrlich, bei mir im Garten sind dieses Jahr wieder etliche Pflanzen gestorben. Das liegt zum einen an meinem nicht vorhandenen grünen Daumen, zum anderen, ich glaube, da war die Trockenheit schon auch mit dran schuld. Irgendwann kommst du mit dem Gießen einfach nicht mehr hinterher, oder? Und ich habe so das Gefühl, manche Sträucher, die, keine Ahnung, jahrelang durchgehalten haben, jetzt auf einmal gar nichts mehr. Vielleicht ist das ja der Klimawandel. Vielleicht ist das so die kleine Botschaft, wie wir sie auch im Großen bekommen, nämlich was unsere Wälder angeht. Auch die kämpfen ja immer mehr. Und genau das ist gleich ein Thema hier bei uns in der Drive Time. Vorher in die nächste Musikrunde und die starten wir mit Mr. Robbie Williams und Rock DJ.

0: Die Drive Time hier bei Algorit an diesem Montag. Was war das für ein Sommer? Ich glaube, viele haben die angenehmen Seiten der heißen, sonnigen Wochen schon genossen. Andererseits muss man feststellen, die lange Trockenheit macht unserer Natur ganz schön zu schaffen. Und schnell fällt da auch der Begriff Klimawandel. Eine Tatsache, der wir uns stellen müssen, und die Erkenntnis, da müssen wir was tun. Das bestätigt auch Bernhard Schmieder, Abteilungsleiter am Amt für Ernährung, Landwirtschaft und Forsten in Kempten, mit Blick auf den Wald.
1: Richtig, da ist es eben wichtig, nicht irgendwas, sondern mehrere gezielt abgewogene Schritte zu tun, die helfen können, die Entscheidung, wir müssen uns im Forst, ja im Wald, auf Jahrzehnte, Jahrhunderte in die Zukunft hinaus bewegen und da Entscheidungen treffen. Und da ist es aus meiner Sicht wichtig, sie eben nicht auf eine Art, sondern auf verschiedene Arten, auf Mischbaumarten zu konzentrieren, damit dann im Ergebnis sozusagen eine gute Mischung rauskommt, die stabil ist.
0: Es geht also darum, Bäume zu haben, die mit den künftigen klimatischen Bedingungen besser zurechtkommen. Als Zukunftsbäume werden gern mal Baumhasel, Atlas und Libanon-Zeder, Bornmüller-Tanne und Orientbuche genannt.
1: Sind aus meiner Sicht Möglichkeiten, aber das werden jetzt nicht alleine sozusagen die Arten sein, die die Kohlen aus dem Feuer holen. Ich denke, da muss man viel mehr die Strategie der Bayerischen Forstverwaltung ansprechen, die da auf verschiedene Füße steht. Das sind im Wesentlichen drei, nämlich heimische Baumarten, die eine gute Anpassung haben, stärker zu beteiligen, andere Herkünfte zu wählen. Also mit Herkünfte meinen wir eine Genetik, die dem Baum von seinem Standort, von seiner Geburt an mitgegeben wurde. Und wir meinen da auch alternative Arten zu beteiligen.
0: Also sprich eine Esskastanie vielleicht oder eine Tanne von irgendwo anders in Deutschland oder auch aus Italien oder dem Balkan. Man darf ja auch nicht vergessen, in anderen Jahren müssen die Bäume bei uns dann wieder mit Kälte, Schneelast oder feuchten Sommern klarkommen. Und da scheinen sich die ganz fremden Arten doch auch schwer zu tun.
1: Ich kenne konkret einen Anbauversuch für Baumhasel und Atlaszeder, also zwei dieser gefragten Fremdländer im Kempter Wald. Und dieser Versuch, der zeigt uns auf, da gibt's hohe Ausfälle. Die Bäumchen sind zum Teil eingegangen. Da gibt es staunasse Böden, die sind im Frühling lange kalt und haben unangenehme Wuchsbedingungen. Und aus meiner Sicht, ich habe das mit mehreren Experten schon mal besichtigt, diese Fläche. Ist das die Ursache, warum die noch nicht so gut wachsen bei uns?
0: Vielversprechender sieht da ein kleinerer, älterer Esskastanienbestand im Lindauer Raum aus. Der durfte die letzten Jahre vor sich hin wachsen. Um aber wertvolles Holz daraus produzieren zu können, müsste man zukünftig noch mehr Pflege investieren. Aber was ist mit dem Jetzt und Hier? Wie geht es eigentlich unseren heimischen Bäumen im Wald aktuell?
1: Die letzten Tage durch den Regen hat sich eine absolute Notlage hinsichtlich Wasserversorgung in der Mangellage jetzt zumindest schon mal eine Stufe gebessert. Also ich habe beobachtet, gerade dort, wo flachgründige Böden sind, wo ohnehin wenig Speicherkapazität ist, zum Beispiel auf der Fahrt ins Büro Richtung Immenstadt, da zeigen die Buchen schon eine deutliche Herbstfärbung. Das machen die schlicht und einfach, weil sie an der Trockenheit leiden, weil ihnen sozusagen das Wasser ausgeht, dass sie mit der Notmaßnahme sich schützen wollen.
0: Und das wird sicher nicht das letzte Mal der Fall gewesen sein. Ob Waldgrundstück oder der eigene Garten, um den richtigen Baumbestand für die Zukunft zu finden, muss man vor allem genau schauen, welchen Boden man hat und welcher Baum dazu passt. Denn sonst ist die Mühe auch mit den exotischsten Arten schlichtweg umsonst.

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3: Ich bin Tine Klimach. Nach der Sommerpause ist Bundeskanzler Friedrich Merz erstmals wieder mit dem engsten Führungsteam seiner Partei zusammengekommen. Dabei ging es für die CDU-Spitze auch darum, die morgige Kabinettsklausur vorzubereiten. Die Bundesregierung stehe vor einem arbeitsreichen Herbst, sagte der neue Unionsfraktionschef Thorsten Frey.
4: Kurs halten und weiter reformieren, so könnte man das Motto der Regierung gerade umschreiben. Der neue Unionsfraktionschef Thorsten Frey, Nachfolger von Jens Spahn, erklärte, es gehe jetzt um die zügige Umsetzung der Reformen, die man vor der Sommerpause vereinbart habe. Das könnte aber teilweise schwierig werden, nachdem Ostministerpräsidenten der CDU, also aus Freys eigener Partei, zentrale Kompromisse wieder ins Wackeln gebracht haben. Etwa die Abschaffung der Rente mit 63. Dazu kommen die schlechten Umfragen und nur noch 2 Wochen bis zu den ersten Landtagswahlen diesen Herbst im Osten. Aus Berlin, Ronny Tochau.
3: Der BIWA Pflegeschutzbund weist den Verdacht der AfD zurück, in Pflegeheimen würden Angestellte oder Angehörige die Briefwahl der Bewohner manipulieren. Es lägen keinerlei Hinweise auf Wahlbetrug in Pflegeheimen oder eine unzulässige Einflussnahme bei der Stimmabgabe vor, erklärte der Verband. Zuvor hatte der AfD-Vorsitzende Tino Chrupalla vor der Landtagswahl am 6. September in Sachsen-Anhalt Zweifel daran gesät, dass bei der Briefwahl alles mit rechten Dingen zugeht. Die Ukraine bittet seit Wochen um frisches Geld für die Stärkung ihrer Flugabwehr. Zum heutigen Nationalfeiertag kommen gute Nachrichten aus Brüssel. Die EU hat zum 35. Unabhängigkeitstag der Ukraine neue Rüstungshilfen im Wert von 6,1 Milliarden Euro genehmigt.
5: Flugabwehrsysteme, Raketen, Munition und Radaranlagen sollen vor allem mit diesem EU-Geld bezahlt werden. Und zwar wegen der immer häufigeren russischen Angriffe mit ballistischen Raketen und mit Drohnen. 376 Raketenangriffe nur im Juli. Europa zeige am Unabhängigkeitstag, dass die Unterstützung für die Ukraine unerschütterlich und konkret sei, sagte Kommissionspräsidentin von der Leyen. Aus Brüssel, Dieter Ebeling.
3: Nach einem bisher vergleichsweise milden Sommer wird es in Griechenland jetzt richtig heiß. Das Land erlebt seine erste Hitzewelle des Sommers. Für mindestens eine Woche werden Temperaturen von bis zu 40 Grad erwartet. Besonders in Ballungszentren in Mittelgriechenland und auf Peloponnes bleibt es auch nachts ungewöhnlich warm. Gleichzeitig steigt wegen der Trockenheit und starker Winde die Waldbrandgefahr.
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6: mit Leon Dauter. Das Freibad Kaufbeuren bleibt nach einem Wassereinbruch im Technikbereich vorerst geschlossen, da mehrere Pumpenanlagen beschädigt wurden. Wann der Badebetrieb wieder starten kann, ist derzeit offen. Bis dahin empfiehlt die Stadt das Erlebnisbad Neugablonz. Und der Alperlebnispfad am Imberg in Oberstaufen wurde für die neue Sommersaison modernisiert und bietet an 47 Stationen spannende Infos über Natur, Tiere und die traditionelle Alpwirtschaft. Neu ist unter anderem eine Station zur Moorrenaturierung. Außerdem wurde der gesamte Weg optisch aufgefrischt.
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7: Noch ist es schön, die Quellwolken sind harmlos, es werden aber immer mehr Wolken jetzt über Nacht und morgen früh kommt da auch Regen raus und Gewitter sind auch angesagt. Untertags haben wir dann eine Sonne. Noch ist es schön, die Quellwolken sind harmlos, es werden aber immer mehr Wolken jetzt über Nacht und morgen früh kommt da auch Regen raus und Gewitter sind auch angesagt. Untertags haben wir dann eine Sonne. Wolkenmix bei 21 bis 25 Grad. Ab Mittwoch wird es schön und auch wieder trocken.

0: Buchloe Richtung Kempten zwischen Jengen und Germeringen. Achtung, hier liegt ein Plastikteil auf der linken Spur. Und die B19 Kleinwalsertal Richtung Kempten zwischen Oberstdorf und Sonthofen Süd. Dichter Verkehr, Zeitverlust 6 Minuten. Und die B310 Hindelang-Oberjoch Richtung Nesselwang zwischen dem Kreisverkehr bei Eu und Eumittelberg. Dichter Verkehr, Zeitverlust 9 Minuten.
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0: In der Madlenerstraße in Kempten wird aktuell geblitzt, außerdem in Langenberg bei Otto Beuren. Dann auf der A96 bei Achberg haben wir eine Abstandsmessung und solltet ihr noch was entdecken, gerne kostenfrei durchklingeln 0805 70 80 90.
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0: Euch einen schönen Montagnachmittag. Übrigens, falls ihr heute Abend noch nichts vorhabt. Wir sind ja am Vorabend zum Geburtstag von König Ludwig, genau. Und da gibt's heute Abend ganz traditionell ab 21 Uhr am Tegelberg bei Spangau die Bergfeuer. Wunderschön. Ich glaube, das haut vom Wetter perfekt hin. Also nur, dass ihr mir das auf dem Plan habt.
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0: Hier ist Allgäu Hits, hier ist die Drive Time. Und das ist ein Thema, das ganz viele Menschen aktuell bewegt oder auch schon die letzten Monate. Ein Allgäuer Unternehmen, das seit Monaten für Gesprächsstoff sorgt, Feneberg. Erst die angemeldete Insolvenz, dann das Schutzschirmverfahren, dann die Lösung. REWE und LEH Allgäu übernehmen Feneberg. Aber von den 72 Filialen werden 5 komplett geschlossen, darunter auch der Markt in Altersried. Und da gibt's ja neben dem Supermarkt auch noch eine Postfiliale und viele fragen sich jetzt, was passiert mit der? Wir haben mal nachgefragt beim Bürgermeister von Altersried, Max Boneberger.
1: Die Feneberg-Schließung, die Filialschließung ist natürlich aus Altersrieder Sicht sehr bedauerlich. Wir hätten die Versorgung in der Ortsmitte gerne aufrecht erhalten. Wo es weitergeht, ist allerdings die Post. Hier gibt es sehr, sehr gute Gespräche zwischen DHL und einem Vermieter in Altersried. Hier sind allerdings die Verträge noch nicht gezeichnet. Derzeit in der Zentrale in Bonn zur Unterzeichnung bei der DHL. Und Ziel wird es sein, zum 1.10. in der Ortsmitte eine neue DHL-Filiale eröffnen zu können. Und da bin ich auch zuversichtlich, dass wir das hinbekommen.
0: Immerhin ist also die Postfiliale gesichert. Trotzdem hinterlässt die Schließung des Feneberg-Markts eine Lücke bei der Lebensmittelversorgung in der Altersrieder Ortsmitte. Gerade für ältere Menschen, die im nahegelegenen Altenheim leben, war der Markt gut erreichbar. REWE und Netto liegen dagegen an den beiden Ortsenden. Und deshalb hoffen viele, dass künftig vielleicht wieder ein Lebensmittelgeschäft in das bisherige Feneberg-Gebäude einzieht. Aber das steht noch in den Sternen.
1: Das Gebäude ist nicht im gemeindlichen Besitz und was ich an dieser Stelle schon auch nicht verhehlen möchte, von offizieller Seite von Feneberg haben wir als Gemeinde bisher noch überhaupt keine Mitteilung. Das bedauere ich wirklich sehr und auch die Vermieterin hat mir mitgeteilt, dass sie erst im 6. August in Kenntnis gesetzt wurde, dass am 29. August der Laden schließen soll. Das ist sehr bedauerlich. Natürlich habe ich jetzt mittlerweile die Gesprächskanäle geöffnet und bin auch mit der Vermieterin im Austausch, aber da bitte ich ums Verständnis, dass sie sich natürlich auch erst einmal orientieren muss, wie es weitergehen soll in ihrem Gebäude. Und da möchte ich im Moment mich überhaupt noch nicht festlegen.
0: Wobei man ja auch nicht vergessen darf, die Feneberg-Filiale schließt jetzt nicht gerade überraschend.
1: Dieser Feneberg ist in die Jahre gekommen. Es gab mehrmals die Initiative in Altersried, einen neuen Feneberg entstehen zu lassen. Auch hier gab es Widerstände, auch aus der Bevölkerung. Ich möchte hier auch der Bürgerentscheid 2012 erwähnen, wo sich Altersried mehrheitlich gegen den damaligen Bau im Gemeindepark geäußert hat. Und dementsprechend glaube ich nicht, ohne Entscheidungen vorwegzunehmen, dass sich auf dieser Ladenfläche, die nach heutigen Standards viel zu klein ist, ein weiterer Betreiber eines Lebensmittelmarktes finden lässt. Ich möchte es aber auch nicht ausschließen und natürlich wird es Teil der Verhandlungen und der Gespräche mit der Inhaberin sein.
0: Es war zwar 2012 ein knappes Rennen, aber am Ende hat es gereicht, den Bau abzuwehren.
1: Die Mehrheit hat sich damals mit 50,42% gegen den Bau eines Vollsortimenters im Gemeindepark entschieden und das gilt es zu respektieren, dass wir zwischenzeitlich dann 14 Jahre weiterhin diesen Markt betreiben konnten. Ich glaube, das muss man positiv bewerten. Allerdings muss man sich jetzt da auch ehrlich machen und sagen, hätte der Markt Altersried oder damals im Bürgerentscheid eine andere Entscheidung herbeigesucht, dann hätten wir einen Feneberg-Markt, der nach meiner Empfindung und Wahrnehmung heute nicht geschlossen wäre, wie die 67 anderen Märkte, die weiter betrieben werden.
0: Ja, aber genau weiß man es natürlich alles nicht. Aber Fakt im Moment, auch wenn die Postfiliale in Altersried erhalten bleibt, der Feneberg-Markt schließt. Ab dem kommenden Samstag, 29. August, bleiben die Türen für immer zu. Und damit fehlt in der Ortsmitte künftig ein wichtiger Anlaufpunkt für die Lebensmittelversorgung. Wie es mit dem bisherigen Feneberg-Gebäude weitergeht, sobald es was Neues dazu gibt, erfahrt ihr es natürlich hier bei uns auf Allgäu Hit.

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2: Freibad Kaufbeuren bleibt nach Wasserschaden geschlossen. Alp-Erlebnisfahrt am Imberg in Oberstaufen neu gestaltet. Das Wetter? Weiter wechselhaft, aber trocken. Bei Temperaturen von 20 Grad. Ich bin Leon Dauter. Das Freibad Kaufbeuren bleibt nach den starken Regenfällen am vergangenen Freitag bis auf Weiteres geschlossen. Im Technikbereich stand das Wasser bis zu 90 cm hoch. Dabei wurden unter anderem die Pumpenanlagen beschädigt. Ein Großteil der Pumpen ist derzeit nicht betriebsbereit und muss zunächst vollständig getrocknet und möglicherweise repariert werden. Wann das Freibad wieder öffnen kann, ist bisher noch unklar. Die Stadt bittet Badegäste, auf das Erlebnisbad Neugablonz auszuweichen. Der Alperlebnispfad am Imberg in Oberstaufen ist neu gestaltet worden. Der bereits seit 2005 bestehende Themenweg wurde zur diesjährigen Sommersaison inhaltlich und optisch überarbeitet. An insgesamt 47 Stationen erfahren Besucher Wissenswertes über die Natur, die Tier- und Pflanzenwelt sowie die traditionelle Alpwirtschaft. Neu dabei ist unter anderem eine Station zur Moorrenaturierung, die über die Bedeutung dieser Lebensräume für Natur- und Klimaschutz informiert. Das Angebot richtet sich an Einheimische und Gäste. Die Stadt Marktoberdorf erinnert Grundstückseigentümer und andere Reinigungspflichtige daran, Straßenabläufe und Kanaleinläufe vor ihren Grundstücken regelmäßig sauber zu halten. Gerade nach den starken Regenfällen können Laub, Äste und Schmutz die Abläufe verstopfen und so den Wasserabfluss behindern. Die Stadt bittet deshalb darum, Einläufe und Gitter regelmäßig zu kontrollieren und oberflächlich von Ablagerungen zu befreien. Die Gitter und darunterliegenden Eimer sollen dabei nicht entfernt werden. Auf dem Jochpass bei Bad Hindelang sind gestern Nachmittag ein Motorrad und ein PKW zusammengestoßen. Ein 23-jähriger Motorradfahrer gerät in einer Rechtskurve vermutlich wegen nicht angepasster Geschwindigkeit auf die Gegenfahrbahn und prallte frontal mit einem entgegenkommenden Auto zusammen. Beide Fahrer wurden verletzt, der Motorradfahrer schwer, der 43-jährige Autofahrer leicht. Der entstandene Sachschaden liegt bei rund 17.000 Euro. Für die Unfallaufnahme musste der Jochpass zeitweise komplett gesperrt werden.
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3: Noch gibt's hier und da blauen Himmel zu sehen. Das wird immer weniger werden, denn es zieht ganz schön zu heute über Nacht. Und morgen erwarten uns dann erstmal Gewitter und Schauer. Und auch tagsüber kann es gerade Richtung Berge noch vereinzelt Regen geben. Ansonsten ein Mix aus Sonne und Wolken bei 21 bis 25 Grad. Der Mittwoch wird dann trocken und schön. Und ebenso trocken und schön der Donnerstag, der wird sogar mit teilweise über 30 Grad nochmal heiß.
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3: Die A980 Autobahndreieck Allgäu Richtung Waltenhofen zwischen Durach und dem Anschluss zur B12. 1 Kilometer Stau macht 7 Minuten mehr. Dann die B12 Buchloe Richtung Kempten zwischen Jengen und Germeringen. Achtung, hier liegt leider ein toter Fuchs auf der Fahrbahn. Die B16 Füssen Richtung Kaufbeuren zwischen Rieden am Forkensee und Rosshaupten dichter Verkehr plus 7 Minuten. Und die B310 Hindelang Oberjoch Richtung Nesselwang zwischen dem Kreisverkehr bei Oi und Oi dichter Verkehr plus 8 Minuten.
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3: Ein Blitzer steht in der Augsburger Straße in Kaufbeuren. Außerdem blitzt es in Langenberg bei Ottobeuren. Und eine Abstandsmessung haben wir auf der A96 auf Höhe Achberg. Wenn ihr was melden wollt, sehr gerne einfach anrufen. Schnell hier 0805 70 80 90.
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3: An diesem Montagnachmittag, mitten in den Sommerferien, und als Erwachsener denkt man sich, ja, so 6 Wochen am Stück, schon eine coole Sache. Sowas muss sich ja der Durchschnittsarbeitsmensch aufs ganze Jahr aufteilen. Ja, nur ein Vorteil davon, noch jung zu sein. Aber sei es drum, sei es den Kindern gegönnt, wir haben es ja auch gehabt und sie lieben es. Und was an den Sommerferien so toll ist, darüber sprechen wir gleich hier in der Drive Time. Vorher Musik von Lenny Kravitz. Der sieht auf jeden Fall noch sehr jung aus. Human habe ich von ihm.

0: Es ist Montag, es ist der 24. August. Es ist verrückt, wie die Zeit verfliegt, oder? Die Hälfte der Sommerferien ist jetzt auch schon wieder vorbei. Ja, es ist wie mit allem schön, es geht viel zu schnell vorbei. Aber es ist schon toll, kein frühes Aufstehen, keine Hausaufgaben, stattdessen jede Menge Zeit zum Spielen, Schwimmen oder für Ausflüge. Ich glaube, für die Kids könnte es ewig so weitergehen. Die Eltern sehen es vielleicht anders, aber wir haben die Kinder mal gefragt, warum findet ihr Sommerferien eigentlich so toll?
1: Man hat einfach viel Zeit und kann auch Sachen ausprobieren.
2: Man kann wo übernachten und am Tag dann halt auch spielen oder Sachen machen, die halt sonst nicht möglich wären.
3: Weil man sich dann auf die nächste Klasse freut.
4: In den Sommerferien trifft man die Familie.
5: Man kann mal abschalten und ganz gechillt genießen.
6: Und man kann verreisen.
0: Das sind doch schon mal viele, viele gute Gründe. Und ein bisschen haben die Kiddies ja auch noch. Und ich glaube, so der eine oder andere Erwachsene sehnt sich schon auch noch mal danach zurück, vielleicht auch noch mal 6 Wochen Sommerferien zu haben.

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3: Ich bin Tine Klimach. Ernteausfälle, Brände und Niedrigwasser sorgen für enorme Schäden. Die extreme Hitze und Trockenheit in diesem Sommer kosten die deutsche Wirtschaft nach Schätzungen von Greenpeace 36 Milliarden Euro, sagt die Umweltorganisation.
4: Bei brütender Hitze schalten viele von uns einen Gang zurück. Wir sind weniger produktiv. Und allein das verursacht Schäden von mehr als 10 Milliarden Euro, sagt Greenpeace. Und dann sind da die Bauern, die weniger ernten. Wälder werden zu Asche. Eine Katastrophe für die Menschen und die Volkswirtschaft, nennen die Umweltschützer diesen Sommer und fordern die Regierung auf, nun schnell zu handeln. Denn, Zitat, ein Weiter-so können wir uns nicht mehr leisten. Claudia Wächter, Nachrichtenredaktion.
3: Unionsfraktionschef Thorsten Frey sieht die schwarz-rote Koalition für einen arbeitsreichen Herbst. Wir haben ja bereits vor der parlamentarischen Sommerpause viele Gesetzgebungsvorhaben aufgegleist und die müssen jetzt umgesetzt werden. In der Regel mit der Zielsetzung Ende des Jahres, sagte der CDU-Politiker vor einer Sitzung des CDU-Präsidiums mit Kanzler und Parteichef Friedrich Merz in Berlin. Bundespräsident Frank-Walter Steinmeier ist nun offiziell Hausherr in seinem neuen Berliner Domizil. Das hat er bezogen, weil das Schloss Bellevue aktuell saniert wird. In einem symbolischen Akt bekam er heute den Schlüssel für den modernen Bau.
5: 6 Geschosse und eine auffallend bunte Fassade. So sieht das Ausweichquartier des Bundespräsidenten aus, mitten in Berlin, nah am Kanzleramt und Hauptbahnhof gelegen. Modern und funktional, freundlich und einladend, außerdem stilvoll. So lobt der Hausherr das Gebäude, das er schon Anfang Juli bezogen hat. Der Stammsitz des Staatsoberhaupts Schloss Bellevue soll in den kommenden 8 Jahren von Grund auf saniert werden. Aus Berlin, Thomas Thonfeld.
3: Die Verbraucherzentralen warnen vor einer Beeinflussung bei Trinkgeldoptionen auf Kartenlesegeräten. Die Chefin des Bundesverbandes, Ramona Popp, sagte der dpa, es müsse auf den ersten Blick erkennbar sein, wie Gäste Trinkgeld ablehnen oder die Höhe selbst festlegen können. Der Verband setze sich für ein Verbot manipulativer Designtricks ein. Oft sei die Option, kein Trinkgeld zu geben, versteckt oder schlecht sichtbar, so Popp. Die Felder, auf denen Vorschläge fürs Trinkgeld wie 10% oder 15% angetippt werden können, seien oft größer oder farblich auffälliger.
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6: Mit Leon Dauter. Das Freibad Kaufbeuren bleibt nach einem Wassereinbruch im Technikbereich vorerst geschlossen, da mehrere Pumpenanlagen beschädigt wurden. Wann der Badebetrieb wieder starten kann, ist derzeit offen. Bis dahin empfiehlt die Stadt das Erlebnisbad Neugablonz. Und der Alperlebnispfad am Imberg in Oberstaufen wurde für die neue Sommersaison modernisiert und bietet an 47 Stationen spannende Infos über Natur, Tiere und die traditionelle Alpwirtschaft. Neu ist unter anderem eine Station zur Moorrenaturierung. Außerdem wurde der gesamte Weg optisch aufgefrischt.
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7: So, Wetterchen, was machst du? Die Wolken werden irgendwie immer grauer und das ist tatsächlich so. Das wird heute Nacht immer mehr und immer dichter und morgen erwarten uns dann Schauer und Gewitter schon in der Früh. Untertags wird es ein bisschen entspannter, 21 bis 25 Grad. Ab Mittwoch kriegen wir nochmal schönes, trockenes und warmes Sommerwetter.
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7: Keine Störungsmeldungen im Moment. Kommt gut an.
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7: Da hätte ich einen in der Donaustraße in Memmingen und eine Abstandsmessung auf der A96 bei Achberg noch im Angebot. Wenn ihr sonst noch was entdeckt, gern Bescheid geben. 0805 70 80 90.
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7: 90.
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0: Es ist Montag, ihr hört Allgäu Hit. Vor einem Monat hat die ABC-Abwehrschule in Sonthofen ihr großes 70-jähriges Bestehen gefeiert. Seit dem Einzug der ersten Einheiten im Jahr 1956 ist die Bundeswehr fest im Oberallgäu verwurzelt. Seit 4 Jahren an diesem Standort ist Oberst Tim Richard, Kommandeur der Schule für ABC-Abwehr und gesetzliche Schutzaufgaben. Zur Bundeswehr an sich wollte er irgendwie schon immer, hat er uns heute Morgen im Kaffeeklatsch erzählt. Allerdings war er auch ein bisschen vorbelastet durch seinen Vater in Sachen Berufswahl.
1: Für mich war das eigentlich ziemlich klar. Ich komme aus einer Soldatenfamilie. Mhm. Mein Vater war auch Berufssoldat, war in letzter Verwendung Kommandeur in Kaufbeuern. Ist schon ein paar Jahre her. Und ich bin groß geworden, Abitur 88, in Zeiten Kalter Krieg, Blockkonfrontation, NATO-Warschauer Pakt. So dass das für mich eigentlich klar war, ich will eigentlich was tun für unser Land. Ich wollte unheimlich gern mit Menschen zusammenarbeiten, praktische Dinge machen. Hab den Beruf des Soldaten über meinen Vater auch als ausgesprochen positiv kennengelernt und bin dann also schon als Offizier in Werther hier zur Bundeswehr gegangen. Und es war klar, ich will Offizier werden, ich will bei der Bundeswehr bleiben. Das war für mich eigentlich alternativlos.
0: Also Grundausbildung gemacht, an verschiedenen Standorten gearbeitet, im Ausland gewesen und seit 4 Jahren leitet er die Schule für ABC-Abwehr und gesetzliche Schutzaufgaben in Sonthofen. Was passiert da hinter den Kasernenmauern? Hier geht's um Spione, Viren und Strahlung.
1: Wir befassen uns in erster Linie mit der ABC-Abwehr, also mit der Prävention, Dekontamination und Abwehr von ABC-Gefahren, Kampfstoffen bis hin zu Massenvernichtungswaffen, die es nun mal gibt. Wir gehen da rein defensiv ran als Bundeswehr und haben eben diesen Fähigkeitsträger, die ABC-Abwehr, eine kleine, aber feine, wichtige Truppengattung, die eben hier in Sonthofen mit ihrer Schule ihr Herz hat, ihr Zentrum, hier die entsprechenden Ausbildungen macht für unser Personal, die Laufbahnausbildung, die Verwendungsausbildung. Wir bilden im Jahr bis zu 6.000 Lehrgangsteilnehmer aus. Das ist eine ganze Menge. Wir bilden aus knapp 130 verschiedene Trainings von einer Woche bis zu einem Jahr. Damit sind wir, um mal so einen Vergleich zu machen, in der Bundeswehr so eine mittelgroße Schule.
0: Was am Sonthofer Standort geplant ist, ihr könnt es nachhören, das ganze Interview mit Oberst Tim Richard, Kommandeur der Schule für ABC-Abwehr und gesetzliche Schutzaufgaben, auf allgäuhit.de. Es war ein kleines Dienstjubiläum in Sonthofen. Bürgermeisterin Martina Neusinger ist seit 100 Tagen im Amt. Wo liegen die Schwerpunkte für den Landkreis und welche Projekte haben oberste Priorität? Im Kaffeeklatsch zieht sie morgen eine erste Bilanz fürs Oberallgäu, wie immer zwischen 9 und 10.

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2: Freibad Kaufbeuren bleibt nach Wasserschaden geschlossen. Alp-Erlebnispfad am Imberg in Oberstaufen neu gestaltet. Das Wetter? Weiter wechselhaft, aber trocken. Bei Temperaturen von 20 Grad. Ich bin Leon Dauter. Das Freibad Kaufbeuren bleibt nach den starken Regenfällen am vergangenen Freitag bis auf Weiteres geschlossen. Im Technikbereich stand das Wasser bis zu 90 cm hoch. Dabei wurden unter anderem die Pumpenanlagen beschädigt. Ein Großteil der Pumpen ist derzeit nicht betriebsbereit und muss zunächst vollständig getrocknet und möglicherweise repariert werden. Wann das Freibad wieder öffnen kann, ist bisher noch unklar. Die Stadt bittet Badegäste, auf das Erlebnisbad Neugablonz auszuweichen. Der Alperlebnispfad am Imberg in Oberstaufen ist neu gestaltet worden. Der bereits seit 2005 bestehende Themenweg wurde zur diesjährigen Sommersaison inhaltlich und optisch überarbeitet. An insgesamt 47 Stationen erfahren Besucher Wissenswertes über die Natur, die Tier- und Pflanzenwelt sowie die traditionelle Alpwirtschaft. Neu dabei ist unter anderem eine Station zur Moorrenaturierung, die über die Bedeutung dieser Lebensräume für Natur- und Klimaschutz informiert. Das Angebot richtet sich an Einheimische und Gäste. Die Stadt Markt Oberdorf erinnert Grundstückseigentümer und andere Reinigungspflichtige daran, Straßenabläufe und Kanaleinläufe vor ihren Grundstücken regelmäßig sauber zu halten. Gerade nach den starken Regenfällen können Laub, Äste und Schmutz die Abläufe verstopfen und so den Wasserabfluss behindern. Die Stadt bittet deshalb darum, Einläufe und Gitter regelmäßig zu kontrollieren und oberflächlich von Ablagerungen zu befreien. Die Gitter und darunter liegenden Eimer sollen dabei nicht entfernt werden. Auf dem Jochpass bei Bad Hindelang sind gestern Nachmittag ein Motorrad und ein PKW zusammengestoßen. Ein 23-jähriger Motorradfahrer gerät in einer Rechtskurve vermutlich wegen nicht angepasster Geschwindigkeit auf die Gegenfahrbahn und prallte frontal mit einem entgegenkommenden Auto zusammen. Beide Fahrer wurden verletzt, der Motorradfahrer schwer, der 43-jährige Autofahrer leicht. Der entstandene Sachschaden liegt bei rund 17.000 Euro. Für die Unfallaufnahme musste der Jochpass zeitweise komplett gesperrt werden.
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3: Ganz schön viele Wolken ziehen da langsam rein und das werden heute Abend und in der Nacht noch mehr. Ja, und morgen früh haben wir den Salat. Da gibt's Gewitter, da gibt's Schauer. Tagsüber auch ziemlich hartnäckig die Wolken. Wobei zwischendurch schon mal die Sonne rauskommt. 21 bis 25 Grad, die Höchstwerte. Ab Mittwoch wird es wieder trockener und insgesamt auch schöner. Am Donnerstag mit Föhn sogar wieder 26 bis 31 Grad.
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3: Wir haben keine Störungsmeldungen. Gute Fahrt für euch.
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3: In der Donaustraße in Memmingen, da blitzt es und wir haben eine Abstandsmessung auf der A96 bei Achberg.
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3: Einen schönen Montagabend. So, den ersten Tag dieser Arbeitswoche, den haben wir mehr oder weniger erfolgreich hinter uns gebracht. Ich weiß nicht, wie das bei euch im Einzelnen ist. Und ach, ihr habt noch nicht Feierabend. Jetzt erst vielleicht in einer halben Stunde, ja kein Problem. Den Drive kriegen wir auch noch rum. Ich habe noch eine Packung an Musik dabei. Wir starten rein mit Juanes La Camisa Negra habe ich für euch.

0: Montagabend, Allgäu Hit hier mit der Drive Time. Wie ich dieses Geräusch am Wochenende nicht vermisst habe. Zum Wachwerden. Also so ein Wecker, da der weckt, glaube ich, Tote. Aber ansonsten, wenn man es ein bisschen sanfter angehen lässt. Da wäre so die Idee, sich vielleicht einen großen Apfel parat zu legen. Ja, ihr habt richtig gehört. Es ist angeblich tatsächlich so, dass wir viel effektiver und besser wach werden mit einem Apfel als mit literweise Kaffee. Aber wieso das denn?
1: Schon gewusst? Wieso machen uns Äpfel wacher als Kaffee?
2: Weil sie dem Körper echte Energie liefern. Und zwar durch die Kalorien, die sie enthalten. Ihr natürlicher Fruchtzucker kommt im Gehirn als Treibstoff an. Gleichzeitig sorgen Ballaststoffe dafür, dass diese Energie nicht schlagartig verpufft, sondern gleichmäßiger ankommt. Kaffee wirkt ganz anders. Koffein blockiert vor allem das Müdigkeitssignal im Gehirn und sorgt dafür für einen schnelleren Kick. Ein Apfel kann diesen Koffeinschub nicht 1:1 ersetzen. Er hilft aber, sanfter, stabiler und vor allem langfristig wacher in den Tag zu starten. Und das ganz ohne die Nebenwirkungen von Kaffee.

Und das war's auch schon wieder mit der Drive Time für diesen Montag heute. Ich wünsche euch einen schönen Abend noch. Morgen früh ab 6 gibt's den nächsten Algewecker mit Mario und Altrozzo. Ab 14 Uhr stehe ich wieder hier für euch im Studio. Ich bin Uschi Binkert. Servus. Pfiat's euch.

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3: Ich bin Tine Klimach. Nach der Sommerpause ist Bundeskanzler Friedrich Merz erstmals wieder mit dem engsten Führungsteam seiner Partei zusammengekommen. Dabei ging es für die CDU-Spitze auch darum, die morgige Kabinettsklausur vorzubereiten. Die Bundesregierung stehe vor einem arbeitsreichen Herbst, sagte der neue Unionsfraktionschef Thorsten Frey.
4: Kurs halten und weiter reformieren, so könnte man das Motto der Regierung gerade umschreiben. Der neue Unionsfraktionschef Thorsten Frey, Nachfolger von Jens Spahn, erklärte, es gehe jetzt um die zügige Umsetzung der Reformen, die man vor der Sommerpause vereinbart habe. Das könnte aber teilweise schwierig werden, nachdem Ostministerpräsidenten der CDU, also aus Freys eigener Partei, zentrale Kompromisse wieder ins Wackeln gebracht haben. Etwa die Abschaffung der Rente mit 63. Aus Berlin, Ronny Tochau.
3: Die Ukraine zeigt sich zum 35. Jahrestag der Unabhängigkeit stolz auf ihren Kampf gegen Russlands Krieg. Präsident Selenskyj nutzte seine Rede an die Nation gleichzeitig für eine Kampfansage an Russlands Präsidenten Putin und kündigte weiteren Widerstand gegen die russische Invasion an.
5: Präsident Selenskyj gibt sich trotz der schwierigen Lage für Kiew an der Front kämpferisch zum Nationalfeiertag. Die Ukraine erhält auch weitere Militärhilfen aus Großbritannien und von der EU. Die Reaktion aus dem Kreml hier in Moskau ließ nicht lange auf sich warten. Mit den Rüstungshilfen werde weiter Öl ins Feuer des Krieges gegossen. Verhindert werde so jeder Versuch, in Friedensverhandlungen zu treten, hieß es hier in Moskau. Aus Moskau Ulf Mauder.
3: Die Folgen der extremen Hitze und wochenlangen Trockenheit kosten die deutsche Wirtschaft nach Schätzungen von Greenpeace mindestens 36 Milliarden Euro. Das entspreche bis 0,9% der deutschen Wirtschaftsleistung, teilte die Naturschutzorganisation mit. Greenpeace berechnete dazu die wirtschaftlichen Schäden unter anderem durch Ernteausfälle, Waldbrände und durch Gesundheitskosten aufgrund der Hitze. Greenpeace fordert die Bundesregierung auf, auf ihrer Kabinettsklausur mit dem gebotenen Ernst auf die Klimakrise zu reagieren. Für zwei Schulklassen aus Schleswig-Holstein endete die Oberstufenfahrt nach Paris mit einem Schock. Der Reisebus prallte in den Niederlanden am frühen Morgen auf einen Kleintransporter. 8 Menschen wurden verletzt ins Krankenhaus gebracht, einige von ihnen schwer. Später wurden 8 weitere Personen im Krankenhaus behandelt. In Lebensgefahr war laut Polizei niemand.
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6: Mit Leon Dauter. Das Freibad Kaufbeuren bleibt nach einem Wassereinbruch im Technikbereich vorerst geschlossen, da mehrere Pumpenanlagen beschädigt wurden. Wann der Badebetrieb wieder starten kann, ist derzeit offen. Bis dahin empfiehlt die Stadt das Erlebnisbad Neugablonz. Und der Alperlebnispfad am Imberg in Oberstaufen wurde für die neue Sommersaison modernisiert und bietet an 47 Stationen spannende Infos über Natur, Tiere und die traditionelle Alpwirtschaft. Neu ist unter anderem eine Station zur Moorrenaturierung. Außerdem wurde der gesamte Weg optisch aufgefrischt.
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7: Immer mehr Wolken kommen jetzt über Nacht zusammen und morgen früh haben wir dann Schauer und Gewitter. Der Dienstag selber ist so ein bisschen gemischt, teils Wolken, teils Sonne. Nur noch einzelne Schauer Richtung Berge und das bei Höchstwerten von 21 bis 25 Grad. Der Mittwoch wird schön und trocken und auch der Donnerstag schön und da kommt wieder Föhn rein. Das heißt, es wird auch heiß, 26 bis 31 Grad.
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8: Die A7 Richtung Ulm zwischen Füssen und Nesselwang, dichter Verkehr. Ich wünsche eine gute und sichere Fahrt.
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2: Freibad Kaufbeuren bleibt nach Wasserschaden geschlossen. Alp-Erlebnisfahrt am Imberg in Oberstaufen neu gestaltet. Das Wetter? Weiter wechselhaft, aber trocken. Bei Temperaturen von 20 Grad. Ich bin Leon Dauter. Im Allgäu bekommen derzeit vermehrte Haushalte Post zum Einbau sogenannter Smart Meter. Die Allgäu Netz rät deshalb, solche Schreiben genau zu prüfen und besonders auf Absender, Kosten und Vertragsbedingungen zu achten. Neben der Allgäu Netz bieten auch andere Messstellenbetreiber den Einbau an. Gleichzeitig läuft bei der Allgäu Netz selbst ein groß angelegter Austausch der Stromzähler auf digitale Technik. Wer unsicher ist, ob ein Anschreiben seriös ist oder wann der eigene Zähler getauscht wird, kann sich direkt bei der Allgäu Netz informieren. Die Chancen auf eine Beteiligung des Allgäus an möglichen Olympischen Spielen in München stehen derzeit eher schlecht. Das sagt Oberallgäus Landrat Christian Wilhelm im Gespräch mit Allgäu Hit. Trotzdem will die Region weiter für sich werben. Geplant sind unter anderem Radrennen durchs Allgäu, sowie mögliche Mountainbike- oder Triathlon-Wettbewerbe rund um Oberstdorf. Gerade die Landschaft könnte dabei für spektakuläre Bilder sorgen. Die Gespräche mit München laufen weiter. Eine Entscheidung ist bislang nicht gefallen. Bahnreisende zwischen Memmingen und Lindau müssen sich im September auf Einschränkungen einstellen. Wegen Bauarbeiten der Deutschen Bahn fallen am 10. und 11. September die Züge auf der Strecke in beide Richtungen aus. Als Ersatz fahren Busse im Schienenersatzverkehr. Reisende sollten deshalb mehr Zeit einplanen und sich vorab über die Ersatzhaltestellen informieren. Fahrräder können nur begrenzt mitgenommen werden. E-Scooter, Roller und E-Bikes sind im Ersatzverkehr grundsätzlich nicht erlaubt. In Kempten werden seit rund 2 Wochen immer wieder Stadtbäume mutwillig beschädigt. Insgesamt 17 Bäume sind betroffen. Der Schaden liegt laut Stadt bei rund 25.000 Euro. Vor allem junge Bäume und Neupflanzungen wurden offenbar mit Messern an der Rinde verletzt. Allein am Stadtweiher sind 7 Fälle bekannt. Die Stadt hat Anzeige gegen Unbekannt erstattet und bittet die Bevölkerung um Hinweise. Wer verdächtige Beobachtungen gemacht hat, soll sich bei der Polizei oder beim Amt für Tiefbau und Verkehr melden.
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3: Es zieht zu, immer mehr Wolken kommen rein und wir haben dann tatsächlich morgen früh erstmal ein paar Gewitter mit am Start und es regnet zwischendurch. Tagsüber ist es dann so wechselhaft. Teils Sonne, teils Wolken, vielleicht Richtung Berge noch den ein oder anderen Schauer haben wir da. Und das Thermometer klettert auf 21 bis 25 Grad. Der Mittwoch wird schöner, trockener und ein Tick wärmer und noch wärmer wird der Donnerstag. Da sind wieder 26 bis 31 Grad drin.
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4: Die A7 Richtung Ulm zwischen Memmingen Süd und Kreuz Memmingen. Vorsicht wegen ungesicherter Unfallstelle, einem Reifen auf dem linken Fahrstreifen und Personen auf der Fahrbahn. Ich wünsche euch eine gute Fahrt.
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2: Ich bin Tine Klimach. Die EU hat neue Rüstungshilfen für die Ukraine im Wert von 6,1 Milliarden Euro genehmigt. Die Mittel seien für Flugabwehrsysteme, Raketen, Munition und Radaranlagen vorgesehen, teilte die EU-Kommission mit. Die Zusage aus Brüssel erreichte Kiew am 35. Unabhängigkeitstag der Ukraine, der heute mit internationalen Gästen begangen wird.
3: Präsident Zelensky nutzte seine Rede zum Unabhängigkeitstag für eine Kampfansage an Kreml-Chef Putin. Die Ukraine werde weiter um ihre Souveränität kämpfen, sagte Zelensky in Kiew. Die Welt müsse zusammenstehen, um Russland in die Knie zu zwingen. Zelensky forderte auch mehr Unterstützung für sein Land. Verlangt hatte er allein gestern von der EU 30 Milliarden Euro für die Verteidigung des Landes. Aus Moskau, Ulf Mauder.
2: AOK-Chefin Carola Reimann hat die telefonische Krankschreibung als gutes Mittel verteidigt, gerade in Zeiten von Infektionsfällen. So könnten Ansteckungen vermieden und medizinisches Personal geschützt werden, sagte sie den Zeitungen der Funke Mediengruppe. Eine missbräuchliche Nutzung könne die AOK nicht feststellen. Die schwarz-rote Koalition will die Möglichkeit zur telefonischen Krankschreibung abschaffen. Autobauer Volkswagen steckt tief in der Krise. Zehntausende Arbeitsplätze stehen im Zuge eines Sparprogramms auf der Kippe. In einer internen Umfrage übt die VW-Belegschaft massive Kritik am Konzernvorstand.
4: Wegen der desaströsen Kommunikation nach außen durch den Vorstand seien die Mitarbeiter und deren Familien verunsichert und verängstigt, so heißt es in einem eigentlich firmeninternen Artikel. Schon länger ist bekannt, dass bis 2030 rund 50.000 Stellen in Deutschland wegfallen sollen. Diese bereits geplanten Einsparungen reichen allerdings nicht aus. Also wie schlimm wird's tatsächlich? Ab morgen gibt's 9 Betriebsversammlungen. Hier könnte es Details auch zu möglichen Werksschließungen geben. Uli Reitinger, Nachrichtenredaktion.
2: Die Weltmeere sind so warm wie noch nie seit Beginn der Messungen im Jahr 1979. Die durchschnittliche Meeresoberflächentemperatur habe am vergangenen Samstag ihren höchsten jemals gemessenen Wert erreicht, teilte der Klimawandeldienst des EU-Programms Copernicus in Bonn mit. Der Rekord sei am 22. August mit einer Temperatur von 21,1 Grad aufgestellt worden, womit der bisherige Rekord von 21,09 Grad im März 2024 übertroffen worden sei.
1: Blickpunkt Allgäu
5: mit Leon Dauter. Die Feneberg-Filiale in Sulzberg bleibt bis einschließlich Mittwoch wegen eines Systemupdates geschlossen. Hintergrund ist die Umstellung des Kassen- und Bestellsystems im Zuge des Wechsels von Edeka zu Rewe. Ab Donnerstag soll der Markt wieder regulär öffnen. Und in Kempten nimmt das geplante Millionenprojekt an der Ellhatter Straße konkrete Formen an. Statt der ursprünglich geplanten 27 Wohnungen sollen nun 19 Wohnungen in 2 Gebäuden entstehen. Der Bebauungsplan wird derzeit öffentlich ausgelegt. Baubeginn könnte im Frühjahr 2027 sein. Ein Einzug wäre frühestens im Herbst 2028 möglich.
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6: Immer mehr Wolken kommen jetzt über Nacht zusammen und morgen früh haben wir dann Schauer und Gewitter. Der Dienstag selber ist so ein bisschen gemischt, teils Wolken, teils Sonne. Nur noch einzelne Schauer Richtung Berge und das bei Höchstwerten von 21 bis 25 Grad. Der Mittwoch wird schön und trocken und auch der Donnerstag schön und da kommt wieder Föhn rein. Das heißt, es wird auch heiß, 26 bis 31 Grad.
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7: Normaler Verkehr im Sendegebiet. Ich wünsche euch eine gute Fahrt.
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1: Es zieht zu. Immer mehr Wolken kommen rein und wir haben dann tatsächlich morgen früh erstmal ein paar Gewitter mit am Start und es regnet zwischendurch. Tagsüber ist es dann so wechselhaft. Teils Sonne, teils Wolken, vielleicht Richtung Berge noch den ein oder anderen Schauer haben wir da. Und das Thermometer klettert auf 21 bis 25 Grad. Der Mittwoch wird schöner, trockener und ein Tick wärmer und noch wärmer wird der Donnerstag. Da sind wieder 26 bis 31 Grad drin.
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2: Normaler Verkehr im Sendegebiet. Ich wünsche euch eine gute Fahrt.
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1: Ich bin Tine Klimach. Ernteausfälle, Brände und Niedrigwasser sorgen für enorme Schäden. Die extreme Hitze und Trockenheit in diesem Sommer kosten die deutsche Wirtschaft nach Schätzungen von Greenpeace 36 Milliarden Euro, sagt die Umweltorganisation.
2: Bei brütender Hitze schalten viele von uns einen Gang zurück, wir sind weniger produktiv. Und allein das verursacht Schäden von mehr als 10 Milliarden Euro, sagt Greenpeace. Und dann sind da die Bauern, die weniger ernten, Wälder werden zu Asche. Eine Katastrophe für die Menschen und die Volkswirtschaft, nennen die Umweltschützer diesen Sommer und fordern die Regierung auf, nun schnell zu handeln. Denn, Zitat, ein Weiter-so können wir uns nicht mehr leisten. Claudia Wächter, Nachrichtenredaktion.
1: Die Ukraine bittet seit Wochen um frisches Geld für die Stärkung ihrer Flugabwehr. Zum heutigen Nationalfeiertag kommen gute Nachrichten aus Brüssel. Die EU hat zum 35. Unabhängigkeitstag der Ukraine neue Rüstungshilfen im Wert von 6,1 Milliarden Euro genehmigt.
3: Flugabwehrsysteme, Raketen, Munition und Radaranlagen sollen vor allem mit diesem EU-Geld bezahlt werden. Und zwar wegen der immer häufigeren russischen Angriffe mit ballistischen Raketen und mit Drohnen. 376 Raketenangriffe nur im Juli. Europa zeige am Unabhängigkeitstag, dass die Unterstützung für die Ukraine unerschütterlich und konkret sei, sagte Kommissionspräsidentin von der Leyen. Aus Brüssel, Dieter Ebeling.
1: Der BIWA Pflegeschutzbund weist den Verdacht der AfD zurück, in Pflegeheimen würden Angestellte oder Angehörige die Briefwahl der Bewohner manipulieren. Es lägen keinerlei Hinweise auf Wahlbetrug in Pflegeheimen oder eine unzulässige Einflussnahme bei der Stimmabgabe vor, erklärte der Verband. Zuvor hatte der AfD-Vorsitzende Tino Chrupalla vor der Landtagswahl am 6. September in Sachsen-Anhalt Zweifel daran gesät, dass bei der Briefwahl alles mit rechten Dingen zugeht. Die Verbraucherzentralen warnen vor einer Beeinflussung bei Trinkgeldoptionen auf Kartenlesegeräten. Die Chefin des Bundesverbandes, Ramona Popp, sagte der dpa, es müsse auf den ersten Blick erkennbar sein, wie Gäste Trinkgeld ablehnen oder die Höhe selbst festlegen können. Der Verband setze sich für ein Verbot manipulativer Designtricks ein. Oft sei die Option, kein Trinkgeld zu geben, versteckt oder schlecht sichtbar, so Popp. Die Felder, auf denen Vorschläge fürs Trinkgeld wie 10% oder 15% angetippt werden können, seien oft größer oder farblich auffälliger.
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4: mit Leon Dauter. In Kempten nimmt das geplante Millionenprojekt an der Ellharter Straße konkrete Formen an. Statt der ursprünglich geplanten 27 Wohnungen sollen nun 19 Wohnungen in zwei Gebäuden entstehen. Der Bebauungsplan wird derzeit öffentlich ausgelegt. Baubeginn könnte im Frühjahr 2027 sein, der Einzug wäre dann frühestens im Herbst 2028 möglich. Und in einer Badeanstalt in Bad Wörishofen ermittelt die Polizei wegen des Verdachts auf sexuelle Belästigung. Ein 53-jähriger Mann soll zwei Frauen im Alter von 19 und 20 Jahren unsittlich berührt haben, während sie auf einer Liege schliefen. Er wurde aus der Badeanstalt verwiesen und muss mit einer Strafanzeige rechnen.
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5: Immer mehr Wolken kommen jetzt über Nacht zusammen und morgen früh haben wir dann Schauer und Gewitter. Der Dienstag selber ist so ein bisschen gemischt, teils Wolken, teils Sonne. Nur noch einzelne Schauer Richtung Berge und das bei Höchstwerten von 21 bis 25 Grad. Der Mittwoch wird schön und trocken und auch der Donnerstag schön und da kommt wieder Föhn rein. Das heißt, es wird auch heiß, 26 bis 31 Grad.
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6: Normaler Verkehr im Sendegebiet. Ich wünsche euch eine gute Fahrt.

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1: Es zieht zu. Immer mehr Wolken kommen rein und wir haben dann tatsächlich morgen früh erstmal ein paar Gewitter mit am Start und es regnet zwischendurch. Tagsüber ist es dann so wechselhaft. Teils Sonne, teils Wolken, vielleicht Richtung Berge noch den ein oder anderen Schauerhammer da. Und das Thermometer klettert auf 21 bis 25 Grad. Der Mittwoch wird schöner, trockener und ein Tick wärmer. Und noch wärmer wird der Donnerstag. Da sind wieder 26 bis 31 Grad drin.
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2: Normaler Verkehr im Sendegebiet. Ich wünsche euch eine gute Fahrt.

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1: Ich bin Thomas Brock. Nach der Sommerpause ist Bundeskanzler Merz erstmals wieder mit dem engsten Führungsteam seiner Partei zusammengekommen. Dabei ging es für die CDU-Spitze auch darum, die morgige Kabinettsklausur vorzubereiten. Die Bundesregierung stehe vor einem arbeitsreichen Herbst, sagte der neue Unionsfraktionschef Frei.
2: Kurs halten und weiter reformieren, so könnte man das Motto der Regierung gerade umschreiben. Der neue Unionsfraktionschef Thorsten Frei, Nachfolger von Jens Spahn, erklärte, es gehe jetzt um die zügige Umsetzung der Reformen, die man vor der Sommerpause vereinbart habe. Das könnte aber teilweise schwierig werden, nachdem Ostministerpräsidenten der CDU, also aus Freis eigener Partei, zentrale Kompromisse wieder ins Wackeln gebracht haben. Etwa die Abschaffung der Rente mit 63. Dazu kommen die schlechten Umfragen und nur noch 2 Wochen bis zu den ersten Landtagswahlen diesen Herbst im Osten. Ronny Tohau, Nachrichtenredaktion.
1: Die Folgen der extremen Hitze und wochenlangen Trockenheit kosten die deutsche Wirtschaft nach Schätzungen von Greenpeace mindestens 36 Milliarden Euro. Das entspreche 0,8 bis 0,9% der deutschen Wirtschaftsleistung, teilte die Naturschutzorganisation mit. Greenpeace berechnete dabei die wirtschaftlichen Schäden unter anderem durch Ernteausfälle, Waldbrände und durch die Gesundheitskosten aufgrund der Hitze. Verbraucherschützer wollen per Verbandsklage gegen hohe Preise bei der Fernwärme vorgehen. Das Ziel könnten sie verfehlen. Aber das zuständige Oberlandesgericht in Hamm sieht Verstöße. Das machte die Richterin bei der Verhandlung deutlich.
3: Die Verbraucherschützer wollen gegen E.ON mit einer Sammelklage vorgehen, wegen der Preisklauseln in mehreren Bundesländern. Das sieht das Gericht aber kritisch. Vielmehr muss am Ende wohl jeder Kunde individuell sein Recht einklagen. Es geht darum, wie E.ON die Preise für die Fernwärme errechnet hat. In einigen Regionen führte das zu höheren Preisen und zwar unrechtmäßig, findet das Gericht. Gut möglich also, dass einige ihr Geld zurückbekommen werden. Thomas Bremser, Redaktion.
1: Zum Fußball im DFB-Pokal haben die Bundesligisten HSV und 1. FC Köln die 2. Runde erreicht. Die Hamburger siegten beim Drittligisten SC Verl mit 3:0. Köln gewann 2:1 bei Drittliga-Aufsteiger Würzburger Kickers. Bundesliga-Absteiger VfL Wolfsburg mühte sich zu einem 6:5 im Elfmeterschießen bei Regionalligist Altlinicke.
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4: mit Leon Dauter. Die Feneberg-Filiale in Sulzberg bleibt bis einschließlich Mittwoch wegen eines Systemupdates geschlossen. Hintergrund ist die Umstellung des Kassen- und Bestellsystems im Zuge des Wechsels von Edeka zu Rewe. Ab Donnerstag soll der Markt wieder regulär öffnen. Und in Kempten nimmt das geplante Millionenprojekt an der Ellharter Straße konkrete Formen an. Statt der ursprünglich geplanten 27 Wohnungen sollen nun 19 Wohnungen in 2 Gebäuden entstehen. Der Bebauungsplan wird derzeit öffentlich ausgelegt. Baubeginn könnte im Frühjahr 2027 sein. Ein Einzug wäre frühestens im Herbst 2028 möglich.
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5: Immer mehr Wolken kommen jetzt über Nacht zusammen und morgen früh haben wir dann Schauer und Gewitter. Der Dienstag selber ist so ein bisschen gemischt, teils Wolken, teils Sonne. Nur noch einzelne Schauer Richtung Berge und das bei Höchstwerten von 21 bis 25 Grad. Der Mittwoch wird schön und trocken und auch der Donnerstag schön und da kommt wieder Föhn rein. Das heißt, es wird auch heiß, 26 bis 31 Grad.
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6: Normaler Verkehr im Sendegebiet. Ich wünsche euch eine gute Fahrt.
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1: Es zieht zu, immer mehr Wolken kommen rein und wir haben dann tatsächlich morgen früh erstmal ein paar Gewitter mit am Start und es regnet zwischendurch. Tagsüber ist es dann so wechselhaft. Teils Sonne, teils Wolken, vielleicht Richtung Berge noch den ein oder anderen Schauer haben wir da. Und das Thermometer klettert auf 21 bis 25 Grad. Der Mittwoch wird schöner, trockener und ein Tick wärmer. Und noch wärmer wird der Donnerstag. Da sind wieder 26 bis 31 Grad drin.
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2: Normaler Verkehr im Sendegebiet. Ich wünsche euch eine gute Fahrt.

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1: Ich bin Thomas Brockt. Die Ukraine zeigt sich zum 35. Jahrestag der Unabhängigkeit stolz auf ihren Kampf gegen Russlands Krieg. Präsident Selenskyj nutzte seine Rede an die Nation gleichzeitig für eine Kampfansage an Kremlchef Putin und kündigte weiteren Widerstand gegen die russische Invasion an.
2: Präsident Selenskyj gibt sich trotz der schwierigen Lage für Kiew an der Front kämpferisch zum Nationalfeiertag. Die Ukraine erhält auch weitere Militärhilfen aus Großbritannien und von der EU. Die Reaktion aus dem Kreml hier in Moskau ließ nicht lange auf sich warten. Mit den Rüstungshilfen werde weiter Öl ins Feuer des Krieges gegossen. Verhindert werde so jeder Versuch, in Friedensverhandlungen zu treten, hieß es hier in Moskau. Aus Moskau Ulf Mauder.
1: Nach der Sommerpause ist Bundeskanzler Merz erstmals wieder mit dem engsten Führungsteam seiner Partei zusammengekommen. Dabei ging es für die CDU-Spitze auch darum, die morgige Kabinettsklausur vorzubereiten. Kernthemen dort sollen Wachstum, Innovation und Modernisierung Deutschlands sein. Die Bundesregierung stehe vor einem arbeitsreichen Herbst, sagte der neue Unionsfraktionschef Frei. Die Weltmeere sind so warm wie noch nie seit Beginn der Messungen vor fast 50 Jahren. Das teilte der Klimawandeldienst des EU-Programms Copernicus mit. Die weltweite Durchschnittstemperatur der Meeresoberflächen habe am Samstag ihren höchsten jemals gemessenen Wert erreicht, 21,1 Grad.
3: Nicht nur an Land, auch im Meer gibt es Hitzewellen und auch die werden durch den Klimawandel immer häufiger. Seit den 90er Jahren hat sich die Zahl sogenannter Marina-Hitzewellen mehr als verdreifacht. Grund für den Temperaturrekord jetzt ist neben dem Klimawandel auch das Wetterphänomen El Niño, das die Meere zusätzlich erwärmt. Durch höhere Meerestemperaturen steigt laut Forschern das Risiko von Extremwetter, denn wärmere Ozeane geben mehr Feuchtigkeit und Wärme an die Atmosphäre ab, was zu stärkeren Niederschlägen und Stürmen führen kann. Onni Tochau, Nachrichtenredaktion.
1: Zum Fußball im DFB-Pokal haben die Bundesligisten HSV und 1. FC Köln die zweite Runde erreicht. Die Hamburger siegten beim Drittligisten SC Verl mit 3:0. Köln gewann 2:1 bei Drittliga-Aufsteiger Würzburger Kickers. Bundesliga-Absteiger VfL Wolfsburg mühte sich zu einem 6:5 im Elfmeterschießen bei Regionalligist Altklinike.
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4: Mit Leon Dauter. In Kempten nimmt das geplante Millionenprojekt an der Ellharter Straße konkrete Formen an. Statt der ursprünglich geplanten 27 Wohnungen sollen nun 19 Wohnungen in zwei Gebäuden entstehen. Der Bebauungsplan wird derzeit öffentlich ausgelegt. Baubeginn könnte im Frühjahr 2027 sein. Der Einzug wäre dann frühestens im Herbst 2028 möglich. Und in einer Badeanstalt in Bad Wörishofen ermittelt die Polizei wegen des Verdachts auf sexuelle Belästigung. Ein 53-jähriger Mann soll 2 Frauen im Alter von 19 und 20 Jahren unsittlich berührt haben, während sie auf einer Liege schliefen. Er wurde aus der Badeanstalt verwiesen und muss mit einer Strafanzeige rechnen.
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5: Immer mehr Wolken kommen jetzt über Nacht zusammen und morgen früh haben wir dann Schauer und Gewitter. Der Dienstag selber ist so ein bisschen gemischt, teils Wolken, teils Sonne. Nur noch einzelne Schauer Richtung Berge und das bei Höchstwerten von 21 bis 25 Grad. Der Mittwoch wird schön und trocken und auch der Donnerstag schön und da kommt wieder Föhn rein. Das heißt, es wird auch heiß, 26 bis 31 Grad.
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6: Normaler Verkehr im Sendegebiet. Ich wünsche euch eine gute Fahrt.
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1: Es zieht zu, immer mehr Wolken kommen rein und wir haben dann tatsächlich morgen früh erstmal ein paar Gewitter mit am Start und es regnet zwischendurch. Tagsüber ist es dann so wechselhaft. Teils Sonne, teils Wolken, vielleicht Richtung Berge noch den ein oder anderen Schauer haben wir da. Und das Thermometer klettert auf 21 bis 25 Grad. Der Mittwoch wird schöner, trockener und ein Tick wärmer. Und noch wärmer wird der Donnerstag. Da sind wieder 26 bis 31 Grad drin.
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2: Normaler Verkehr im Sendegebiet. Ich wünsche euch eine gute Fahrt.
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1: Ich bin Thomas Brockt. Nach der Sommerpause ist Bundeskanzler Merz erstmals wieder mit dem engsten Führungsteam seiner Partei zusammengekommen. Dabei ging es für die CDU-Spitze auch darum, die morgige Kabinettsklausur vorzubereiten. Die Bundesregierung stehe vor einem arbeitsreichen Herbst, sagte der neue Unionsfraktionschef Frei.
2: Kurs halten und weiter reformieren, so könnte man das Motto der Regierung gerade umschreiben. Der neue Unionsfraktionschef Thorsten Frey, Nachfolger von Jens Spahn, erklärte, es gehe jetzt um die zügige Umsetzung der Reformen, die man vor der Sommerpause vereinbart habe. Das könnte aber teilweise schwierig werden, nachdem Ostministerpräsidenten der CDU, also aus Freys eigener Partei, zentrale Kompromisse wieder ins Wackeln gebracht haben. Etwa die Abschaffung der Rente mit 63. Dazu kommen die schlechten Umfragen und nur noch 2 Wochen bis zu den ersten Landtagswahlen diesen Herbst im Osten. Onni Tohau, Nachrichtenredaktion.
1: Die Folgen der extremen Hitze und wochenlangen Trockenheit kosten die deutsche Wirtschaft nach Schätzungen von Greenpeace mindestens 36 Milliarden Euro. Das entspreche 0,8 bis 0,9% der deutschen Wirtschaftsleistung, teilte die Naturschutzorganisation mit. Greenpeace berechnete dabei die wirtschaftlichen Schäden unter anderem durch Ernteausfälle, Waldbrände und durch die Gesundheitskosten aufgrund der Hitze. Verbraucherschützer wollen per Verbandsklage gegen hohe Preise bei der Fernwärme vorgehen. Das Ziel könnten sie verfehlen. Aber das zuständige Oberlandesgericht in Hamm sieht Verstöße. Das machte die Richterin bei der Verhandlung deutlich.
3: Die Verbraucherschützer wollen gegen E.ON mit einer Sammelklage vorgehen, wegen der Preisklauseln in mehreren Bundesländern. Das sieht das Gericht aber kritisch. Vielmehr muss am Ende wohl jeder Kunde individuell sein Recht einklagen. Es geht darum, wie E.ON die Preise für die Fernwärme errechnet hat. In einigen Regionen führte das zu höheren Preisen und zwar unrechtmäßig, findet das Gericht. Gut möglich also, dass einige ihr Geld zurückbekommen werden. Thomas Bremser, Redaktion.
1: Zum Fußball im DFB-Pokal haben die Bundesligisten Schalke 04, HSV und 1. FC Köln die zweite Runde erreicht. Schalke siegte bei Viertligist Hallescher FC mit 5:2 nach Verlängerung. Die Hamburger beim Drittligisten SC Verl mit 3:0. Köln gewann 2:1 bei Drittliga-Aufsteiger Würzburger Kickers. Bundesliga-Absteiger VfL Wolfsburg siegte mit 6:5 im Elfmeterschießen bei Viertligist Altlinicke.
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4: In diesem Dienstag heute starten wir mit vielen Wolken, mit Regenschauern und auch ein paar Gewittern. Das wird dann im Laufe des Tages ein bisschen besser. Wir haben dann für die einen Wolken, für die anderen Sonne, vielleicht mal noch ein paar Tropfen hier und da. Und wir schaffen es immerhin auf 21 bis 25 Grad. Schöner und trockener wird der Mittwoch und noch schöner. Ebenfalls trocken und eigentlich sogar heiß. Der Donnerstag, Föhn kommt rein, 26 bis 31 Grad.
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5: Normaler Verkehr im Allgäu. Ich wünsche euch eine gute Fahrt.
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1: Ich bin Thomas Brock. Die Ukraine hat sich zum 35. Jahrestag der Unabhängigkeit stolz auf ihren Kampf gegen Russlands Krieg gezeigt. Präsident Selenskyj nutzte seine Rede an die Nation gleichzeitig für eine Kampfansage an Kremlchef Putin und kündigte weiteren Widerstand gegen die russische Invasion an.
2: Präsident Selenskyj gibt sich trotz der schwierigen Lage für Kiew an der Front kämpferisch zum Nationalfeiertag. Die Ukraine erhält auch weitere Militärhilfen aus Großbritannien und von der EU. Die Reaktion aus dem Kreml hier in Moskau ließ nicht lange auf sich warten. Mit den Rüstungshilfen werde weiter Öl ins Feuer des Krieges gegossen. Verhindert werde so jeder Versuch, in Friedensverhandlungen zu treten, hieß es hier in Moskau. Ulf Mauder, Moskau.
1: Nach der Sommerpause ist Kanzler Merz erstmals wieder mit dem engsten Führungsteam seiner Partei zusammengekommen. Dabei ging es für die CDU-Spitze auch darum, die Kabinettsklausur heute vorzubereiten. Kernthemen dort sollen Wachstum, Innovation und Modernisierung Deutschlands sein. Die Bundesregierung stehe vor einem arbeitsreichen Herbst, sagte der neue Unionsfraktionschef Frei. Die Weltmeere sind so warm wie noch nie seit Beginn der Messungen vor fast 50 Jahren. Das teilte der Klimawandeldienst des EU-Programms Copernicus mit. Die weltweite Durchschnittstemperatur der Meeresoberflächen habe am Samstag ihren höchsten jemals gemessenen Wert erreicht, 21,1 Grad.
3: Nicht nur an Land, auch im Meer gibt es Hitzewellen und auch die werden durch den Klimawandel immer häufiger. Seit den 90er Jahren hat sich die Zahl sogenannter Marina-Hitzewellen mehr als verdreifacht. Grund für den Temperaturrekord jetzt ist neben dem Klimawandel auch das Wetterphänomen El Niño, das die Meere zusätzlich erwärmt. Durch höhere Meerestemperaturen steigt laut Forschern das Risiko von Extremwetter, denn wärmere Ozeane geben mehr Feuchtigkeit und Wärme an die Atmosphäre ab, was zu stärkeren Niederschlägen und Stürmen führen kann. Onni Tochau, Nachrichtenredaktion.
1: Zum Fußball im DFB-Pokal haben die Bundesligisten Schalke 04, HSV und 1. FC Köln die zweite Runde erreicht. Schalke siegte bei Viertligist Hallescher FC mit 5:2 nach Verlängerung. Die Hamburger beim Drittligisten SC Verl mit 3:0. Köln gewann 2:1 bei Drittliga-Aufsteiger Würzburger Kickers. Bundesliga-Absteiger VfL Wolfsburg siegte mit 6:5 im Elfmeterschießen bei Viertligist Altklinike.
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4: In diesem Dienstag heute starten wir mit vielen Wolken, mit Regenschauern und auch ein paar Gewittern. Das wird dann im Laufe des Tages ein bisschen besser. Wir haben dann für die einen Wolken, für die anderen Sonne, vielleicht mal noch ein paar Tropfen hier und da. Und wir schaffen es immerhin auf 21 bis 25 Grad. Schöner und trockener wird der Mittwoch und noch schöner. Ebenfalls trocken und eigentlich sogar heiß. Der Donnerstag, Föhn kommt rein, 26. 20 bis 31 Grad.
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5: Normaler Verkehr im Allgäu. Ich wünsche euch eine gute Fahrt.
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1: Ich bin Thomas Brock. Die Ukraine bittet seit Wochen um frisches Geld für die Stärkung ihrer Flugabwehr. Zum gestrigen Nationalfeiertag kamen gute Nachrichten aus Brüssel. Die EU hat zum 35. Unabhängigkeitstag der Ukraine neue Rüstungshilfen im Wert von 6,1 Milliarden Euro genehmigt.
2: Flugabwehrsysteme, Raketen, Munition und Radaranlagen sollen vor allem mit diesem EU-Geld bezahlt werden. Und zwar wegen der immer häufigeren russischen Angriffe mit ballistischen Raketen und mit Drohnen. 376 Raketenangriffe nur im Juli. Europa zeige am Unabhängigkeitstag, dass die Unterstützung für die Ukraine unerschütterlich und konkret sei, sagte Kommissionspräsidentin von der Leyen. Aus Brüssel, Dieter Ebeling.
1: Nach der Sommerpause kommt die Bundesregierung heute zu einer Klausurtagung zusammen, bei der es vor allem um die Stärkung der Wettbewerbsfähigkeit der deutschen Wirtschaft gehen wird. Bei den zweitägigen Beratungen auf Schloss Neuhardenberg in Brandenburg stehen außerdem die Konsequenzen aus der Hitzewelle dieses Sommers auf dem Programm. In diesem Thema steckt Konfliktpotenzial. Während die SPD-Minister sich für eine Grundgesetzänderung zur Stärkung des Kampfes gegen den Klimawandel einsetzen, ist die Union dagegen. Bundespräsident Steinmeier ist nun offiziell Hausherr in seinem neuen Berliner Domizil, das er wegen der Sanierung von Schloss Bellevue beziehen musste. In einem symbolischen Akt bekam er den Schlüssel für den modernen Bau in direkter Nähe zu Kanzleramt und Hauptbahnhof.
3: 6 Geschosse und eine auffallend bunte Fassade. So sieht das Ausweichquartier des Bundespräsidenten aus, mitten in Berlin, nah am Kanzleramt und Hauptbahnhof gelegen. Modern und funktional, freundlich und einladend, außerdem stilvoll. So lobt der Hausherr das Gebäude, das er schon Anfang Juli bezogen hat. Der Stammsitz des Staatsoberhaupts Schloss Bellevue soll in den kommenden 8 Jahren von Grund auf saniert werden. Thomas Thonfeld, Berlin.
1: Zum Fußball: im DFB-Pokal haben sich am Abend alle Favoriten durchgesetzt. Die Ergebnisse: Würzburger Kickers, 1. FC Köln 1:2, SC Verl, Hamburger SV 0:3, Altlinicke, Wolfsburg 5:6 im Elfmeterschießen und Halle gegen Schalke 2:5 nach Verlängerung.
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4: In diesen Dienstag heute starten wir mit vielen Wolken, mit Regenschauern und auch ein paar Gewittern. Das wird dann im Laufe des Tages ein bisschen besser. Wir haben dann für die einen Wolken, für die anderen Sonne, vielleicht mal noch ein paar Tropfen hier und da. Und wir schaffen es immerhin auf 21 bis 25 Grad. Schöner und trockener wird der Mittwoch und noch schöner. Ebenfalls trocken und eigentlich sogar heiß. Der Donnerstag, Föhn kommt rein, 26 bis 31 Grad.
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5: Normaler Verkehr im Allgäu. Ich wünsche euch eine gute Fahrt.
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